0: Register eintragen kann. Die Deutsche Stiftung Patientenschutz sagt, die Debatte dreht sich im Kreis. Das Social-Media-Verbot für Jugendliche in Australien wirkt offenbar kaum. Das Gesetz wird unter anderem mit Fake-Accounts umgangen, heißt es in einer neuen Studie von Forschern. Australien hatte vor einem halben Jahr TikTok und Co. für unter 16-Jährige verboten.
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2: Viele Wolken sind gerade am Start. Von Westen her kommen verbreitet Schauer rein und teils auch kräftige Gewitter. Im Südwesten kann es länger nass bleiben, während es in der Lausitz bis zum Nachmittag noch sonnig und trocken durchhält. Die Höchstwerte liegen heute zwischen 16 und 26 Grad. Bei Gewittern und in den Bergen sind Sturmböen möglich. Morgen dann Sonne und Wolken, ab und zu ein Schauer oder kurzes Gewitter, maximal 22 Grad.
3: EMR Radiodienst. Den aktuellen Verkehrsservice für deine Region findest du bei diversen Staumelde-Apps, bei Automobilclubs oder auf polizei.de. Wir wünschen dir eine gute Fahrt durchs EMR-Land. Komm gut an.

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1: Eigener Herd ist Goldes wert oder aber die eigenen vier Wände. Solche geflügelten Wörter gibt es dann wirklich on Hauf. Und sie bezeichnen alles das eine. Mein eigenes Haus, mein Eigenheim, meine eigene Wohnung. Und so eine Immobilie kaufen oder selbst bauen ist doch für viele von uns noch ein sehr, sehr erstrebenswertes Ziel. Die Jahre 2016 bis 2021 waren dafür auch richtig gut. Die Zinsen für eine Baufinanzierung waren da sehr, sehr niedrig. Heute ist es allerdings anders und genau daraus könnte aktuell ein Problem entstehen. Darlehen von damals hatten häufig eine Zinsbindung von 10 Jahren. Für diese Verträge steht nun eine sogenannte Anschlussfinanzierung an. Wir haben Passantinnen und Passanten gefragt, ob ihnen der Begriff etwas sagt, ob sie das schon mal gehört haben.
2: Ja, habe ich schon gehört, denn Freunde von mir, die bezahlen aktuell ihr Haus ab und suchen dafür nach einem neuen Kredit.
3: Tatsächlich gar nicht, nee. Also ich kenne mich mit Immobilien und so auch nicht viel aus, habe mich auch nie viel damit beschäftigt. Also könnte ich mir jetzt nicht direkt was drunter vorstellen.
4: Ja, das kenne ich von Baukrediten. Also da hat man für eine bestimmte Anzahl von Jahren einen festen Zinssatz. Und wenn die Zeit vorbei ist, muss man sich um einen neuen Vertrag kümmern oder man muss die Zinsen neu verhandeln.
5: Einige Befragte lagen bereits richtig. Was eine Anschlussfinanzierung genau bedeutet, ordnet ein Profi ein. Dominik Nils vom Baufinanzierungsvermittler Dr. Klein.
6: Bei der Baufinanzierung schließen die Kunden im Regelfall immer eine fest vereinbarte Zinsbindung ab und die liegt ungefähr bei 10 Jahren. Wenn diese 10 Jahre rum sind, ist aber die Finanzierung noch nicht komplett abgezahlt, weil die kalkulatorische Laufzeit eher im Bereich von 25 bis 30 Jahren ist. Und von daher muss der Kunde sich nach diesen 10 Jahren dann um die sogenannte Anschlussfinanzierung kümmern.
5: Die Unterschiede zwischen aktuellen Zinssätzen und denen der Niedrigzinsjahre sind nicht zu unterschätzen. Daher ist es in den kommenden Jahren für die Kreditnehmenden besonders wichtig, nach bestmöglichen Optionen zur Anschlussfinanzierung zu suchen.
6: Sie sollten sich aus meiner Sicht frühzeitig darum kümmern, nach Möglichkeit mindestens 2 Jahre vorher. Sie sollen sich informieren, wie der Markt gerade ist, sich einen Finanzierungsberater an die Hand nehmen, der Sie dort begleitet und dort dann auch gemeinsam die Zinsentwicklung im Auge zu haben und den richtigen Zeitpunkt festzuhalten, um ein sogenanntes Vorwartdarlehen auch mit abschließen zu können.
0: Das war ein Beitrag von Diana Schade. Wenn bei euch in nächster Zeit das Thema Anschlussfinanzierung relevant wird oder wenn ihr mit dem Gedanken spielt, euch eine eigene Immobilie zuzulegen, alle Infos dazu gibt es im Netz, unter anderem unter drklein.de, Dr. Klein in einem Wort geschrieben. Ansonsten wünsche ich euch viel Erfolg und natürlich viel Glück. 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
1: Viele Wolken sind gerade am Start. Von Westen her kommen verbreitet Schauer rein und teils auch kräftige Gewitter. Im Südwesten kann es länger nass bleiben, während es in der Lausitz bis zum Nachmittag noch sonnig und trocken durchhält. Die Höchstwerte liegen heute zwischen 16 und 26 Grad. Bei Gewittern und in den Bergen sind Sturmböen möglich. Morgen dann Sonne und Wolken, ab und zu ein Schauer oder kurzes Gewitter, maximal 22 Grad.
2: EMR Radiodienst. Den aktuellen Verkehrsservice für deine Region findest du bei diversen Staumelde-Apps, bei Automobilclubs oder auf polizei.de. Wir wünschen dir eine gute Fahrt durchs EMR-Land. Komm gut an.
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0: 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Auch im Sommer gibt es ab und zu Tage, da kann man sich nicht in die Sonne legen, weil sie ganz schlicht und ergreifend nicht da ist. Und das ist dann ideale Zeit, um vielleicht ins Kino zu gehen. Und ein ganz besonderer Streifen läuft aktuell in den deutschen Kinos. Und zwar der neueste von Steven Spielberg. Und der ist damit auch zurück auf der großen Leinwand nach einiger Zeit. Ein neuer, langersehnter Blockbuster, Disclosure Day, der Tag der Wahrheit. Damit setzt sich Spielberg erneut mit der Frage auseinander, ob es da draußen eigentlich noch mehr gibt als uns, also noch andere Lebensformen und wie wir Menschen damit umgehen würden. Mit einem hochkarätigen Cast und einem Drehbuch, das alle Ehre wirklich seinesgleichen sucht, von David Klöpp, der schon oft mit Spielberg zusammengearbeitet hat, kann einiges passieren. John Williams, ein auch langjähriger Weggefährte von Spielberg, hat die Musik dazu beigetragen. Also, es klingt gut und Mario Hartwig über den Film der Woche hier bei uns auf IMR.
1: Als Margaret Fairchild beim Verlesen des Fernsehwetterberichts
2: Guten Morgen, Kansas City. Was erwartet uns heute?
1: Vor den Augen eines Millionenpublikums plötzlich Opfer eines unerklärlichen Phänomens wird
2: Lassen Sie uns... Heute ist...
1: Steht fest, dass die Menschheit vor einer großen Wende steht. Der Physiker Daniel Kellner ist wild entschlossen, die Wahrheit aufzudecken.
3: Die Menschen haben ein Recht auf die Wahrheit.
1: Schnell wird klar, dass die Bedrohung nicht irdischen Ursprungs ist.
4: Wenn Sie rausfinden würden, dass wir nicht allein sind, wenn es Ihnen jemand zeigen, es beweisen würde, würde Ihnen das Angst machen?
1: Offenbar würde es vor allem den Behörden Angst machen, denn die versuchen mit allen Mitteln zu verhindern, dass die Wahrheit ans Licht kommt. Doch das macht Daniel nur umso entschlossener.
4: Was wirst du tun?
3: Ich enthülle es. Vor der ganzen Welt. Und zwar alles.
1: Gemeinsam mit Margaret und dem Aktivisten Hugo kämpft Daniel um die Enthüllung. Doch je näher die rückt, desto größer werden die Widerstände. Denn hier geht es längst nicht nur um einzelne Menschen, sondern vielleicht um eine ganz neue Weltordnung.
0: Mir fällt da sofort nationale Sicherheit ein. Aber mein Gott, du willst es wissen, ich will es jetzt auch wissen. Ich werde mir den Film auf alle Fälle reinziehen. Disclosure Day, der Tag der Wahrheit, der neue Steven Spielberg, ab jetzt in den deutschen Kinos. Und ich muss ganz ehrlich sagen, es hat gekribbelt in den Fingern. Also es hört sich sehr interessant an. Mehr Musik jetzt hier bei uns auf IMR. Bleibt bei uns. Stay tuned. 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
1: Im Studio Lisa Schwarzkopf. Dämpfer für die deutsche Nationalmannschaft bei der Fußball-WM. Im abschließenden Vorrundenspiel hat das DFB-Team mit 1:2 gegen Ecuador verloren. Bundestrainer Julian Nagelsmann sagt bei Magenta.
2: Für Ecuador ging es um alles. Hat man schon gemerkt, dass die auf dem Gaspedal waren. Wir hatten mit Ball keine richtige Struktur mehr, haben kaum mehr Entlastung gehabt. In der zweiten Halbzeit war es dann auch verdient.
1: Das Ticket fürs 16. Finale hatte Deutschland schon vor dem Spiel sicher. Am Montag geht's in Boston weiter. Gegen wen ist noch unklar. Wer bestellt, bezahlt. Unter diesem Motto sollen die klammen Kommunen in Deutschland entlastet werden. Bund und Länder haben sich jetzt nach langem Streit auf eine Finanzreform geeinigt. Bei neuen Bundesgesetzen übernimmt der Bund künftig 80% der Kosten, die in den Kommunen entstehen. Allerdings, bei neuen Gesetzen, die kommunale Kassen entlasten, wandert Geld

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Den aktuellen Verkehrsservice für deine Region findest du bei diversen Staumelde-Apps, bei Automobilclubs oder auf polizei.de. Wir wünschen dir eine gute Fahrt durchs EMR-Land. Komm gut an!

0: 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Jeder von uns hat Wünsche. Von vielen steht ein schöner Urlaub zu einem fairen Preis ganz oben auf der Wunschliste. Das zeigt eine aktuelle Umfrage von Payback. Gleichzeitig sind viele Angebote in den vergangenen Jahren deutlich teurer geworden. Deshalb schauen Reisefans jetzt gern genau hin, welche zusätzlichen Vorteile sie rund um die Buchung denn eigentlich nutzen können. Gerrit Zienicke, seines Zeichens Reiseguru, weiß mehr.
1: Reisen bleibt für viele Menschen unverzichtbar. Laut der aktuellen Umfrage planen 82% der Deutschen in diesem Jahr mindestens eine Reise. Mehr als im Vorjahr. Dabei schauen wir besonders auf die Preise und vergleichen Angebote, sagt Nina Pocagras von Payback.
2: Es lohnt sich aber auch wirklich, einen Blick auf zusätzliche Vorteile rund um die Buchung zu werfen. Hier gibt es inzwischen rund 70 Reisepartner. Das sind Fluglinien dabei, Reiseveranstalter, Hotels, Mietwagen und so weiter. Das heißt, da kann man oft Bonusprogramme nutzen und Punkte sammeln. Und gerade bei diesen höheren Kosten, da kommt schon einiges zusammen.
1: Wer bei der Reisebuchung auf die Angebote und Coupons achtet, kann schnell viele Punkte sammeln und dadurch mehr sparen als gedacht.
2: Wir haben mehr als 700 Partner insgesamt. Ich kann also auch für den Urlaub on top, für ein Bikini, für das Strandkleid, für Sonnencreme, für die Sonnenbrille, für die Reisetasche und so weiter kann ich Punkte sammeln. Und gerade deshalb lohnt sich ja vor der Buchung und vor jedem Einkauf ein Blick in die App.
1: Wofür die Punkte dann letztendlich ausgegeben werden, das entscheiden wir selbst.
2: Die Punkte können zum Beispiel wieder direkt bei unseren Partnern beim Einkaufen an der Kasse eingelöst werden. Oder ich suche mir dafür im Prämienshop was Schönes aus. Und damit die Ersparnis schnell geht, rate ich eben, möglichst viele Einkäufe über Payback direkt zu starten und immer zu schauen, ob es Coupons gibt.
0: Also zuerst in die Payback-App und dann auf die anderen Seiten. So funktioniert es. Wer beim Buchen genauer hinschaut, kann also bereits vor dem Urlaub Vorteile sammeln und damit später im Alltag wirklich eine Menge Geld sparen. Weitere Infos auch in der App unter payback.de und mehr Musik jetzt in deinem Lieblingsradio. 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
1: Viele Wolken sind gerade am Start. Von Westen her kommen verbreitet Schauer rein und teils auch kräftige Gewitter. Im Südwesten kann es länger nass bleiben, während es in der Lausitz bis zum Nachmittag noch sonnig und trocken durchhält. Die Höchstwerte liegen heute zwischen 16 und 26 Grad. Bei Gewittern und in den Bergen sind Sturmböen möglich. Morgen dann Sonne und Wolken, ab und zu ein Schauer oder kurzes Gewitter, maximal 22 Grad.
2: EMR Radiodienst. Den aktuellen Verkehrsservice für deine Region findest du bei diversen Staumelde-Apps, bei Automobilclubs oder auf polizei.de. Wir wünschen dir eine gute Fahrt durchs EMR-Land. Komm gut an.
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2: Breite Felgen, tiefer gelegtes Fahrwerk, ein Auspuff wie ein Ofenrohr. Wer an Einzelabnahme denkt, hat meist die klassische Tuning-Szene vor Augen. Soweit das Klischee. Genau darin liegt allerdings ein weit verbreitetes Missverständnis. Denn die technische Überprüfung baulicher Veränderungen am Fahrzeug ist längst kein exklusives Thema für Menschen mit Benzin im Blut und Spoiler am Heck. Häufig beginnt sie dort, wo eine Änderung zunächst völlig harmlos erscheint. Schon andere Räder, ein Zubehörteil oder eine fest montierte Halterung können ausreichen. Schnell steht dann die Frage im Raum, ob das Fahrzeug überhaupt noch legal unterwegs ist. Maßstab ist § 19 der Straßenverkehrszulassungsordnung. Je nach Art und Auswirkung des Umbaus erlischt sogar die Betriebserlaubnis. Entscheidend ist dabei nicht, ob ein Teil spektakulär aussieht, sondern ob es sicherheits- oder zulassungsrelevante Folgen hat. Viele denken bei Einzelabnahme nur an extremes Tuning, sagt man bei der Küss Technik GmbH. In der Praxis geht es aber oft um deutlich alltäglichere Veränderungen. Aus einem vermeintlich kleinen Umbau kann schnell ein Fall für Fachleute werden. Der erste Blick geht dabei meist in die Unterlagen. Für viele Zubehörteile existieren offizielle Genehmigungen oder technische Belege. Sie zeigen, ob ein Bauteil am Fahrzeug verwendet werden darf und ob anschließend noch eine zusätzliche Prüfung erforderlich ist. Lange Zeit galt die Allgemeine Betriebserlaubnis ABE als bekanntestes Dokument für Fahrzeugteile. Im Juni 2024 wurde sie von der nationalen Teile-Typgenehmigung TTG abgelöst. Daneben existieren EG- und ECE-Genehmigungen für international geregelte Bauteile. Fehlen passende Unterlagen oder ist ein Umbau durch bestehende Nachweise nicht mehr abgedeckt, führt kein Weg an der Einzelabnahme vorbei. Dort wird individuell beurteilt, ob das Fahrzeug weiterhin sicher ist und den geltenden Vorschriften entspricht. Wie schnell das relevant werden kann, zeigt das Beispiel Räder und Reifen. Dass extrem breite Felgen eine Abnahme benötigen, ist vielen bekannt. Doch oft entscheiden die Details. Traglast, Einpresstiefe, Freigängigkeit und Reifengröße müssen exakt zusammenpassen. Selbst die Radschrauben sind keineswegs Nebensache. Kugelbund, Kegelbund oder Flachbund sehen für den Laien alle gleich aus. Tatsächlich entscheidet ihre Form aber darüber, ob ein Rad korrekt sitzt.
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1: Im Studio Leser Schwarzkopf. Bevor es am Montag im 16. Finale weitergeht, hat Deutschland einen dicken Dämpfer bei der Fußball-WM kassiert. Entstand im abschließenden Gruppenspiel gegen Ecuador 1:2. Leroy Sané erzielte schon in der 2. Minute den deutschen Treffer. Topjoker Dennis Undav blieb dagegen ohne Tor. Er sagt bei Magenta:
2: Ich hatte das Gefühl, dass sie es mehr wollten als wir. Die waren griffiger. Bei denen ging es noch um alles. Daraus müssen wir lernen, dass wir selbst in solchen Spielen, weil wir wollten gewinnen, auch alles reinschmeißen und den Sieg wollen.
1: Die weiteren Ergebnisse: Niederlande, Tunesien 3:1 und Schweden, Japan 1:1. Die Kommunen in Deutschland sollen entlastet werden. Bund und Länder haben sich jetzt nach langem Ringen auf eine Finanzreform geeinigt. Der Bund übernimmt künftig 80% der Kosten, die den Kommunen durch Bundesgesetze entstehen. Das Motto: Wer bestellt, bezahlt. Gut 1,5 Jahre nach dem Anschlag auf dem Magdeburger Weihnachtsmarkt wird heute das Urteil erwartet. Die Generalstaatsanwaltschaft fordert lebenslang, Silas Quiring.
3: Ja, und nicht nur das. Sie will auch, dass die besondere Schwere der Schuld festgestellt wird. Das würde verhindern, dass der Angeklagte nach einer Haftstrafe nicht wieder freikommt, sondern in die Sicherungsverwahrung. Der 51-Jährige war 2024 wenige Tage vor Heiligabend mit einem Mietwagen über den Markt gerast. 6 Menschen starben, darunter auch ein 9-jähriger Junge. Mehr als 300 weitere Menschen wurden verletzt. Die Tat hatte auch eine Debatte über Sicherheitsmaßnahmen ausgelöst.
1: Die Deutsche Bahn schraubt die Ziele deutlich nach unten. Bahnchefin Paller sagt, bisherige Versprechen, etwa mehr Fahrgäste, komplett digitale Schiene und hohe Pünktlichkeitswerte seien so nicht realistisch. Für den Fernverkehr heißt das konkret, 80% Pünktlichkeit sollen erst 2035 erreicht werden. Frankreich schaltet wegen der Hitzewelle 3 Atomreaktoren vorübergehend ab. Hintergrund ist, dass die Flüsse in der Umgebung durch das Kühlwasser nicht noch weiter aufgewärmt werden sollen. Bei Hitzewellen kommt das regelmäßig vor, um Gewässer zu schützen.
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4: Viele Wolken sind gerade am Start. Von Westen her kommen verbreitet Schauer rein und teils auch kräftige Gewitter. Im Südwesten kann es länger nass bleiben, während es in der Lausitz bis zum Nachmittag noch sonnig und trocken durchhält. Die Höchstwerte liegen heute zwischen 16 und 26 Grad. Bei Gewittern und in den Bergen sind

0: 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Die Tage sind endlich wieder lang, das Wetter lädt ein, nach draußen zu gehen und viele von uns werden dann gleich wieder sportlich und übertreiben es und dabei kann der eine oder andere kleine Unfall passieren. Was da hilft, das weiß der eine, der es immer weiß. Mike Wirth.
1: Es sind vor allem Outdoor-Aktivitäten wie Joggen, Mountainbiken, Fußball oder auch Klettern, die zu kleineren Verletzungen führen, sagt Apothekerin Andrea Speth.
2: Kunden und Kundinnen kommen zum Beispiel mit Prellungen, mit Verstauchungen, mit Blutergüssen oder mit Zerrungen in die Apotheke. Am häufigsten sind Verletzungen dann am Fuß oder am Knie und beim Stürzen ist es natürlich durch das Abstützen auch oft so, dass die Schultern oder Handgelenke mit betroffen sind.
1: Damit es gar nicht erst so weit kommt, hilft eine gute Vorbereitung. Die richtigen Schuhe machen viel aus. Und auch wenige Minuten aufwärmen senken das Verletzungsrisiko deutlich.
2: Kleine Übungen, das müssen nur 10 Minuten sein. Die lockern die Muskeln, die bereiten die Gelenke auf die Beanspruchung vor und bringen auch das Herz-Kreislauf-System in Schwung. Also dehnen, ein kurzer Hopserlauf oder lockeres Traben vor der Belastung. Und außerdem sollte man natürlich Überbelastungen vermeiden.
1: Kommt es trotzdem zu einer Verletzung, helfen einfache Sofortmaßnahmen, um Schmerzen und Schwellungen schnell zu lindern.
2: Eine bewährte Erste-Hilfe-Maßnahme gegen Schwellungen und Schmerzen ist die sogenannte Pechregel. Die steht für Pause, Eis, Kompression und Hochlagern. Ich empfehle auch gerne Schmerzsalben mit der Heilpflanze Arnika. Die Inhaltsstoffe aus den Arnika-Blüten, die wirken abschwellend und entzündungshemmend, sie lindern Schmerzen und unterstützen die Rückbildung von Blutergüssen. Sinnvoll sind hochdosierte pflanzliche Präparate wie beispielsweise Doc Arnica Creme.
1: Und sollten die Schmerzen trotzdem nicht besser werden, bitte einen Arzt aufsuchen.
0: Auf alle Fälle bei Sportverletzungen hilft in den meisten Fällen die Pechregel. Passieren können Kompression und auch einen Verband. Ja, und hochlegen. Auch Schmerzsalben können helfen. 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Und wenn es nicht besser wird, auf alle Fälle zum Doktor, damit sich der das Ganze mal anschaut. Ansonsten wünsche ich euch auf alle Fälle Hals- und Beinbruch und einen schönen Sommer ohne größere Stürze.

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1: Viele Wolken sind gerade am Start. Von Westen her kommen verbreitet Schauer rein und teils auch kräftige Gewitter. Im Südwesten kann es länger nass bleiben, während es in der Lausitz bis zum Nachmittag noch sonnig und trocken durchhält. Die Höchstwerte liegen heute zwischen 16 und 26 Grad. Bei Gewittern und in den Bergen sind Sturmböen möglich. Morgen dann Sonne und Wolken, ab und zu ein Schauer oder kurzes Gewitter, maximal 22 Grad.
0: EMR Radiodienst. Den aktuellen Verkehrsservice für deine Region findest du bei diversen Staumelde-Apps, bei Automobilclubs oder auf polizei.de. Wir wünschen dir eine gute Fahrt durchs EMR-Land. Komm gut an. 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
1: Das Sommer-ABC. L wie Liegestuhl. Vielen fällt beim Stichwort Liegestuhl oder Sonnenliege als allererstes das Reservieren von Liegestühlen mit Handtüchern ein. Dies geschieht im Sommer täglich bei Liegestühlen in Pool- oder Meernähe. Ein rechtsfreier Raum, mit dem sich Menschen versuchen, einen der beliebtesten Liegestühle in bester Position zu sichern. Der Liegestuhl bietet aber viel mehr als nur einen Kampf um den besten Platz am Strand. Gemütlichkeit zum Beispiel beim Sonnenbaden und auch ein Stück Luxus, denn man muss nicht mehr auf dem Boden liegen und in hochwertigen Ausführungen ist die Sitz- oder Liegeposition sogar elektronisch verstellbar.

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1: Im Studio Leser Schwarzkopf. Deutschland hat im letzten Gruppenspiel bei der Fußball-WM verdient verloren. Im WM-Finalstadion in New York, New Jersey gab es gegen Ecuador eine 1:2 Niederlage. Deutschland stand schon vor dem Spiel sicher im 16. Finale. Dazu sagt DFB-Kapitän Joshua Kimmich bei Magenta.
2: Wir wollten auf jeden Fall gewinnen, also keiner von uns ist in das Spiel gegangen und hat sich gedacht, wir sind schon sicher Erster, sondern wir wollten unbedingt das Spiel gewinnen. Trotzdem ist jetzt nichts passiert zum Glück und wir dürfen uns keine weitere Niederlage erlauben, das ist klar.
1: Das deutsche 16. Finale steigt am Montag, der Gegner ist noch unklar. Die weiteren Ergebnisse, Japan-Schweden 1:1, Tunesien-Niederlande 1:3. Wer bestellt, bezahlt. Unter diesem Motto haben Bund und Länder jetzt eine Finanzreform beschlossen. Sie soll die Kommunen entlasten. Bei neuen Bundesgesetzen übernimmt der Bund künftig 80% der Kosten, die in den Kommunen entstehen. Allerdings, bei neuen Gesetzen, die kommunale Kassen entlasten, wandert Geld auch wieder zurück. In Venezuela läuft nach den schweren Erdbeben mit über 230 Toten die internationale Hilfe an. Mehrere Länder kündigten an, Rettungskräfte in die Region nahe der Hauptstadt Caracas zu schicken. Die Bundeswehr will sich mit 6 Transportflugzeugen mit Hilfsgütern und Einsatzkräften beteiligen. Und auch das Hilfswerk Malteser International schickt ein Team nach Venezuela. Koordinator Jonas Jung sagt bei NTV.
3: Die Herausforderungen sind immens, gerade der Medikamentenmangel. Und viele von uns haben sich bestimmt an die Bilder erinnert von dem schweren Erdbeben in der Türkei und in Syrien von vor 3 Jahren. Der Unterschied ist jetzt, dass mit Venezuela ein wirklich krisengebeuteltes Land getroffen wurde. Und gerade die betroffene Region ist wirklich eine sehr strukturschwache, arme Region.
1: Das Zollabkommen zwischen der EU und den USA hat jetzt auch die letzte Hürde genommen. Die Mitgliedsländer haben final zugestimmt. Auf die meisten EU-Waren, die in die USA geliefert werden, fallen damit Zölle von 15% an. Für Autos und Maschinen aus den USA werden im Gegenzug keine Zölle fällig. Die Deutsche Bahn rät Kunden wegen der Hitze von Reisen ab und bietet Stornierungen an. Das Unternehmen rechnet mit Zugausfällen und Verspätungen, unter anderem auch wegen möglicher Böschungsbrände oder heftiger Gewitter. Wer sein Ticket storniert, bekommt sein Geld zurück.
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4: Viele Wolken sind gerade am Start. Von Westen her kommen verbreitet Schauer rein und teils auch kräftige Gewitter. Im Südwesten kann es länger nass bleiben, während es in der Lausitz bis zum Nachmittag noch sonnig und trocken durchhält. Die Höchstwerte liegen heute zwischen 16 und 26 Grad. Bei Gewittern und in den Bergen sind Sturmböen möglich. Morgen dann Sonne und Wolken, ab und zu ein Schauer oder kurzes Gewitter, maximal 22 Grad.
0: 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Den aktuellen Verkehrsservice für deine Region findest du bei diversen Staumelde-Apps.

0: Guten Morgen, heute ist GSDF, Gott sei Dank Freitag und die letzten Stunden schaffen wir auch noch. Hier ist der EMR Radiowecker mit deiner Musik und viel mehr Informationen, also bleib bei uns den ganzen Tag über bis rein ins Wochenende. Schön, dass du zuhörst.
1: Des Deutschen liebstes Kind ist nach wie vor sein Auto. Doch der Motor stottert und auch schon ein bisschen Rost hat sich angelegt, denn die Automobilindustrie steckt in der Krise. Andere Hersteller haben technologisch die Nase vorn, sind flexibler und häufig auch günstiger. Aber warum ist denn das so? Wie soll der deutsche Autobau denn jetzt reagieren? Diese Fragen haben sich die Automobilexperten Dr. Thomas Tetran und Harald Hambrecht gestellt. Die Antworten stehen in ihrem neuen Buch Kraft statt Krise. Über Probleme, Hindernisse und Chancen für die Zukunft hat sich meine Kollegin Diana Schade mit den beiden Autoren unterhalten.
2: Noch immer gehören Autos made in Germany zu den besten der Welt. Aber die Konkurrenz ist in Bereichen wie Batterien oder KI-Einsatz vorbeigezogen. Einige der Gründe dafür nennt der Automobilexperte und langjährige VW-Manager Dr. Thomas Tetran.
3: Wegfall billiger russischer Energie, aber eben auch eine brutale Verschärfung des Wettbewerbs in und aus China. Auf der anderen Seite sehen wir aber auch hausgemachte Probleme, dass eben Innovationen in Software, Batterie beispielsweise zwar erkannt wurden, aber in der Umsetzung verschlafen.
2: Gemeinsam mit dem ehemaligen Opel-Kommunikationschef Harald Hambrecht hat Tetran das Buch Kraft statt Krise geschrieben. Eines der Themen, was machen Hersteller wie Tesla, Toyota oder BYD aktuell besser?
3: Was wir sehen ist, dass die Branchenbesten eben sehr viel effizienter sind, ja, dass sie auch echte Kompetenz im Bereich Software, KI und Batterie haben und dass sie sehr viel konsequenter und schneller umsetzen.
2: Aber die Autoren zeigen auch Wege aus der Krise. Damit der Standort Deutschland wieder auf Hochtouren kommt, brauche es bessere Rahmenbedingungen.
3: Inhaltlich braucht die Automobilindustrie vor allen Dingen eine wettbewerbsfähige Energieinfrastruktur. Wir brauchen hier eine massive Verbesserung bei den Lohnstückkosten, um Arbeitsplätze in Deutschland zu erhalten. Und aus meiner Sicht wäre auch so eine radikale Vereinfachung des Lieferkettengesetzes ein sehr gutes Signal, um eben zu beweisen, dass Brüssel und Berlin endlich verstanden haben, worum es geht.
0: Wenn du also mehr darüber erfahren willst, wie die deutsche Automobilindustrie aus der Krise kommen kann und wie Marken wie Tesla, Toyota oder BYD aktuell besser machen und was sie besser machen, dann ist das Buch Kraft statt Krise von Dr. Thomas Tetran und Harald Hambrecht die richtige Lektüre für dich. 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
1: Viele Wolken sind gerade am Start. Von Westen her kommen verbreitet Schauer rein und teils auch kräftige Gewitter. Im Südwesten kann es länger nass bleiben, während es in der Lausitz bis zum Nachmittag noch sonnig und trocken durchhält. Die Höchstwerte liegen heute zwischen 16 und 26 Grad. Bei Gewittern und in den Bergen sind Sturmböen möglich. Morgen dann Sonne und Wolken, ab und zu ein Schauer oder kurzes Gewitter, maximal 22 Grad.
2: EMR Radiodienst. Den aktuellen Verkehrsservice für deine Region findest du bei diversen Staumelde-Apps, bei Automobilclubs oder auf polizei.de. Wir wünschen dir eine gute Fahrt durchs EMR-Land. Komm gut an.
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0: Wunderschönen guten Morgen. Die Ausgabe am Freitag vom ENR Radio Wecker. Ja, Damen und Herren, der Bus um 5 ist schon lange weg, also raus aus den Federn und rein in diesen letzten Tag kurz vorm Wochenende. Also viel mehr Informationen warten auf dich und natürlich deine Musik. Mit dem eigenen Auto ans Meer oder in die Berge zu fahren, gehört für viele in der Urlaubszeit einfach dazu. Das ist ganz normal. Neben den normalen kleinen Pipi-Pausen, die wir aber von früher gewöhnt sind, müssen E-Autofahrer natürlich jetzt auch mit Ladepausen rechnen und diese einplanen. Wir haben uns mal umgehört, was die dann so machen in den Ladepausen. Das ist sehr interessant geworden.
1: Ich glaube, ich würde lesen. So ganz herkömmlich. Und ich denke mal, die junge Generation, die wäre dann am Handy.
2: Einfach gemütlichen Kaffee holen, vielleicht einen Happen essen, die Beine ein bisschen vertreten. So die Klassiker.
3: Wenn man so eine Zwangspause hat, ja, dann holt man sich ein Eis auf der Hand, raucht sich eine Zigarette oder geht einen Kaffee trinken. Je nachdem, welche Option und wo man gerade steht.
4: Wenn ich irgendwie an der Tankstelle bin, dann gehe ich auf jeden Fall in der Zeit erstmal rein, hole mir was zu essen. Vielleicht Pommes, wenn die haben, oder ein Sandwich tut's auch.
5: Ich sehe das auch so. Was essen gehen, einkaufen, was bleibt einem anderes?
0: Ja, leise, umweltfreundlich und günstiger. E-Autos bringen für viele die Vorteile mit sich, aber E-Autos machen auch dick. Schuld daran sind nämlich die Ladepausen. Das zeigt eine aktuelle Befragung im Auftrag der Direktversicherer DA Direkt. Und was genau dahinter steckt und wie sich Ladepositas vermeiden lässt, das verrät uns jetzt meine Kollegin Hanna Kersten.
6: Zwar ist Ladepositas nur ein witziger Kunstbegriff, aber der veranschaulicht ein kleines Problem ganz gut. Denn Ladepausen verlängern den Rasthofaufenthalt und verleihen zum Snacken, erklärt Bernd Engelin vom Direktversicherer DA Direkt.
7: Schnell eine Wurst, ein Brötchen, ein Burger oder ein Schokoriegel, dazu ein Softdrink oder ein Eis. Während der Akku geladen wird, neigen viele der Befragten, genauer gesagt jeder Zweite dazu, eine ungeplante Zwischenmahlzeit einzunehmen und zu naschen, einfach um die Wartezeit zu überbrücken. Unnötige Kalorien sozusagen.
6: Neben dem Snacken werden aber auch gerne mal schnell ein paar Einkäufe erledigt, wenn es die Infrastruktur in der Nähe der Ladesäule zulässt.
7: Ein Viertel der Befragten ruht sich aus und genehmigt sich ein kleines Nickerchen. Auch dagegen ist nichts einzuwenden. Und einige wenige nutzen die Zeit sogar für Bewegung und körperliche Ertüchtigung. Egal wie, eins steht in jedem Fall fest, die Aufenthaltsqualität an den Ladestationen ist aus Sicht der Befragten oft ausbaufähig.
6: Besonders die spärlich vorhandenen Sanitäranlagen und die fehlende Überdachung zum Schutz vor Sonne und Regen werden bemängelt.
7: Die Lösung wäre eigentlich ganz einfach. Bessere Aufenthaltsqualität an den Ladepunkten, klare Preise und kurze Wege. Und dann bleibt auch der Griff zu Zucker und Fett die Ausnahme, denn dann hält man sich eher am Ladepunkt auf und flüchtet nicht in die nächste Pommesbude.
6: Es werden also dringend bequeme und saubere Sitzplätze, Wetterschutz und gepflegte Sanitäranlagen an den Ladestationen gebraucht.
7: Außerdem, das gilt generell, müssen mehr Schnellladepunkte her und klare Bezahlprozesse sowie transparente Preise. Aber natürlich ist auch ein bisschen Eigenverantwortung bei den E-Autofahrern gefragt, denn wer direkt gesunde Snacks wie Obst und Rohkost oder eine gute alte Brotzeit im Reisegepäck hat, tja, der spart nicht nur Geld, sondern auch Kalorien. Und, seien wir ehrlich, ein kleiner Spaziergang oder eine kurze Joggingrunde, die macht nicht nur frei im Kopf, sondern macht auch wach für die Weiterreise.
0: So, und wem das jetzt alles zu schnell ging, die Ergebnisse der aktuellen Befragung sowie viele weitere Infos rund um E-Autos und die passende Autoversicherung dazu gibt's im Netz unter anderem da-direkt.de. Mehr Musik gibt's jetzt hier bei uns auf EMR. Und ja, ich würde sagen, die Infos, die reichen jetzt bis zum Kopf hin. Jetzt müssen wir erstmal wieder ein bisschen entspannt sein, ein bisschen runterkommen. Wie wär's mit einem 80er?
8: Genau.

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1: Im Studio Sönke Röhling. Dämpfer für die deutsche Nationalmannschaft bei der Fußball-WM. Im abschließenden Vorrundenspiel hat das DFB-Team mit 1:2 gegen Ecuador verloren. Bundestrainer Julian Nagelsmann sagte bei Magenta.
2: Für Ecuador ging es um alles. Hat man dann schon gemerkt, dass die auf dem Gaspedal waren. Wir hatten mit Ball keine richtige Struktur mehr, haben kaum mehr Entlastung gehabt. In der zweiten Halbzeit war es dann auch verdient.
1: Das Ticket für die K.O.-Runde hatte Deutschland schon vor dem Spiel sicher. Am Montag geht es nun in Boston weiter, gegen wen ist noch unklar. Die weiteren Ergebnisse der Nacht: Niederlande, Tunesien 3:1 und Schweden, Japan 1:1. Wer bestellt, bezahlt. Unter diesem Motto sollen die Kommunen in Deutschland entlastet werden. Bund und Länder haben sich jetzt nach langem Streit auf eine Finanzreform geeinigt. So sollen Städte und Gemeinden ab September 80% der Kosten zurückbekommen, die ihnen durch neue Bundesgesetze entstehen. Bundeskanzler Merz sagte:
3: Wir alle haben angespannte Haushaltssituationen. Wir werden also in Zukunft gemeinsam, auch aus einem gemeinsamen Interesse heraus, darauf achten, dass wir das, was wir beschließen, auch gemeinsam bezahlen, sei es auf der Ebene des Bundes, der Länder oder der Gemeinden.
1: Die Kommunen schlagen schon länger Alarm, dass sie angesichts eines Milliardenlochs im Portemonnaie mehr Unterstützung brauchen. Im Prozess um den Anschlag auf den Magdeburger Weihnachtsmarkt fällt heute das Urteil. Die Generalstaatsanwaltschaft fordert für den Angeklagten lebenslange Haft mit anschließender Sicherungsverwahrung. Bei der Tat vor 1,5 Jahren waren 6 Menschen getötet und mehr als 300 verletzt worden. Das Technische Hilfswerk schickt heute ein erstes Team ins Erdbebengebiet nach Venezuela. Die knapp 50 Helfer fliegen mit einer Bundeswehrmaschine. Sie sollen bei der Rettung von Verschütteten helfen. Die Zahl der Toten nach dem Erdbeben ist inzwischen auf mindestens 235 gestiegen. Rund 40.000 Menschen werden noch vermisst. Die Deutsche Bahn schraubt ihre Ziele deutlich nach unten. Bahnchefin Paller sagt, bisherige Versprechen, etwa mehr Fahrgäste, komplett digitale Schiene und hohe Pünktlichkeitswerte seien so nicht realistisch. Für den Fernverkehr heißt das konkret, 80% Pünktlichkeit sollen erst 2035 erreicht werden.
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4: Viele Wolken sind gerade am Start. Von Westen her kommen verbreitet Schauer rein und teils auch kräftige Gewitter. Im Südwesten kann es länger nass bleiben, während es in der Lausitz bis zum Nachmittag noch sonnig und trocken durchhält. Die Höchstwerte liegen heute zwischen 16 und 26 Grad. Bei Gewittern und in den Bergen sind Sturmböen möglich. Morgen dann Sonne und Wolken, ab und zu ein Schauer oder kurzes Gewitter, maximal 22 Grad.
0: 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Den aktuellen Verkehrsservice für deine Region findest du bei diversen Staumelde-Apps, bei Automobilclubs oder auf polizei.de. Wir wünschen dir eine gute Fahrt durchs EMR-Land. Komm gut an.

0: 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Die Grillsaison ist ja bereits im vollen Gange. Das Problem ist nur, die Lebensmittel werden immer teurer und gerade macht der Einkauf so überhaupt keinen Spaß. Für einen entspannten Grillabend legt man dann ordentlich Geld auf den Tresen. Und kein Wunder, schließlich ziehen Gemüse und auch Fleischprodukte gerade ganz schön mit dem Preis an. Viele achten deshalb jetzt noch genauer aufs Budget. Laut einer aktuellen Umfrage sagen inzwischen mehr als 60% der Menschen, dass sie beim Einkaufen bewusst sparen wollen. Wie man trotzdem entspannt, lecker und günstig grillen kann, das ohne nötige Lebensmittel zu verschwenden, weiß jetzt mein Kollege Mario Hartwig, der hat sogar noch Vorräte bequem zu Hause gehabt und hat dann grillen können, also er ist wirklich der Experte dafür. Also Mario, was ist los?
1: Lecker grillen und dafür nachhaltig einkaufen, ohne dabei direkt das eigene Budget zu sprengen oder hinterher viel wegzuschmeißen, ist eigentlich ganz einfach, sagt Katharina Hauke von Too Good To Go Deutschland.
2: Schon kleine Dinge helfen da enorm. Beim Einkaufen konkret planen, Fleisch und andere empfindliche Produkte immer gut gekühlt transportieren, zum Beispiel mit Kühltasche oder Kühlakku, und Reste direkt nach dem Grillen sauber verpacken. Viele Lebensmittel lassen sich am nächsten Tag noch super weiterverwenden, etwa für Salate, Wraps oder Sandwiches.
1: Clever sparen kann man außerdem bei Beilagen, Soßen, Dips und Co.
2: Und zwar indem man mit uns ganz einfach Lebensmittel rettet. Zum Beispiel mit unseren bekannten Überraschungstüten oder mit der Lieferoption. Die gibt's mittlerweile seit fast 2 Jahren und dabei werden Lebensmittel gerettet, die etwa wegen Saisonwechseln, Verpackungsanpassungen oder eines nahenden Mindesthaltbarkeitsdatums nicht mehr regulär verkauft werden. Diese Produkte bieten wir dann stark reduziert online an und sie werden direkt nach Hause geliefert.
1: So lässt sich nicht nur prima Geld sparen und Lebensmittel retten, sondern auch ein kleiner Vorrat anlegen. Und das günstig, bequem und nachhaltig.
2: Ganz einfach über die Too Good To Go App. Dort gibt's einen eigenen Bereich namens Lieferung. Man sucht sich ein passendes Paket aus, bestellt es direkt in der App und wenige Tage später kommt es dann zu einem nach Hause.
0: Ja, dann würde ich sagen, Kühltasche schnappen, Leckereien besorgen und den Grill anwerfen und nicht immer nur auf das Mindesthaltbarkeitsdatum schauen, denn es heißt ja auch Mindesthaltbarkeitsdatum und nicht giftig ab. Und vielleicht dann noch kurz Too Good To Go die App scrollen und da gibt's Snacks, Soßen und Co. günstiger. Ganz nebenbei werden auch noch die Lebensmittel gerettet und wir tun auch was für die Umwelt und für das gute Gewissen auch noch dazu. Was will man denn mehr? Das gute Gewissen auf dem Grill. Jetzt hier bei uns auf EMR die Musik, die gute im Ohr.

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1: Viele Wolken sind gerade am Start. Von Westen her kommen verbreitet Schauer rein und teils auch kräftige Gewitter. Im Südwesten kann es länger nass bleiben, während es in der Lausitz bis zum Nachmittag noch sonnig und trocken durchhält. Die Höchstwerte liegen heute zwischen 16 und 26 Grad. Bei Gewittern und in den Bergen sind Sturmböen möglich. Morgen dann Sonne und Wolken, ab und zu ein Schauer oder kurzes Gewitter, maximal 22 Grad.
2: EMR Radiodienst. Den aktuellen Verkehrsservice für deine Region findest du bei diversen Staumelde-Apps, bei Automobilclubs oder auf polizei.de. Wir wünschen dir eine gute Fahrt durchs EMR-Land. Komm gut an.
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0: EMR am Freitagmorgen, wunderschönen guten Morgen, ja, Damen und Herren. Die letzten Stunden vom Wochenende und dann ab in die Freizeit hier bei uns auf EMR.
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2: Breite Felgen, tiefer gelegtes Fahrwerk, ein Auspuff wie ein Ofenrohr. Wer an Einzelabnahme denkt, hat meist die klassische Tuning-Szene vor Augen. Soweit das Klischee. Genau darin liegt allerdings ein weit verbreitetes Missverständnis. Denn die technische Überprüfung baulicher Veränderungen am Fahrzeug ist längst kein exklusives Thema für Menschen mit Benzin im Blut und Spoiler am Heck. Häufig beginnt sie dort, wo eine Änderung zunächst völlig harmlos erscheint. Schon andere Räder, ein Zubehörteil oder eine fest montierte Halterung können ausreichen. Schnell steht dann die Frage im Raum, ob das Fahrzeug überhaupt noch legal unterwegs ist. Maßstab ist § 19 der Straßenverkehrszulassungsordnung. Je nach Art und Auswirkung des Umbaus erlischt sogar die Betriebserlaubnis. Entscheidend ist dabei nicht, ob ein Teil spektakulär aussieht, sondern ob es sicherheits- oder zulassungsrelevante Folgen hat. Viele denken bei Einzelabnahme nur an extremes Tuning, sagt man bei der Küss Technik GmbH. In der Praxis geht es aber oft um deutlich alltäglichere Veränderungen. Aus einem vermeintlich kleinen Umbau kann schnell ein Fall für Fachleute werden. Der erste Blick geht dabei meist in die Unterlagen. Für viele Zubehörteile existieren offizielle Genehmigungen oder technische Belege. Sie zeigen, ob ein Bauteil am Fahrzeug verwendet werden darf und ob anschließend noch eine zusätzliche Prüfung erforderlich ist. Lange Zeit galt die Allgemeine Betriebserlaubnis ABE als bekanntestes Dokument für Fahrzeugteile. Im Juni 2024 wurde sie von der nationalen Teile-Typgenehmigung TTG abgelöst. Daneben existieren EG- und ECE-Genehmigungen für international geregelte Bauteile. Fehlen passende Unterlagen oder ist ein Umbau durch bestehende Nachweise nicht mehr abgedeckt, führt kein Weg an der Einzelabnahme vorbei. Dort wird individuell beurteilt, ob das Fahrzeug weiterhin sicher ist und den geltenden Vorschriften entspricht. Wie schnell das relevant werden kann, zeigt das Beispiel Räder und Reifen. Dass extrem breite Felgen eine Abnahme benötigen, ist vielen bekannt. Doch oft entscheiden die Details. Traglast, Einpresstiefe, Freigängigkeit und Reifengröße müssen exakt zusammenpassen. Selbst die Radschrauben sind keineswegs Nebensache. Kugelbund, Kegelbund oder Flachbund sehen für den Laien alle gleich aus. Tatsächlich entscheidet ihre Form aber darüber, ob ein Rad korrekt sitzt.
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1: Im Studio Sönke Röhling. Bevor es in die K.O.-Runde geht, hat sich Deutschland bei der Fußball-WM einen Patzer erlaubt. Nach 2 Siegen gab es zum Abschluss der Vorrunde gegen Ecuador eine verdiente 1:2-Pleite. Kapitän Joshua Kimmich sagte bei Magenta.
2: Ja, ich fand, wir sind eigentlich relativ gut ins Spiel gekommen, gehen früh in Führung. Wir haben dann wieder zu viele Ballverluste, laden dadurch den Gegner immer wieder ein, machen dann auch den Gegner dadurch stark. Und ja, in der zweiten Halbzeit muss man dann schon sagen, war es dann eine verdiente Niederlage.
1: Ecuador hat sich mit dem Sieg ebenfalls qualifiziert. Außerdem weiter sind die Elfenbeinküste, die Niederlande, Japan, Australien und Schweden. Lange wurde gestritten, jetzt gibt es eine Finanzreform. Bund und Länder wollen damit die Kommunen in Deutschland entlasten. Künftig gilt das Prinzip, wer bestellt, bezahlt. Die Kommunen sollen 80% der Kosten zurückbekommen, die ihnen durch neue Bundesgesetze entstehen. Vor allem wegen stark gestiegener Sozialausgaben stehen die Kommunen immer mehr unter Druck. Der rheinland-pfälzische Ministerpräsident Gordon Schnieder sagte.
3: Immer dann, wenn Bund und Länder eng und vertrauensvoll zusammenarbeiten, dann gelingt es uns auch, das Land voranzubringen. Und ich bin dankbar, dass uns das hier auch wieder gelungen ist, dass auch das Signal, was wir heute senden können, dieser Staat funktioniert. Wir kommen nicht nur ins Handeln, sondern wir sind mittendrin.
1: Nach den schweren Erdbeben in Venezuela läuft die internationale Hilfe an. Mehrere Länder kündigten an, Rettungskräfte in die Region zu schicken. Die Bundeswehr fliegt heute ein 50-köpfiges Team des Technischen Hilfswerks ins Erdbebengebiet. Es soll bei der Rettung von Verschütteten helfen. Die Zahl der Toten ist unterdessen auf mindestens 235 gestiegen. Rund 40.000 Menschen werden noch vermisst. Die Organspendezahlen in Deutschland sind weiter zu niedrig. Der Bundestag hat deshalb jetzt über eine Neuregelung diskutiert. Eine fraktionsübergreifende Gruppe will, dass alle automatisch Spender sind, außer sie widersprechen. Eine andere will lieber besser aufklären und dass man sich leicht ans Register eintragen kann. Gut 1,5 Jahre nach dem Anschlag auf den Magdeburger Weihnachtsmarkt wird heute das Urteil erwartet. Die Generalstaatsanwaltschaft fordert lebenslang für den Angeklagten. Kurz vor Heiligabend 2024 war er mit dem Auto in die Menschenmenge gerast. Er tötete 6 Menschen, über 300 wurden verletzt.
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4: Viele Wolken sind gerade am Start. Von Westen her kommen verbreitet Schauer rein und teils auch kräftige Gewitter. Im Südwesten kann es länger nass bleiben, während es in der Lausitz bis zum Nachmittag noch sonnig und trocken durchhält. Die Höchstwerte liegen heute zwischen 16 und 26 Grad. Bei Gewittern und in den Bergen sind Sturmböen möglich. Morgen dann Sonne und Wolken, ab und zu ein Schauer oder kurzes Gewitter, maximal 22 Grad.
0: EMR Radiodienst. Den aktuellen Verkehrsservice für deine Region findest du bei diversen Staumelde-Apps, bei Automobilclubs oder auf polizei.de. Wir wünschen dir eine gute Fahrt durchs EMR-Land. Komm gut an.

0: EMR am Freitagmorgen. Wunderschönen guten Morgen. Hier ist der Radiowecker mit deinen Informationen und viel mehr Musik. Ja, raus aus dem Bett und rein in diesen Tag. Die letzten Stunden vom Wochenende schaffen wir jetzt auch noch. Der Klassenchat pinkt. Neue Nachrichten auf Social Media. Für viele Kinder und Jugendliche gehört Messenger und soziale Netzwerke ganz selbstverständlich zum Alltag. Doch genau dort kann es auch zu Cybermobbing kommen. Eine Zahl zeigt, wie verbreitet das Beleidigen und Bloßstellen über digitale Medien bereits ist. Jeder fünfte Jugendliche war bereits davon betroffen. Mehr dazu weiß jetzt mein Kollege Ingo Schleiernick.
1: Beleidigungen, Bodyshaming und psychische Gewalt sind in den digitalen Medien leider keine Seltenheit. Warum besonders Jugendliche und Kinder stark von Cybermobbing betroffen sind, erklärt Ariane Liegfeld von der Mobilkrankenkasse.
2: Viele Kinder und Jugendliche empfinden Unsicherheiten, während sie zugleich nach Bestätigung von anderen suchen. Die Verwendung von sozialen Medien, Chats, Foren gehört eigentlich zu ihrem Alltag. In diesem Kontext kann es auch aber immer wieder zu Beleidigungen, Verletzungen und Ausgrenzung kommen. Oft geschieht dies aber auch gar nicht mit voller Absicht. Zum Beispiel in Klassenchats wird gelegentlich auch unbewusst gemobbt, da es den Kindern und Jugendlichen noch an sozialen Kompetenzen mangelt.
1: Cybermobbing ist besonders heimtückisch, denn es endet nicht am Schultor oder an der Haustür. Täterinnen oder Täter können ihre Opfer rund um die Uhr angreifen.
2: Mit jedem Blick aufs Smartphone geht eigentlich die Tortur weiter. Es gibt kein sicheres Umfeld, da auch Unbeteiligte die Inhalte sehen, sich einmischen können oder auch kommentieren können. Dieses Thema wird mit der Zeit nicht einfach vergessen. Kommentare, Videos oder Bilder können möglicherweise dauerhaft im Internet verfügbar bleiben.
1: Hilfe für Betroffene sollte auf alle Fälle von Seiten der Eltern kommen. Ebenso steht die Schule hier in der Pflicht. Aber auch Krankenkassen nehmen Mobbing und Cybermobbing sehr ernst.
2: Als Mobilkrankenkasse setzen wir seit vielen Jahren Gesundheitsprojekte in Schulen um. Ein Präventionsprogramm zum Beispiel ist Medienhelden. Auch bieten wir unseren Versicherten verschiedene Leistungen an, um die mentale Gesundheit zu unterstützen. Dazu gehört die videobasierte Online-Psychotherapie und auch die von uns geförderten Gesundheitsmaßnahmen, die darauf abzielen, das Selbstbewusstsein zu stärken, Stress abzubauen und auch die Mediengesundheit im Blick zu haben.
0: Cybermobbing kann jeden treffen und hört oft nicht einfach auf. Deshalb ist es wichtig, darüber zu sprechen und Betroffene ernst zu nehmen. Weitere Infos und Hilfestellungen gibt's im Netz unter mobilkrankenkasse.de. 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
3: Viele Wolken sind gerade am Start. Von Westen her kommen verbreitet Schauer rein und teils auch kräftige Gewitter. Im Südwesten kann es länger nass bleiben, während es in der Lausitz bis zum Nachmittag noch sonnig und trocken durchhält. Die Höchstwerte liegen heute zwischen 16 und 26 Grad. Bei Gewittern und in den Bergen sind Sturmböen möglich. Morgen dann Sonne und Wolken, ab und zu ein Schauer oder kurzes Gewitter, maximal 22 Grad.
2: EMR Radiodienst. Den aktuellen Verkehrsservice für deine Region findest du bei diversen Staumelde-Apps, bei Automobilclubs oder auf polizei.de. Wir wünschen dir eine gute Fahrt durchs EMR-Land. Komm gut an. 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

0: vom Wochenende. Wunderschönen guten Morgen. Es ist GSDF, Gott sei Dank, Freitag. Rein in diesen neuen Tag und dann ab ins Wochenende mit viel mehr Musik und natürlich deinen Informationen.
1: Das Sommer-ABC. H wie hitzefrei. Alle Schüler freuen sich, wenn die Lehrkraft verkündet, hitzefrei. Während es in den 80er Jahren klare Regeln gab, wann hitzefrei angeordnet wurde, wird das Ganze heute etwas offener gestaltet. So muss der Anlasspunkt für hitzefrei zum Beispiel eine bestimmte Raumtemperatur im Klassenzimmer sein oder aber eine bestimmte Schattentemperatur im Außenbereich zu einer gesonderten Uhrzeit erreicht werden. Die Schulleitung kann dann entscheiden, ob die Unterrichtseinheiten verkürzt, ganz ausfallen oder die Pausen einfach nur verlängert werden. Die Betonung liegt auf kann. Hitzefrei ist also auch ein wenig von der Laune der Direktion abhängig. Wir wünschen toi, toi, toi.

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1: Im Studio Sönke Röhling. Deutschland hat das letzte Gruppenspiel bei der Fußball-WM verloren. Im WM-Finalstadion in New Jersey gab es gegen Ecuador eine 1:2 Niederlage. Deutschland stand allerdings schon vor dem Spiel sicher in der K.O.-Runde. DFB-Kapitän Joshua Kimmich sagte bei Magenta:
2: Wir wollten auf jeden Fall gewinnen. Also keiner von uns ist in das Spiel gegangen und hat sich gedacht, wir sind schon sicher Erster, sondern wir wollten unbedingt das Spiel gewinnen. Trotzdem ist jetzt nichts passiert zum Glück und wir dürfen uns keine weitere Niederlage erlauben, das ist klar.
1: Auf wen wir am Montag im 16. Finale treffen, steht noch nicht fest. Weiter sind jetzt neben Ecuador auch die Elfenbeinküste, die Niederlande, Japan, Australien und Schweden. Nach den schweren Erdbeben in Venezuela ist das genaue Ausmaß weiter unklar. Über 230 Menschen sind mindestens ums Leben gekommen. Dazu werden noch Tausende vermisst. Mittlerweile läuft die internationale Hilfe an. Die Bundeswehr steht mit 6 Transportflugzeugen mit Hilfsgütern und Einsatzkräften bereit. Auch Malteser International schickt ein Team nach Venezuela. Koordinator Jonas Jung sagte bei NTV, dass alles gebraucht wird.
3: Medikamente, viele Häuser sind zerstört, die Verletzten müssen versorgt werden. Wir haben in der betroffenen Region ein Gesundheitszentrum, von dem wir, was wir bislang gehört haben, weiter hoffentlich arbeiten können. Und das wäre jetzt also unser erster Ansatzpunkt, zu schauen, wie wir dort entsprechend unterstützen können.
1: Wer bestellt, bezahlt. Unter diesem Motto haben Bund und Länder jetzt eine Finanzreform beschlossen. Sie soll die Kommunen entlasten. Bei neuen Bundesgesetzen übernimmt der Bund demnach künftig 80% der Kosten. Werden die kommunalen Kassen entlastet, wandert Geld allerdings auch wieder zurück. In Deutschland soll es bei der Sanierung von Straßen, Brücken und Schienen schneller gehen. Über ein entsprechendes Gesetz entscheidet heute der Bundestag. Es soll Planung und Genehmigung beschleunigen, vor allem bei Verkehrs- und Energieprojekten. Umweltverbände warnen dagegen vor Einbußen beim Naturschutz. Die Deutsche Bahn schraubt ihre Ziele deutlich nach unten. Bahnchefin Paller sagt, bisherige Versprechen, etwa mehr Fahrgäste, komplett digitale Schiene und hohe Pünktlichkeitswerte, seien so nicht realistisch. Für den Fernverkehr heißt das konkret, 80% Pünktlichkeit sollen erst 2035 erreicht werden.
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4: Viele Wolken sind gerade am Start. Von Westen her kommen verbreitet Schauer rein und teils auch kräftige Gewitter. Im Südwesten kann es länger nass bleiben, während es in der Lausitz bis zum Nachmittag noch sonnig und trocken durchhält. Die Höchstwerte liegen heute zwischen 16 und 26 Grad. Bei Gewittern und in den Bergen sind Sturmböen möglich. Morgen dann Sonne und Wolken, ab und zu ein Schauer oder kurzes Gewitter, maximal 22 Grad.
0: EMR Radiodienst. Den aktuellen Verkehrsservice für deine Region findest du bei diversen Staumelde-Apps, bei Automobilclubs oder auf polizei.de. Wir wünschen dir eine gute Fahrt durchs EMR-Land. Komm gut an.

0: Letzten Stunden schaffen wir auch noch. Hier ist der EMR Radiowecker mit deiner Musik und viel mehr Informationen. Also bleib bei uns den ganzen Tag über bis rein ins Wochenende. Schön, dass du zuhörst.
1: Tja, das Jahr 2026 ist zur Hälfte, kann man sagen, ja gut rum. Wie sieht's denn mit den Vorsätzen für das neue Jahr aus? Was haben wir durchgezogen? Was ist auf der Strecke geblieben? Abnehmen ist immer wieder gern so ein Thema. Viele verbinden ja Abnehmen dann doch mit mehr einzelnen Maßnahmen, also wie weniger essen, mehr bewegen oder auch medikamentöse Therapien zum Beispiel. Doch gerade, ja, Adipositas zeigt, so einfach ist das nämlich gar nicht. Adipositas lässt sich meist nur dann nachhaltig behandeln, wenn verschiedene Ansätze zusammenkommen. Mehr dazu weiß mein Kollege Jonas Wohlbert.
2: Adipositas ist eine chronische Erkrankung, bei der verschiedene Faktoren zusammenkommen. Stoffwechsel, Hormone, aber auch Stress und persönliche Probleme im Alltag, erklärt Dr. David Buchebner, Arzt beim digitalen Gesundheitsdienst JASEN.
3: Medikamente können sehr hilfreich sein und bestimmte Prozesse im Körper positiv beeinflussen. Sie sind aber immer nur ein Teil der Behandlung. Bei Adipositas ist das ähnlich wie zum Beispiel bei Bluthochdruck. Die Medikamente helfen dabei, die Erkrankung zu kontrollieren. Sie lösen aber nicht alleine die Ursachen.
2: Wichtig deshalb ein ganzheitlicher Ansatz bei der Behandlung. Denn echte Veränderungen im täglichen Leben und langfristige Unterstützung bei der Etablierung neuer Gewohnheiten machen einen großen Unterschied, erzählt Adipositas-Patientin Conny.
4: Ich habe gelernt, Routinen zu entwickeln, die zu meinem Alltag passen. Und das fühlt sich nachhaltiger an als alles, was ich davor gemacht habe oder ausprobiert habe. Und ich kann jeden nur raten, der mit Adipositas kämpft, nicht zögern, einfach anfangen.
2: Digitale Plattformen können dabei helfen, die Pläne in die Tat umzusetzen und die verschiedenen Ursachen der Adipositas gemeinsam anzugehen.
3: Bei JASEN werden unsere Patientinnen und Patienten von einem interdisziplinären Team begleitet und über eine digitale Plattform kontinuierlich unterstützt. So können wir individuell auf die jeweilige Situation eingehen und die Behandlung flexibel anpassen. Und das hilft Ihnen nicht nur dabei, Veränderungen zu beginnen, sondern sie auch langfristig beizubehalten.
0: Adipositas ist eine chronische Erkrankung und erfordert einen ganzheitlichen Behandlungsansatz. Mehr Informationen zu modernen Therapieformen gibt es unter anderem unter jasen.de.

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1: Viele Wolken sind gerade am Start. Von Westen her kommen verbreitet Schauer rein und teils auch kräftige Gewitter. Im Südwesten kann es länger nass bleiben, während es in der Lausitz bis zum Nachmittag noch sonnig und trocken durchhält. Die Höchstwerte liegen heute zwischen 16 und 26 Grad. Bei Gewittern und in den Bergen sind Sturmböen möglich. Morgen dann Sonne und Wolken, ab und zu ein Schauer oder kurzes Gewitter, maximal 22 Grad.
0: EMR Radiodienst. Den aktuellen Verkehrsservice für deine Region findest du bei diversen Staumelde-Apps, bei Automobilclubs oder auf polizei.de. Wir wünschen dir eine gute Fahrt durchs EMR-Land. Komm gut an. 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

0: Alltag. 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Die Vielfalt an Sojaprodukten hat in den vergangenen Jahren in Deutschland extrem zugenommen. Zum Beispiel in Form von Tofu, in vegetarischen oder veganen Gerichten und Ersatzprodukten sowie als Milchalternative. Soja ist eine sehr gute pflanzliche Proteinquelle und liefert B-Vitamine, Eisen und Ballaststoffe. Aber nicht alle sind von der Pflanze und ihren Inhaltsstoffen begeistert. Welche Nachteile Soja haben soll und ob da was dran ist, das hat Alex Garthofen mit der Verbraucherzentrale mal ausgemacht.
1: Viele Menschen feiern Soja als gesunde Ernährungsoption und idealen Fleischersatz. Kritische Meinungen gibt es aber auch, sagt Stella Glogowski von der Verbraucherzentrale.
2: Es gibt verschiedene Behauptungen. Einmal Sojakonsum schadet der Schilddrüse oder sei schädlich bei Brustkrebs oder Soja führe zu einer Verweiblichung bei Männern wegen der enthaltenen Isoflavone. Das sind natürliche Pflanzenstoffe, die in Soja vorkommen und im Hormon Östrogen ähneln.
1: Wie so oft im Netz wird vieles größer gemacht, als es tatsächlich ist. Ein genauer Blick zeigt, die Realität ist deutlich weniger dramatisch.
2: Soja und Sojaprodukte in üblichen Mengen, also wenn man am Tag zum Beispiel 100 Gramm Tofu und noch ein Glas Sojadrink zu sich nimmt, sind nach wissenschaftlichen Erkenntnissen unbedenklich. Das gilt auch während und nach einer Brustkrebserkrankung und es gibt kein Risiko einer Verweiblichung bei Männern. Aber Vorsicht bei Jodmangel und gleichzeitigem Verzehr von Isoflavonsupplementen oder sehr hohem Sojakonsum. Das kann die Schilddrüsenfunktion beeinträchtigen.
1: Also von Nahrungsergänzungsmitteln mit großen Mengen an Isoflavonen wird abgeraten, weil Überdosierung nie eine gute Idee ist und es keine gesicherten Vorteile gibt. Zusammengefasst lässt sich sagen, Soja und Sojaprodukte können
2: problemlos Teil der Ernährung sein, denn sie liefern hochwertiges Protein, Ballaststoffe, Vitamine und Mineralstoffe. Wichtig, wie immer, sich vielseitig ernähren und auf eine gute Jodversorgung achten.
0: Und wenn du mehr über Soja, Sojaprodukte und Isoflavone erfahren willst, alle Infos gibt's auf den Webseiten der Verbraucherzentralen. Und noch ein Hinweis zur Verweiblichung der Männer, das machen die Weiber schon selber.

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2: Im Studio Sönke Röhling. In Venezuela läuft nach den schweren Erdbeben mit über 230 Toten die internationale Hilfe an. Mehrere Länder kündigten an, Rettungskräfte in die Region nahe der Hauptstadt Caracas zu schicken. Die Bundeswehr will sich mit 6 Transportflugzeugen, Hilfsgütern und Einsatzkräften beteiligen. Und auch das Hilfswerk Malteser International schickt ein Team nach Venezuela. Koordinator Jonas Jung sagte bei NTV.
3: Die Herausforderungen sind immens, gerade der Medikamentenmangel. Und viele von uns haben sich bestimmt an die Bilder erinnert von dem schweren Erdbeben in der Türkei und in Syrien von vor 3 Jahren. Der Unterschied ist jetzt, dass mit Venezuela ein wirklich krisengebeuteltes Land getroffen wurde. Und gerade die betroffene Region ist wirklich eine sehr strukturschwache, arme Region.
2: Die Kommunen in Deutschland sollen entlastet werden. Bund und Länder haben sich jetzt nach langem Ringen auf eine Finanzreform geeinigt. Der Bund übernimmt demnach künftig 80% der Kosten, die den Kommunen durch Bundesgesetze entstehen. Das Motto, wer bestellt, bezahlt. Gut 1,5 Jahre nach dem Anschlag auf den Magdeburger Weihnachtsmarkt wird heute das Urteil erwartet. Die Generalstaatsanwaltschaft fordert lebenslang Silas Quiring.
4: Ja, und nicht nur das. Sie will auch, dass die besondere Schwere der Schuld festgestellt wird. Das würde verhindern, dass der Angeklagte nach einer Haftstrafe nicht wieder freikommt, sondern in die Sicherungsverwahrung. Der 51-Jährige war 2024 wenige Tage vor Heiligabend mit einem Mietwagen über den Markt gerast. 6 Menschen starben, darunter auch ein 9-jähriger Junge. Mehr als 300 weitere Menschen wurden verletzt. Die Tat hatte auch eine Debatte über Sicherheitsmaßnahmen ausgelöst.
2: Die Deutsche Bahn schraubt ihre Ziele deutlich nach unten. Bahnchefin Paller sagt, bisherige Versprechen, etwa mehr Fahrgäste, komplett digitale Schiene und hohe Pünktlichkeitswerte, seien so nicht realistisch. Für den Fernverkehr heißt das konkret, 80% Pünktlichkeit sollen erst 2035 erreicht werden. Die deutsche Mannschaft hat die Vorrunde der Fußball-WM mit einer Niederlage beendet. Sie musste sich Ecuador am Abend mit 1:2 geschlagen geben. Ecuador ist mit dem Sieg jetzt in der K.O.-Runde, genauso wie die Elfenbeinküste, die Niederlande, Japan, Australien und Schweden. Am Montag startet das DFB-Team in die K.O.-Runde. Auf wen es dann trifft, ist noch offen.
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5: Viele Wolken sind gerade am Start. Von Westen her kommen verbreitet Schauer rein und teils auch kräftige Gewitter. Im Südwesten kann es länger nass bleiben, während es in der Lausitz bis zum Nachmittag noch sonnig und trocken durchhält. Die Höchstwerte liegen heute zwischen 16 und 26 Grad. Bei Gewittern und in den Bergen sind Sturmböen möglich. Morgen dann Sonne und Wolken, ab und zu ein Schauer oder kurzes Gewitter, maximal 22 Grad.
1: EMR Radiodienst. Den aktuellen Verkehrsservice für deine Region findest du bei diversen Staumelde-Apps, bei Automobilclubs oder auf polizei.de. Wir wünschen dir eine gute Fahrt durchs EMR-Land. Komm gut an.

0: Dein Vormittag am Freitag hier auf IMR, deinem Radio, mit viel Information, mehr Musik und natürlich das Wochenende vor der Nase. Servus, hallo, schön, dass du zuhörst.
1: Das Leben ist ja bekanntlich eine Achterbahnfahrt der Gefühle. Mal geht's steil bergauf, mal geht's im rasanten Tempo wieder bergab. Und natürlich ein idealer Stoff für einen Film, fürs Kino natürlich, wie Regisseurin Lisa Azuelos uns jetzt mit LOL 2.0 eindrucksvoll beweist. In der lang erwarteten Fortsetzung der Kultkomödie von 2009 spielt auch wieder Sophie Massot die Hauptrolle, und zwar in der berufstätigen Frau und Mutter Anne, die von der modernen, digitalen Welt und der jungen Generation immer noch ein bisschen überfordert ist. Und Jessica Martin verrät hier jetzt mehr.
2: Ann ist 55 und erfolgreiche Architektin. Ihre Kinder und ihr Mann, der inzwischen mit einer 30 Jahre Jüngeren zusammenlebt, sind längst ausgezogen, sodass sie sich voll auf ihre Bedürfnisse und ihr Liebesleben konzentrieren kann.
3: Er ist knackig, ne?
4: Und noch verdammt jung.
5: Volljährig und offensichtlich willig.
3: Ach,
6: und er will eine Frau like me.
2: Doch dann kehrt plötzlich ihre Tochter Louise nach diversen persönlichen Rückschlägen zu ihr zurück.
7: Sie wollen schmutzige Dinge mit einem sauberen Mädchen.
8: Oh, wirklich?
9: Ich hab so die Schnauze voll.
2: Und nistet sich, ohne groß zu fragen, einfach wieder in ihrem alten Zuhause ein.
10: Wieder eine Schwester vor 15 Jahren. Was für ein Albtraum.
11: Welcome back.
2: Und als ob das nicht schon stressig genug wäre, wird Ann kurz darauf auch noch von ihrem Sohn überrascht, der Familie aus heiterem Himmel verkündet:
12: Ich war jetzt schwanger.
11: Von wem denn?
12: Von mir, denke ich mal, Mama.
11: Wirklich?
13: Und damit bist du Oma, Mama.
2: Danach ist Ann so durcheinander, dass sie fast die Chance auf einen echten Neuanfang verpasst.
11: Hab auf der Straße jemanden kennengelernt. Er war mit seinem Hund Gassi. Sieht gut aus.
13: Das Herrchen oder der Hund?
11: Eigentlich alle beide.
2: Aber zum Glück bringt Louise Ann mit einem sanften Tritt in den Hintern schnell wieder zurück in die Spur.
13: Du hast jetzt so lange immer allein gekämpft, dass du gar nicht merkst, wenn das Leben dir was schenkt. Komm, genieß es.
11: Ich werde Großmutter. Stört sie das vielleicht?
12: Aber nein, das ist sexy. Sehr sexy.
0: Tja, so kann's gehen. LOL 2.0 wieder mal mit der großartigen Sophie Massot kommt bei uns ab den 18. Juli in die Kinos. Und ich würde sagen, wenn es mal draußen nicht so schön ist, ein idealer Zeitvertreib für die nicht so schönen Sommertage hier bei uns. Auf IMR, die Musik dazu gibt's jetzt und den Sound deines Lebens.

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1: Viele Wolken sind gerade am Start. Von Westen her kommen verbreitet Schauer rein und teils auch kräftige Gewitter. Im Südwesten kann es länger nass bleiben, während es in der Lausitz bis zum Nachmittag noch sonnig und trocken durchhält. Die Höchstwerte liegen heute zwischen 16 und 26 Grad. Bei Gewittern und in den Bergen sind Sturmböen möglich. Morgen dann Sonne und Wolken, ab und zu ein Schauer oder kurzes Gewitter, maximal 22 Grad.
2: EMR Radiodienst. Den aktuellen Verkehrsservice für deine Region findest du bei diversen Staumelde-Apps, bei Automobilclubs oder auf polizei.de. Wir wünschen dir eine gute Fahrt durchs EMR-Land. Komm gut an.
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2: Wie kann die Versorgung älterer Menschen künftig gelingen, wenn immer mehr Hochaltrige auf medizinische und pflegerische Hilfe angewiesen sind, gleichzeitig aber Kliniken unter massivem Druck stehen? Mit dieser hochaktuellen Frage beschäftigt sich der Internist und Intensivmediziner Professor Christian Karagiannidis, ehemaliges Mitglied der Regierungskommission Krankenhaus und Mitglied des Expertenrats Gesundheit und Resilienz der Bundesregierung. Die Zahl hochaltriger Patienten in den Notaufnahmen wird in den kommenden Jahren weiter steigen. Nicht immer ist aber das Krankenhaus der beste Anlaufpunkt. Wir müssen deshalb neue Versorgungswege schaffen, bevor das System an seine Grenzen kommt, plädiert Karagiannidis für einen grundlegenden Strukturwandel an der Schnittstelle zwischen ambulanter und stationärer Medizin. Schon heute gehören Menschen ab 75 Jahren zu der größten Patientengruppe in deutschen Notaufnahmen, so der Intensivmediziner. Aber nicht jeder geriatrische Notfall braucht automatisch eine stationäre Aufnahme, betont Karagiannidis. Speziell geriatrisch geschulte Interventionsteams, die gezielt im Notfall zu Hause eingesetzt werden könnten, wären ein Schlüssel. Diese Teams könnten an Rettungsleitstellen angebunden sein und bei Notrufen über die 112 oder 116, 117 zunächst ambulant intervenieren, noch bevor ein Transport ins Krankenhaus notwendig wird. Wir brauchen mobile geriatrische Expertise, die frühzeitig einschätzt, ob ein Krankenhausaufenthalt wirklich notwendig ist und die Menschen möglichst lange sicher zu Hause versorgt, sagt Karagiannidis. Dabei müsse geriatrische Akutversorgung künftig deutlich interprofessioneller gedacht werden. Gut qualifizierte Pflegekräfte könnten hier eine tragende Rolle übernehmen. Darüber hinaus kann die Telemedizin geriatrische, fachärztliche Expertise in solchen Tandems bereitstellen. Ein weiterer Schwerpunkt sind für ihn die neuen sektorenübergreifenden Versorgungsformen im Zuge der Krankenhausreform. Diese Einrichtungen, ursprünglich unter dem Begriff Level 1 diskutiert, werden insbesondere für internistische und geriatrische Patienten eine wichtige Rolle spielen. So sollten ältere Menschen mit komplexem Unterstützungsbedarf künftig wohnortnah versorgt werden können, ohne die Strukturen eines klassischen Akutkrankenhauses in Anspruch nehmen zu müssen.
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1: Im Studio Sönke Röhling. In Venezuela läuft nach den schweren Erdbeben mit über 230 Toten die internationale Hilfe an. Mehrere Länder kündigten an, Rettungskräfte in die Region nahe der Hauptstadt Caracas zu schicken. Die Bundeswehr will sich mit 6 Transportflugzeugen, Hilfsgütern und Einsatzkräften beteiligen. Und auch das Hilfswerk Malteser International schickt ein Team nach Venezuela. Koordinator Jonas Jung sagte bei NTV.
2: Die Herausforderungen sind immens, gerade der Medikamentenmangel. Und viele von uns haben sich bestimmt an die Bilder erinnert von dem schweren Erdbeben in der Türkei und in Syrien von vor 3 Jahren. Der Unterschied ist jetzt, dass mit Venezuela ein wirklich krisengebeuteltes Land getroffen wurde. Und gerade die betroffene Region ist wirklich eine sehr strukturschwache, arme Region.
1: Die Kommunen in Deutschland sollen entlastet werden. Bund und Länder haben sich jetzt nach langem Ringen auf eine Finanzreform geeinigt. Der Bund übernimmt demnach künftig 80% der Kosten, die den Kommunen durch Bundesgesetze entstehen. Das Motto, wer bestellt, bezahlt. Gut 1,5 Jahre nach dem Anschlag auf den Magdeburger Weihnachtsmarkt wird heute das Urteil erwartet. Die Generalstaatsanwaltschaft fordert lebenslang Silas Quiring.
3: Ja, und nicht nur das, sie will auch, dass die besondere Schwere der Schuld festgestellt wird. Das würde verhindern, dass der Angeklagte nach einer Haftstrafe nicht wieder freikommt, sondern in die Sicherungsverwahrung. Der 51-Jährige war 2024 wenige Tage vor Heiligabend mit einem Mietwagen über den Markt gerast. 6 Menschen starben, darunter auch ein 9-jähriger Junge. Mehr als 300 weitere Menschen wurden verletzt. Die Tat hatte auch eine Debatte über Sicherheitsmaßnahmen ausgelöst.
1: Die Deutsche Bahn schraubt ihre Ziele deutlich nach unten. Bahnchefin Paller sagt, bisherige Versprechen, etwa mehr Fahrgäste, komplett digitale Schiene und hohe Pünktlichkeitswerte seien so nicht realistisch. Für den Fernverkehr heißt das konkret, 80% Pünktlichkeit sollen erst 2035 erreicht werden. Die deutsche Mannschaft hat die Vorrunde der Fußball-WM mit einer Niederlage beendet. Sie musste sich Ecuador am Abend mit 1:2 geschlagen geben. Ecuador ist mit dem Sieg jetzt in der K.O.-Runde, genauso wie die Elfenbeinküste, die Niederlande, Japan, Australien und Schweden. Am Montag startet das DFB-Team in die K.O.-Runde. Auf wen es dann trifft, ist noch offen.
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4: Viele Wolken sind gerade am Start. Von Westen her kommen verbreitet Schauer rein und teils auch kräftige Gewitter. Im Südwesten kann es länger nass bleiben, während es in der Lausitz bis zum Nachmittag noch sonnig und trocken durchhält. Die Höchstwerte liegen heute zwischen 16 und 26 Grad. Bei Gewittern und in den Bergen sind Sturmböen möglich. Morgen dann Sonne und Wolken, ab und zu ein Schauer oder kurzes Gewitter, maximal 22 Grad.
0: EMR Radiodienst. Den aktuellen Verkehrsservice für deine Region findest du bei diversen Staumelde-Apps, bei Automobilclubs oder auf polizei.de. Wir wünschen dir eine gute Fahrt durchs EMR-Land. Komm gut an.

0: 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Dieses Mal heißt es nicht, es ist angegrillt, sondern es ist angerollt. Klar, die Urlaubszeit, Schulferien kommen, gehen und die Straße wird immer voller. Kein Wunder, schließlich ist nach wie vor die beliebteste Art zu verreisen mit dem eigenen Auto. Ist ja eigentlich nichts dagegen zu sagen. Doch bevor es mit Sack und Pack in Richtung Urlaubsziel geht, muss die Familienkutsche da mal richtig durchgecheckt werden, ob sie denn noch herhält für die lange Fahrt. Und flott ist für mitunter, ja, x hunderte Kilometer. Worauf es konkret ankommt, das weiß jetzt meine Kollegin Jessica Martin.
1: Das Navi aktualisieren, tanken gehen, alles ins Auto packen, Snacks schnappen und ab in den Urlaub. Ganz wichtig, bevor es losgeht, das Fahrzeug auf jeden Fall nochmal richtig durchchecken, sagt Steffen Fischer von Osram.
2: Ich empfehle, Reifen, Öl, Kühlwasser, Batterie, Licht und Bremsen sollten Sie vorher checken. Bei dem Reifen kommt es auf jeden Fall auf den richtigen Reifendruck an, der muss nämlich der Beladung angepasst werden. Außerdem macht es Sinn, das Profil der Reifen zu checken und nach Beschädigungen zu schauen. Und dabei auch das Ersatzrad nicht vergessen. Für lange Strecken ist es außerdem ratsam, einen tragbaren Kompressor im Auto zu haben.
1: Außerdem sollten nochmal alle Lichtfunktionen, Scheinwerfer, Blinker und Rücklichter überprüft werden.
2: Es ist wichtig, dass die Scheinwerfer richtig eingestellt sind und dass die Scheinwerferabdeckungen sauber sind. Wer auf Nummer sicher gehen will, kann auch

0: einen Lichttest in der Werkstatt durchführen lassen. Genauso wichtig natürlich saubere Scheiben und funktionierende Wischerblätter. Denn auch die beste Beleuchtung hilft wenig, wenn die Sicht durch Schlieren oder Insektenreste eingeschränkt ist.
1: Sinnvoll ist es außerdem, auch die Batterie unter die Lupe zu nehmen.
0: Gerade bei älteren Fahrzeugen kann es bei Hitze oder auch bei längeren Standzeiten zu Startproblemen kommen. Deswegen ist es wichtig, die Batterie vor der Reise prüfen zu lassen. Für den Ernstfall gehört auch ein Batteriestarter, also eine Powerbank mit Starthilfefunktion in den Kofferraum. Und auch das Starthilfekabel sollte griffbereit sein.
1: Und sollte man wirklich mal Pech haben und mit dem Auto liegen bleiben, immer direkt die Warnblinkanlage einschalten.
0: Bevor es aus dem Auto rausgeht, die Warnweste anziehen und außerhalb des Autos am besten hinter der Leitplanke sich aufhalten. Um andere Autofahrer zu warnen, muss außerdem ein Warndreieck aufgestellt werden. Sinnvoll außerdem ist eine separate Warnleuchte auf dem Dach des Fahrzeugs. Die sorgt für zusätzliche Sichtbarkeit und somit auch Sicherheit für alle.
2: Also du hast es gehört, wer mit dem Auto in den Urlaub fährt, sollte vor der Reise einen ordentlichen Fahrzeugcheck machen. Sicht, Licht, Reifen, Batterie und Warnzubehör, das gehört ins Auto und muss auch wirklich in Ordnung sein. Das dauert keine 10 Minuten, gibt aber ein gutes Gefühl. Und wem das jetzt alles zu schnell ging, weitere Infos und eine Checkliste dazu gibt es unter anderem im Netz. Und Osram hat auch eine für euch parat gelegt unter osram.de. Mehr Musik jetzt hier bei uns auf EMR. Vielleicht nimmst du uns ja mit in den Urlaub. Würde uns freuen. In diesem Sinne, bleib bei uns. Stay tuned. 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
1: Viele Wolken sind gerade am Start. Von Westen her kommen verbreitet Schauer rein und teils auch kräftige Gewitter. Im Südwesten kann es länger nass bleiben, während es in der Lausitz bis zum Nachmittag noch sonnig und trocken durchhält. Die Höchstwerte liegen heute zwischen 16 und 26 Grad. Bei Gewittern und in den Bergen sind Sturmböen möglich. Morgen dann Sonne und Wolken, ab und zu ein Schauer oder kurzes Gewitter, maximal 22 Grad.
2: EMR Radiodienst. Den aktuellen Verkehrsservice für deine Region findest du bei diversen Staumelde-Apps, bei Automobilclubs oder auf polizei.de. Wir wünschen dir eine gute Fahrt durchs EMR-Land. Komm gut an.
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0: Das Wochenende naht mit großen Schritten. 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
1: Das Sommer-ABC. VW Ventilator. Ein Sommertag mit heißen Temperaturen und der Ventilator wird zum besten Freund. Die kühle Brise bringt gefühlte Abkühlung und so sind die elektronischen Geräte meist im Hochsommer in den Geschäften vergriffen. Anders als Klimageräte wirbeln Ventilatoren aber die Luft nur auf, sorgen also eigentlich nur gefühlt für Abkühlung und bewegen ein wenig die Luft. Die ersten Deckenventilatoren wurden in den USA bereits 1860 verwendet. Sie mussten jedoch noch manuell angetrieben werden. Erst 1902 gab es dann das erste Patent für einen elektronischen Ventilator.
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1: Im Studio Sönke Röhling. Der Attentäter vom Magdeburger Weihnachtsmarkt muss lebenslang hinter Gitter. Das hat das Magdeburger Landgericht entschieden. Die Richter stellten auch die besondere Schwere der Schuld fest, Silas Quiring.
2: Ja, das wird wichtig, wenn es darum geht, wann der heute 51-jährige Verurteilte zum ersten Mal beantragen kann, aus der normalen Haft entlassen zu werden. Nach 15 Jahren wird das dann noch nichts. Außerdem hat das Gericht angeordnet, nochmal zu prüfen, ob der Mann anschließend in die Sicherungsverwahrung gehen soll. Nebenkläger und viele Angehörige hatten gehofft, dass die von vornherein verhängt wird. Bei der Todesfahrt wurden vor einer 6,5 Jahren 6 Menschen getötet, mehr als 300 verletzt.
1: Nach den schweren Erdbeben in Venezuela läuft die internationale Hilfe an. Mehrere Länder kündigten an, Rettungskräfte in die Region zu schicken. Die Bundeswehr fliegt heute ein 50-köpfiges Team des Technischen Hilfswerks ins Erdbebengebiet. Es soll bei der Rettung von Verschütteten helfen. Die Zahl der Toten ist unterdessen auf mindestens 235 gestiegen. Rund 40.000 Menschen werden noch vermisst. Bei großen Bauprojekten soll es in Deutschland schneller gehen. Der Bundestag stimmt heute über ein entsprechendes Gesetz ab. Es soll Planung und Genehmigung beschleunigen, vor allem in den Bereichen Verkehr und Energie. So soll auch das Geld aus dem Sondervermögen für Infrastruktur schneller zum Einsatz kommen. Viele marode Straßen, Brücken und Schienen zeigen, es gibt Handlungsbedarf, so die Regierung. Umweltverbände warnen dagegen vor Einbußen beim Naturschutz. Langsam aber sicher füllt sich bei der Fußball-WM der Spielplan fürs 16. Finale. Das XXL-Turnier mit den vielen Rechnereien bereitet dem ein oder anderen Land aber auch Kopfzerbrechen. Finn Riebesell freund die fast zusammen.
3: Erst 4 von 16 Partien sind komplett. Den Auftakt machen übermorgen Kanada und Südafrika. Beide haben es zum ersten Mal aus der Gruppe geschafft. Kurios, obwohl die USA schon Gruppensieger und Bosnien-Herzegowina schon vorgestern durch war, ist jetzt erst klar, dass sie aufeinandertreffen. Hintergrund ist der komplizierte Vergleich der Gruppendritten. Noch offen ist, auf wen die Deutschen am Montag treffen. Mittlerweile sind nur noch 3 Gegner möglich: Schottland, Paraguay und Schweden.
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4: Viele Wolken sind gerade am Start. Von Westen her kommen verbreitet Schauer rein und teils auch kräftige Gewitter. Im Südwesten kann es länger nass bleiben, während es in der Lausitz bis zum Nachmittag noch sonnig und trocken durchhält. Die Höchstwerte liegen heute zwischen 16 und 26 Grad. Bei Gewittern und in den Bergen sind Sturmböen möglich. Morgen dann Sonne und Wolken, ab und zu ein Schauer oder kurzes Gewitter, maximal 22 Grad.
0: EMR Radiodienst. Den aktuellen Verkehrsservice für deine Region findest du bei diversen Staumelde-Apps, bei Automobilclubs oder auf polizei.de. Wir wünschen dir eine gute Fahrt durchs EMR-Land. Komm gut an.

0: 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Die Urlaubssaison steht direkt vor der Tür und jeder zweite Deutsche steckt deshalb bald wieder für längeres Stecken ins Auto. Dabei denkt kaum jemand an seine Windschutzscheibe, obwohl die genau vor seiner Nase steht. Und sie muss einiges aushalten. Schon ein kleiner Steinschlag kann zum echten Problem werden. Und warum das so wird, das weiß jetzt mein Kollege Mike Wertz.
1: Vor langen Fahrten sollte die Windschutzscheibe gründlich gereinigt und auf Steinschläge geprüft werden. Gerade vor dem Urlaub ist das wichtig, denn Hitze und Klimaanlage belasten das Glas zusätzlich. Schon ein kleiner Riss ist nicht zu unterschätzen, sagt Markus Buchczyk von Wintec Autoglas.
2: Durch einen schnellen Temperaturwechsel oder Erschütterungen durch Schlaglöcher entstehen dann Risse in der Scheibe. Die Windschutzscheibe ist außerdem ein wichtiges Bauteil für die Stabilität des gesamten Autos. Bei einem Unfall stützt sich der Airbag an der Windschutzscheibe ab, damit dieser seine volle Schutzwirkung entfalten kann.
1: Ob eine Reparatur möglich ist, hängt von Größe und Position des Steinschlags ab. Kleine Schäden außerhalb des Sichtfeldes lassen sich oft schnell reparieren. Bei größeren Rissen

0: oder Schäden im Sichtfeld, muss die Scheibe meist komplett ausgetauscht werden.
1: In der Regel wird zuerst die beschädigte Stelle gründlich gereinigt, also Sauberkeit hergestellt. Danach kommt ein spezielles Harz in den Steinschlag. Mit UV-Licht härtet das Material aus und verbindet sich mit dem Glas. Anschließend wird die Oberfläche geglättet und poliert.
0: Meist dauert das Ganze nicht länger als eine Stunde. Und viele Autofahrer sind überrascht, dass die Prozedur wenig bis gar nichts kostet.
1: Teilkostversicherungen übernehmen den Schaden in der Regel komplett. Eine Hochstufung gibt es dabei nicht und auch die Selbstbeteiligung gibt es in der Regel auch nicht. Die Werke kümmern sich meist direkt um die Abrechnung mit der Versicherung, also auch dunkler Prozess, relativ reibungslos und einfach.
2: Ja, ein früher Blick auf einen kleinen Schaden schützt vor größeren Problemen und sorgt für eine entspannte Fahrt in deinen Urlaub. Mehr Infos gibt's natürlich auch im Internet und unter wintertechautoglas.de. Mehr Musik jetzt hier auf IMR.

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1: Viele Wolken sind gerade am Start. Von Westen her kommen verbreitet Schauer rein und teils auch kräftige Gewitter. Im Südwesten kann es länger nass bleiben, während es in der Lausitz bis zum Nachmittag noch sonnig und trocken durchhält. Die Höchstwerte liegen heute zwischen 16 und 26 Grad. Bei Gewittern und in den Bergen sind Sturmböen möglich. Morgen dann Sonne und Wolken, ab und zu ein Schauer oder kurzes Gewitter, maximal 22 Grad.
2: EMR Radiodienst. Den aktuellen Verkehrsservice für deine Region findest du bei diversen Staumelde-Apps, bei Automobilclubs oder auf polizei.de. Wir wünschen dir eine gute Fahrt durchs EMR-Land. Komm gut an.
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0: Der Freitagvormittag. Gott sei Dank Freitag, das Wochenende naht in großen Schritten. 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Deutschland ist im WM-Fieber. Und mit dem Fußball-Highlight des Jahres boomt auch der Onlinehandel. Und dort gibt's gerade jede Menge vermeintlicher Schnäppchen. Angefangen mit Nationaltrikots für den Preis einer Pizza, Fanschals für ein paar Euro oder stylische Gadgets zum Minipreis. Das Problem: hinter vielen Billigangeboten steckt meistens, ja, Schwachsinn, die nicht den europäischen Standards entsprechen. Manche können aufgrund enthaltener Schadstoffe sogar gefährlich sein. Woran man riskante Billigware erkennt, welche Produkte besonders kritisch sind und worauf vor dem Klick auf Jetzt kaufen geachtet werden sollte, das weiß mein Kollege Marco Schenk, der hat nämlich jetzt mal nachgefragt.
1: Gerade rund um die WM bestellen viele Fans ihre Trikots und Fanartikel online. Oft in der Erwartung, dass große Plattformen dabei für sichere Produkte und gute Qualität stehen.
2: Ja, so grundsätzlich verständlich. Große Plattformen wirken ja auch seriös und etabliert. Sie sind aber auch Einfallstor für gefährliche Billigprodukte.
1: Stellt Olesja Jäger von der Verbraucherzentrale fest. Sie sieht beim Online-Shopping große Lücken, wenn es um den Schutz der Kundinnen und Kunden geht.
2: Billigprodukte im Onlinehandel sind hier überdurchschnittlich oft unsicher oder auch gefährlich, besonders bei Direktversand aus Nicht-EU-Ländern. Und riskant, wenn die Produkte ohne deklarierte Inhaltsstoffe, Produkte mit fehlenden Warnhinweisen, Schadstoffen auf den Markt gelangen. Und fehlen wichtige Produktinformationen, wie Kontaktdaten des Händlers, des Herstellers, bleibe ich ohne Ansprechpartner.
1: Um sich wirksam vor solchen Risiken zu schützen, rät die Expertin.
2: Genau prüfen, ist der Anbieter klar identifizierbar. Hat er seinen Sitz in Europa? Woher kommt die Ware? Habe ich keinen Ansprechpartner in Europa, bedeutet das für mich, für die gesamte Produktlebensdauer bleibe ich hier ohne Support. Und hier auch auf Prüfzeichen achten. Hohes Maß an Sicherheit bieten mir unabhängige Prüfzeichen wie das GS-Zeichen für geprüfte Sicherheit.
1: Und auch wenn sie sicher sind, haben Billigprodukte oft Nachteile. Sie halten häufig nicht lange, sind schlechter verarbeitet und gehen schneller kaputt. Dazu kommen Umweltprobleme durch Wegwerfware und häufig auch fragwürdige Produktionsbedingungen.
0: Tja. Das neue WM-Trikot für 10 Euro wirkt vielleicht auf den ersten Moment wie ein Volltreffer, kann aber schnell zum Eigentor werden. Deshalb lieber kurz checken, wer verkauft das Produkt, wo kommt es her und wirkt das Angebot vielleicht nicht zu gut, um wahr zu sein? Mehr Infos und Tipps zum sicheren Online-Shopping findest du bei den Verbraucherzentralen im Netz. 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
1: Im Studio Sönke Röhling. Der Attentäter vom Magdeburger Weihnachtsmarkt muss lebenslang hinter Gitter. Das hat das Magdeburger Landgericht entschieden. Die Richter stellten auch die besondere Schwere der Schuld fest, Silas Quiring.
2: Ja, das wird wichtig, wenn es darum geht, wann der heute 51-jährige Verurteilte zum ersten Mal beantragen kann, aus der normalen Haft entlassen zu werden. Nach 15 Jahren wird das dann noch nichts. Außerdem hat das Gericht angeordnet, nochmal zu prüfen, ob der Mann anschließend in die Sicherungsverwahrung gehen soll. Nebenkläger und viele Angehörige hatten gehofft, dass die von vornherein verhängt wird. Bei der Todesfahrt wurden vor 1,5 Jahren 6 Menschen getötet, mehr als 300 verletzt.
1: Der Stellenabbau bei VW fällt wohl deutlich größer aus als bislang gedacht. Laut Manager-Magazin stehen weltweit 100.000 Jobs auf der Streichliste. Bislang war von halb so vielen die Rede. Das könnte auch die Werke in Zwickau, Hannover, Emden sowie das Audi-Werk in Neckarsulm-Haar treffen. In Deutschland soll es bei der Sanierung von Straßen, Brücken und Schienen künftig schneller gehen. Der Bundestag hat ein Gesetz verabschiedet, mit dem vor allem große Bauprojekte deutlich zügiger über die Bühne gehen können. Auch durch Digitalisierung. Verkehrsminister Schnieder sagte bei NTV.
3: Bei vielen Projekten dauert es Jahre oder Jahrzehnte, bis wir Baurecht haben und bis man dann wirklich loslegen kann. Das werden wir jetzt ändern mit dem Infrastruktur-Zukunftsgesetz. Wir werden Planungs- und Genehmigungsprozesse vereinfachen. Und da wird es um Einsparungen nicht von Wochen und Monaten gehen, sondern Verfahren werden sie um Jahre verkürzen.
1: Apropos schnellere Bauprojekte. Es ist schon fast ein Running Gag. Das Megabauprojekt der Bahn Stuttgart 21 verschiebt sich wohl erneut. Bahnchefin Paller und Baden-Württembergs Regierungschef Özdemir wollen gleich ein Update geben. Vorab war schon durchgesickert, dass es mit der Eröffnung wohl erst in 5 Jahren etwas wird. Bei der Fußball-WM richtet sich der Blick fürs deutsche Team nach der Pleite gegen Ecuador schon aufs nächste Spiel. Wegen des komplizierten Rankings der Gruppendritten kommen fürs 16. Finale am Montag jetzt nur noch 3 Gegner in Frage. Schottland, Paraguay und Schweden.
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4: Viele Wolken sind gerade am Start. Von Westen her kommen verbreitet Schauer rein und teils auch kräftige Gewitter. Im Südwesten kann es länger nass bleiben, während es in der Lausitz bis zum Nachmittag noch sonnig und trocken durchhält. Die Höchstwerte liegen heute zwischen 16 und 26 Grad. Bei Gewittern und in den Bergen sind Sturmböen möglich. Morgen dann Sonne und Wolken, ab und zu ein Schauer oder kurzes Gewitter, maximal 22 Grad.
0: EMR Radiodienst. Den aktuellen Verkehrsservice für deine Region findest du bei diversen Staumelde-Apps, bei Automobilclubs oder auf polizei.de. Wir wünschen dir eine gute Fahrt durchs EMR-Land. Komm gut an.

0: Sie? 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
1: Oh yeah.

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1: Viele Wolken sind gerade am Start. Von Westen her kommen verbreitet Schauer rein und teils auch kräftige Gewitter. Im Südwesten kann es länger nass bleiben, während es in der Lausitz bis zum Nachmittag noch sonnig und trocken durchhält. Die Höchstwerte liegen heute zwischen 16 und 26 Grad. Bei Gewittern und in den Bergen sind Sturmböen möglich. Morgen dann Sonne und Wolken, ab und zu ein Schauer oder kurzes Gewitter, maximal 22 Grad.
2: EMR Radiodienst. Den aktuellen Verkehrsservice für deine Region findest du bei diversen Staumelde-Apps, bei Automobilclubs oder auf polizei.de. Wir wünschen dir eine gute Fahrt durchs EMR-Land. Komm gut an.
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1: Im Studio Sönke Röhling. Lebenslange Haft, so lautet das Urteil für den Attentäter vom Magdeburger Weihnachtsmarkt. Außerdem wurde die besondere Schwere der Schuld festgestellt. Der Verurteilte kann also erst viel später beantragen, aus der normalen Haft zu kommen. Und auch dann wird geprüft, ob er anschließend in die Sicherungsverwahrung geht. Der 51-Jährige war damals mit einem Mietwagen in die Menschenmenge gerast. Er tötete 6 Menschen, mehr als 300 wurden verletzt. In Thüringen sind 2 Jugendliche wegen Terrorverdachts festgenommen worden. Sie sollen die rechtsextreme Terrorgruppe Letzte Verteidigungswelle unterstützt haben. Die Bundesanwaltschaft wirft ihnen auch versuchten Mord vor. Die beiden sollen im vergangenen Jahr versucht haben, eine bewohnte Asylbewerberunterkunft in Schmölln anzuzünden. Bei großen Bauprojekten soll es in Deutschland schneller gehen. Union und SPD haben ein entsprechendes Gesetz im Bundestag verabschiedet. Es soll Planung und Genehmigung beschleunigen, vor allem im Verkehrsbereich. So soll auch das Geld aus dem Sondervermögen für Infrastruktur schneller zum Einsatz kommen. Mit der Änderung können viele Projekte um mehrere Jahre schneller fertig werden, sagte Verkehrsminister Schnieder. Umweltverbände befürchten dagegen Einbußen beim Naturschutz. Die Europäische Union will Männern aus der Ukraine im wehrfähigen Alter künftig keinen Schutz mehr gewähren. Damit reagiert die Kommission auf eine direkte Bitte aus Kiew. Für alle anderen Geflüchteten soll der Schutzstatus bis März 28 verlängert werden. Nach den schweren Erdbeben in Venezuela läuft die internationale Hilfe an. Mehrere Länder kündigten an, Rettungskräfte in die Region zu schicken. Die Bundeswehr fliegt heute ein 50-köpfiges Team des Technischen Hilfswerks ins Erdbebengebiet. Es soll bei der Rettung von Verschütteten helfen. Die Zahl der Toten ist unterdessen auf mindestens 235 gestiegen. Rund 40.000 Menschen werden noch vermisst. Langsam aber sicher erfüllt sich bei der Fußball-WM der Spielplan für die erste K.O.-Runde. 4 von 16 Partien sind komplett. Zum Auftakt spielt übermorgen Südafrika gegen Kanada. Für das Spiel der Deutschen am Montag sind jetzt nur noch 3 Gegner möglich: Schottland, Paraguay und Schweden.
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2: Viele Wolken sind gerade am Start. Von Westen her kommen verbreitet Schauer rein und teils auch kräftige Gewitter. Im Südwesten kann es länger nass bleiben, während es in der Lausitz bis zum Nachmittag noch sonnig und trocken durchhält. Die Höchstwerte liegen heute zwischen 16 und 26 Grad. Bei Gewittern und in den Bergen sind Sturmböen möglich. Morgen dann Sonne und Wolken, ab und zu ein Schauer oder kurzes Gewitter, maximal 22 Grad.
0: EMR Radiodienst. Den aktuellen Verkehrsservice für deine Region findest du bei diversen Staumelde-Apps, bei Automobilclubs oder auf polizei.de. Wir wünschen dir eine gute Fahrt durchs EMR-Land. Komm gut an.

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1: Viele Wolken sind gerade am Start. Von Westen her kommen verbreitet Schauer rein und teils auch kräftige Gewitter. Im Südwesten kann es länger nass bleiben, während es in der Lausitz bis zum Nachmittag noch sonnig und trocken durchhält. Die Höchstwerte liegen heute zwischen 16 und 26 Grad. Bei Gewittern und in den Bergen sind Sturmböen möglich. Morgen dann Sonne und Wolken, ab und zu ein Schauer oder kurzes Gewitter, maximal 22 Grad.
2: EMR Radiodienst. Den aktuellen Verkehrsservice für deine Region findest du bei diversen Staumelde-Apps, bei Automobilclubs oder auf polizei.de. Wir wünschen dir eine gute Fahrt durchs EMR-Land. Komm gut an.
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1: Im Studio Cornelius Dreger. Der Attentäter vom Magdeburger Weihnachtsmarkt muss lebenslang hinter Gittern. Das hat das Magdeburger Landgericht entschieden. Die Richter stellten auch die besondere Schwere der Schuld fest. Silas Quiring.
2: Ja, das wird wichtig, wenn es darum geht, wann der heute 51-jährige Verurteilte zum ersten Mal beantragen kann, aus der normalen Haft entlassen zu werden. Nach 15 Jahren wird das dann noch nichts. Außerdem hat das Gericht angeordnet, nochmal zu prüfen, ob der Mann anschließend in die Sicherungsverwahrung gehen soll. Nebenkläger und viele Angehörige hatten gehofft, dass die von vornherein verhängt wird. Bei der Todesfahrt wurden vor 1,5 Jahren 6 Menschen getötet, mehr als 300 verletzt.
1: Deutschland leuchtet lila. Der Deutsche Wetterdienst warnt im ganzen Land vor teils extremer Hitze. Bis zu 41 Grad sind heute möglich. So heiß war es im Juni hier noch nie. Im Westen des Landes haben einige Regionen schon über eine Woche mit den besonders hohen Temperaturen zu kämpfen. Die Hitze kann beispielsweise zu Kreislaufproblemen führen. Besonders gefährdet sind etwa Ältere, Schwangere oder auch Kinder. Das sind Pläne mit echter Sprengkraft. Bei VW stehen offenbar weltweit 100.000 Jobs auf der Streichliste. Das berichtet das Manager-Magazin. Demnach könnten mittelfristig in Deutschland auch die VW-Standorte in Hannover, Zwickau und Emden sowie das Audi-Werk Neckarsulm geschlossen werden. Die nächste Verspätung bei der Deutschen Bahn ist jetzt offiziell. Stuttgart 21 verzögert sich um weitere 5 Jahre. Der Tiefbahnhof soll erst 2031 öffnen. Letzte Arbeiten im Großraum Stuttgart werden erst 2033 fertig. Auch die Kosten steigen um weitere 3 Milliarden Euro. Langsam aber sicher füllt sich bei der Fußball-WM der Spielplan für die erste K.O.-Runde. 4 von 16 Partien sind komplett. Zum Auftakt spielt übermorgen Südafrika gegen Kanada. Für das Spiel der Deutschen am Montag sind jetzt nur noch 3 Gegner möglich: Schottland, Paraguay und Schweden.
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3: Viele Wolken sind gerade am Start. Von Westen her kommen verbreitet Schauer rein und teils auch kräftige Gewitter. Im Südwesten kann es länger nass bleiben, während es in der Lausitz bis zum Nachmittag noch sonnig und trocken durchhält. Die Höchstwerte liegen heute zwischen 16 und 26 Grad. Bei Gewittern und in den Bergen sind Sturmböen möglich. Morgen dann Sonne und Wolken, ab und zu ein Schauer oder kurzes Gewitter, maximal 22 Grad.
0: EMR Radiodienst. Den aktuellen Verkehrsservice für deine Region findest du bei diversen Staumelde-Apps, bei Automobilclubs oder auf polizei.de. Wir wünschen dir eine gute Fahrt durchs EMR-Land. Komm gut an.

0: 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Zuerst einmal, liebe Kinder, macht nichts von dem zu Hause nach, worüber wir jetzt sprechen. Das vorweg. Zum Beispiel ein Salto vom obersten Seil und dann in den Ring springen. Keine gute Idee. Mit voller Wucht in den Gegner rennen und ihn auf den Boden werfen, auch nicht. Aber, hier kommt das Aber. Wenn ihr professioneller Wrestler seid und für die WWE arbeitet, dann ist es völlig in Ordnung. Und wenn ihr das neue Videospiel WWE 2K26, das war jetzt ein Zungenbrecher, am PC oder auf der Konsole startet, dann geht es auch in Ordnung. Auf der Mattscheibe, aber nicht im heimischen Wohnzimmer oder sonst wo. Und Diana Schade hat sich für uns jetzt in die Seile geworfen und hat sich das Spiel mal angenommen.
1: My name is CM Punk. Die WWE ist bekannt für ihre überlebensgroßen Persönlichkeiten. Und WWE 2K26 bringt genau dieses Gefühl ins Spiel. Mit dabei sind Legenden aus verschiedenen Wrestling-Epochen. John Cena, The Rock, Hulk Hogan, aber auch viele der größten Superstars von heute. Zum Beispiel CM Punk, dem in diesem Jahr eine besondere Ehre zuteil wird.
2: CM Punk ist auf dem Cover. Er ist einer der besten und talentiertesten Wrestler aller Zeiten. Unser Showcase bringt seine größten Matches, fiktive Kämpfe und stellt auch die Frage, was wäre, wenn er die WWE nie verlassen hätte. Für viele Fans, aber auch für Wrestlerinnen und Wrestler ist CM Punk ein Vorbild. Und wir sind stolz, dass er auf dem Cover ist.
1: Zap Cornell Gunter, Gameplay-Designer von WWE 2K26. Im Spiel gibt es 400 Wrestlerinnen und Wrestler und wem das nicht reicht, der kann in der Creation Suite bis zu 200 eigene Charaktere erstellen. Die lassen sich in verschiedenen Spielmodi einsetzen, zum Beispiel auf The Island, wo man gemeinsam spielen und interagieren kann und jede Menge Action erlebt.
2: The Island bietet dieses Jahr eine Menge Neues. Es gibt beispielsweise Island-Türme, bei denen man in immer neuen spannenden Matches antritt, um Belohnungen zu verdienen. Außerdem entscheidet man sich für eine von 3 Fraktionen, die von berühmten Wrestlerinnen und Wrestlern angeführt werden. Es macht Spaß, sich auf The Island aufzuhalten.
0: Give me a hell yeah! Genauso ist es WWE. 2K26 ist für PlayStation 5, Nintendo Switch, PC und Xbox Series X und Series S erschienen. Oh Gott. Und ja, verspricht wahnsinnigen Wrestling-Spaß. 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
1: Viele Wolken sind gerade am Start. Von Westen her kommen verbreitet Schauer rein und teils auch kräftige Gewitter. Im Südwesten kann es länger nass bleiben, während es in der Lausitz bis zum Nachmittag noch sonnig und trocken durchhält. Die Höchstwerte liegen heute zwischen 16 und 26 Grad. Bei Gewittern und in den Bergen sind Sturmböen möglich. Morgen dann Sonne und Wolken, ab und zu ein Schauer oder kurzes Gewitter, maximal 22 Grad.
2: EMR Radiodienst. Den aktuellen Verkehrsservice für deine Region findest du bei diversen Staumelde-Apps, bei Automobilclubs oder auf polizei.de. Wir wünschen dir eine gute Fahrt durchs EMR-Land. Komm gut an.
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0: Schon Pläne fürs Wochenende? Vielleicht haben wir den einen oder anderen Tipp. Hier ist Highlife, dein Mittagsmagazin am Freitag.
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2: Für viele Menschen gehört es mittlerweile zum Alltag, in verschiedenen europäischen Ländern zu leben und zu arbeiten. Damit hierdurch keine Nachteile in der sozialen Absicherung entstehen, zeigte die Deutsche Rentenversicherung Bund anlässlich des Europatages, welche Bedeutung Europa für das Thema soziale Sicherheit über die Grenzen hinweg hat. Das Europarecht stellt sicher, dass Arbeitnehmerinnen und Arbeitnehmern keine Nachteile bei ihrer sozialen Absicherung entstehen, wenn sie im europäischen Ausland leben und arbeiten. Und auch viele Rentnerinnen und Rentner verbringen ihren Lebensabend im europäischen Ausland und beziehen dort ihre Rente aus Deutschland. Die Deutsche Rentenversicherung zahlt insgesamt rund 1,71 Millionen Renten ins Ausland. Knapp 72% der Auslandsrenten gehen in die Mitgliedstaaten der Europäischen Union. Insgesamt rund 1,23 Millionen Zahlungen. Das entspricht rund 4,7% aller Rentenzahlungen der Deutschen Rentenversicherung. Knapp 231.000 Renten werden an deutsche Rentnerinnen und Rentner mit Wohnsitz im Ausland gezahlt, davon fast 126.000 in Länder der EU. Allein in Deutschland haben zuletzt rund 2,6 Millionen Menschen aus anderen Staaten der EU gearbeitet und Pflichtbeiträge zur Rentenversicherung gezahlt. Vor 10 Jahren waren es noch knapp 1 Million. Das entspricht einer Steigerung auf das 2,5-fache an Beschäftigten aus EU-Mitgliedstaaten. Zurückzuführen ist diese Entwicklung insbesondere auf die Stärkung der Arbeitnehmerfreizügigkeit. Die sozialen Sicherungssysteme in den 27 Ländern der EU sind zum Teil sehr unterschiedlich. Eins haben sie jedoch gemeinsam. Eine Rente wird nur gezahlt, wenn bestimmte Mindestversicherungszeiten erfüllt sind. Hierfür können Versicherungszeiten, die in den verschiedenen Mitgliedstaaten zurückgelegt wurden, zusammengerechnet werden. So erfüllt zum Beispiel ein Versicherter, der 20 Jahre in Deutschland und rund 25 Jahre in Frankreich gearbeitet hat, die Mindestversicherungszeit von 45 Jahren, um vorzeitig eine abschlagsfreie Altersrente für besonders langjährig Versicherte aus der deutschen Rentenversicherung beziehen zu können. Sind die Voraussetzungen für eine Rente erfüllt, zahlt jeder Staat aus den in seinen sozialen Sicherungssystem zurückgelegten Zeiten eine eigene Rente. Es ist daher möglich, dass Rentenzahlungen zeitgleich aus mehreren Staaten erfolgen. Eine Gesamtrente, die von einem Land auch für andere Länder gezahlt wird, gibt es grundsätzlich nicht.
1: Das waren Tipps und Neuigkeiten aus der Wirtschaft.

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1: Im Studio Cornelius Dreger. Lebenslange Haft, so lautet das Urteil für den Attentäter vom Magdeburger Weihnachtsmarkt. Außerdem wurde die besondere Schwere der Schuld festgestellt. Der Verurteilte kann also erst viel später beantragen, aus der normalen Haft zu kommen. Und auch dann wird geprüft, ob er anschließend in die Sicherungsverwahrung geht. Der 51-Jährige war 2024 mit einem Mietwagen über den Weihnachtsmarkt gerast. 6 Menschen starben, mehr als 300 wurden verletzt. Viele Weihnachtsmärkte in Deutschland haben seitdem ihre Sicherheitsmaßnahmen verschärft. Die extreme Hitze hat Europa weiter im Griff. In Deutschland werden heute bis zu 41 Grad erwartet. Das wäre ein neuer Rekord für einen Tag im Juni. In Paris wurde fürs Wochenende sogar der Ausschank von Alkohol verboten, um das Gesundheitssystem nicht unnötig zu belasten. Die Kosten für das Megabahnprojekt Stuttgart 21 steigen weiter. Wie Bahnchefin Evelyn Paller jetzt bestätigt hat, wird mit zusätzlichen Kosten von rund 3 Milliarden Euro gerechnet. Auch der Eröffnungstermin für den Tiefbahnhof in Stuttgart wurde um 5 weitere Jahre verschoben. Auf 2031. Als Ursachen nannte Paller unter anderem:
2: Die Digitalisierung des Bahnknotens hat sich als deutlich anspruchsvoller erwiesen, als vor einigen Jahren absehbar war. Zweitens, die Planungsprozesse hatten nicht immer den erforderlichen Reifegrad. Drittens, das Technikgebäude aus dem Jahr 2013 ist nicht mehr passend für den heutigen Bedarf.
1: Bei künftigen Großbaustellen in Deutschland soll es schneller vorangehen. Ein entsprechendes Gesetz hat der Bundestag jetzt verabschiedet. Vor allem Straßen- und Schienenprojekte sollen zügiger geplant und genehmigt werden. Umweltverbände warnen allerdings vor Nachteilen für den Naturschutz. Bei der WM richtet sich der Blick fürs deutsche Team nach der Pleite gegen Ecuador schon aufs nächste Spiel. Wegen des komplizierten Vergleichs der Gruppendritten kommen fürs Sechzehntelfinale am Montag jetzt noch 3 Gegner in Frage: Schottland, Paraguay und Schweden.
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3: Viele Wolken sind gerade am Start. Von Westen her kommen verbreitet Schauer rein und teils auch kräftige Gewitter. Im Südwesten kann es länger nass bleiben, während es in der Lausitz bis zum Nachmittag noch sonnig und trocken durchhält. Die Höchstwerte liegen heute zwischen 16 und 26 Grad. Bei Gewittern und in den Bergen sind Sturmböen möglich. Morgen dann Sonne und Wolken, ab und zu ein Schauer oder kurzes Gewitter, maximal 22 Grad.
0: EMR Radiodienst. Den aktuellen Verkehrsservice für deine Region findest du bei diversen Staumelde-Apps, bei Automobilclubs oder auf polizei.de. Wir wünschen dir eine gute Fahrt durchs EMR-Land. Komm gut an.

0: EMR, deine Musik, auch am Freitagnachmittag bei Servus Deutschland, deinem Nachmittagsmagazin von 15 bis 18 Uhr. Der Ball rollt wieder, rund um den Globus. Die Fußball-Weltmeisterschaft 26 sorgt bei vielen für echtes Sportfieber, egal ob auf dem Bolzplatz, im Verein oder beim spontanen Match mit Freunden. Doch dabei steigt nachweislich was anderes, nämlich das Verletzungsrisiko, denn keiner von uns ist so richtig darauf vorbereitet. Denn jeder zweite gemeldete Sportunfall passiert beim Sport mit Freunden, mit dem Ball. Jeder dritte beim Fußballspielen. Wie sich Freizeitsportler schützen können, das weiß Danica Grosser.
1: Die Begeisterung für Fußball, Volleyball oder Handball ist riesig. Und viele erinnern sich noch gut an ihre erste Sportverletzung.
2: Beim Fußball tatsächlich, da bin ich mal beim Grätschen umgeknickt.
3: Also bei mir war es Handball in der Schule, da habe ich mir den Finger gebrochen.
4: Beim Fußballspielen ganz klassisch, Bänderriss im Sprunggelenk.
1: Gerade Ballsportarten gelten als besonders unfallanfällig. Schnelle Bewegungen, Zweikämpfe und fehlende Pausen werden schnell zum Problem. Wichtig ist das Aufwärmen vor dem Sport und der Fokus auf die eigene Belastungsgrenze, sagt Michael Hilgefort von der LVM Unfallversicherung.
5: Je älter man ist, desto wichtiger wird es und desto ausgiebiger sollte es sein. Und wer zum Umknicken neigt, sollte entsprechende Bandagen oder Tapes nutzen. Fußballer, die im Verein spielen, sollten in jedem Fall Schienbeinschoner tragen. Alles andere wäre fahrlässig.
1: Kommt es trotz aller Vorsicht zu einem Unfall, reicht der Schutz vieler Sportvereine oft nicht aus. Deshalb kann eine private Unfallversicherung sinnvoll sein.
5: Sportvereine verfügen zwar in der Regel über eine Gruppenunfallversicherung, diese stellt jedoch meist nur einen kleinen Basisschutz zur Verfügung. Für einen umfassenden Schutz mit Reha-Management und ausreichend hohen Versicherungsleistungen ist eine eigene private Unfallversicherung unerlässlich.
0: Also das nächste Fußballmatch kann also kommen. Mehr Informationen rund um den Fußballschutz gibt es unter anderem im Internet und unter lvm.de. Ja, und vorsichtig sein, denn es ist schnell was passiert und ein Sonntag kann auch ganz, ganz böse enden. Also in diesem Sinne wünsche ich euch einen schadenfreien Sommer.

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1: Viele Wolken sind gerade am Start. Von Westen her kommen verbreitet Schauer rein und teils auch kräftige Gewitter. Im Südwesten kann es länger nass bleiben, während es in der Lausitz bis zum Nachmittag noch sonnig und trocken durchhält. Die Höchstwerte liegen heute zwischen 16 und 26 Grad. Bei Gewittern und in den Bergen sind Sturmböen möglich. Morgen dann Sonne und Wolken, ab und zu ein Schauer oder kurzes Gewitter, maximal 22 Grad.
2: EMR Radiodienst. Den aktuellen Verkehrsservice für deine Region findest du bei diversen Staumelde-Apps, bei Automobilclubs oder auf polizei.de. Wir wünschen dir eine gute Fahrt durchs EMR-Land. Komm gut an.
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0: Gott sei Dank Freitag, Freitagnachmittag auf IMR, dein Servus Deutschland. 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
1: Das Sommer-ABC. M wie Muscheln. Es ist wohl das beliebteste Mitbringsel aus dem Sommerurlaub, die Muschel. Wobei wir ja streng genommen eigentlich nur eine Muschelschale mitbringen. Denn diese bildet das Außenskelett einer ganzen Muschel. Muscheln sind Lebewesen und den Weichtieren zugeordnet. Sie verankern sich meist am Meeresboden und leben in einer Tiefe zwischen 0 und 100 Metern. Ihre Lebenserwartung ist allerdings sehr beeindruckend. Sie werden zum Teil bis zu 500 Jahre alt. Der Mensch nutzt Muscheln zum Teil als Nahrungsmittel, andere auch als Schmuck. Muscheln haben auch den Ruf, in Teichen für die Reinigung zu sorgen.

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1: Im Studio Cornelius Dreger. So heiß ist es in einem Juni in Deutschland noch nie gewesen. Der Hitzerekord ist jetzt geknackt worden. In Saarbrücken hat der Deutsche Wetterdienst vorläufig 40,0 Grad gemessen, sagte uns ein Sprecher. Den bisherigen Juni-Rekord gab es Ende Juni 2019 mit 39,6 Grad. Der Deutsche Wetterdienst warnt heute im ganzen Land vor teils extremer Hitze. Im Westen des Landes haben einige Regionen schon über eine Woche mit den besonders hohen Temperaturen zu kämpfen. Der Attentäter vom Magdeburger Weihnachtsmarkt muss lebenslang hinter Gitter, so das Urteil. Außerdem soll bei einer möglichen späteren Entlassung aus der normalen Haft geprüft werden, ob er im Anschluss in die Sicherungsverwahrung kommt. 6 Menschen waren bei der Tat gestorben. In Deutschland soll es bei der Sanierung von Straßen, Brücken und Schienen schneller gehen. Der Bundestag hat heute ein Gesetz verabschiedet, mit dem vor allem große Bauprojekte deutlich zügiger über die Bühne gehen können, auch durch Digitalisierung. Verkehrsminister Patrick Schnieder sagt bei NTV:
2: Bei vielen Projekten dauert es Jahre oder Jahrzehnte, bis wir Baurecht haben und bis man dann wirklich loslegen kann. Das werden wir jetzt ändern mit dem Infrastruktur-Zukunftsgesetz. Wir werden Planungs- und Genehmigungsprozesse vereinfachen. Und da wird es um Einsparungen nicht von Wochen und Monaten gehen, sondern Verfahren werden sie um Jahre verkürzen.
1: Ein Großprojekt, dessen Fertigstellung sich bereits um Jahre verschoben hat, wird unterdessen noch später fertig. Stuttgart 21 soll jetzt erst Ende 2031 eröffnet werden. Das hat die Bahn jetzt offiziell mitgeteilt. Außerdem steigen die Kosten nochmal um 3 Milliarden auf nun fast 15 Milliarden Euro. Langsam aber sicher füllt sich bei der Fußball-WM der Spielplan für die erste K.O.-Runde. 4 von 16 Partien sind komplett. Zum Auftakt spielt übermorgen Südafrika gegen Kanada. Für das Spiel der Deutschen am Montag sind jetzt nur noch 3 Gegner möglich: Schottland, Paraguay und Schweden.
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3: Viele Wolken sind gerade am Start. Von Westen her kommen verbreitet Schauer rein und teils auch kräftige Gewitter. Im Südwesten kann es länger nass bleiben, während es in der Lausitz bis zum Nachmittag noch sonnig und trocken durchhält. Die Höchstwerte liegen heute zwischen 16 und 26 Grad. Bei Gewittern und in den Bergen sind Sturmböen möglich. Morgen dann Sonne und Wolken, ab und zu ein Schauer oder kurzes Gewitter, maximal 22 Grad.
0: EMR Radiodienst. Den aktuellen Verkehrsservice für deine Region findest du bei diversen Staumelde-Apps, bei Automobilclubs oder auf polizei.de. Wir wünschen dir eine gute Fahrt durchs EMR-Land. Komm gut an.

0: Und Entspannung brauchen wir halt eben wirklich auch Zeiten, in denen wir Ruhe haben, in denen wir uns auf uns selber konzentrieren können.
1: Ein einfacher, aber wirksamer Schritt zurück zu mehr Leichtigkeit: die eigenen Sinne wieder bewusster wahrnehmen. Also hinsehen, hinhören, schmecken, fühlen und riechen. Und zwar ganz achtsam, ohne das Erlebte sofort zu bewerten. Wie dieser Weg gelingt, beschreibt Eva Kalbheim in ihrem Ratgeber.
0: Der Tag beginnt mit einem Tagesmotto und einer kurzen Reflexion, wie geht's mir gerade? 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Entweder etwas, was man üben kann oder eine Reflexion. Und der Tag endet dann mit einem Tagestipp.
1: Wer diese kleinen Übungen ausprobiert, kann seiner Lebensqualität einen spürbaren Schub verpassen.
0: Glück und Lebensfreude hängen ganz eng zusammen, ähnlich wie auch Zufriedenheit mit der Lebensfreude zusammenhängt. Wenn Sie sich also 3 Monate lang, 100 Tage lang auf die Lebensfreude konzentrieren, dann bin ich mir sicher, wird sich in Ihrem Leben was verändern.
2: Mehr Gelassenheit, mehr bewusste Momente und mehr Freude im Alltag mit mehr Lebensfreude in 100 Tagen für Dummies von Eva Kalbheim. Das Buch ist im Willi Verlag erschienen und ab sofort überall erhältlich, wo es Bücher gibt.

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1: Viele Wolken sind gerade am Start. Von Westen her kommen verbreitet Schauer rein und teils auch kräftige Gewitter. Im Südwesten kann es länger nass bleiben, während es in der Lausitz bis zum Nachmittag noch sonnig und trocken durchhält. Die Höchstwerte liegen heute zwischen 16 und 26 Grad. Bei Gewittern und in den Bergen sind Sturmböen möglich. Morgen dann Sonne und Wolken, ab und zu ein Schauer oder kurzes Gewitter, maximal 22 Grad.
0: EMR Radiodienst. Den aktuellen Verkehrsservice für deine Region findest du bei diversen Staumelde-Apps, bei Automobilclubs oder auf polizei.de. Wir wünschen dir eine gute Fahrt durchs EMR-Land. Komm gut an. 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
1: Ob Fußball-WM, Serienabend oder der tägliche Nachrichtencheck, Fernsehen gehört für viele einfach dazu. Aber wie schauen die Menschen denn heute eigentlich fern? Was überzeugt sie am meisten? Genau das wollten wir auf der Straße herausfinden und haben mal nachgefragt. Was sind denn die Vorteile von Satellitenfernsehen?
2: Du hast damit einfach keine Probleme, du bist einfach auf der sicheren Seite und somit kannst du einfach gucken, was du möchtest.
3: Satellitenfernseher ist außerdem noch kostenfrei, kostet nichts.
4: Man hat halt beim Satellitenfernsehen auch Unmengen an Sendern, ne? Also mehr zum Beispiel jetzt, als wenn man jetzt über DVB-T guckt oder Kabel meistens, hat Satellit immer mehrere Sender. Ja, und die Qualität ist eigentlich auch relativ gut, ja. Jetzt kann die WM auf jeden Fall starten.
5: Der Vorteil ist einfach, dass es kostenlos ist, dadurch spart man sich auch viel Geld.
6: Ich habe mehr Programme. Ich kann österreichisches Fernsehen gucken. Ich bin flexibel damit. Die Qualität ist sehr gut.
0: Ja, okay. Die Fußball-WM ist das Sportgroßereignis des Jahres und das schaut man am besten dann live mit der Familie und Freunden. Nun gibt es aber verschiedene Möglichkeiten, die Spiele unserer Nationalmannschaft zu verfolgen. Warum Fußballfans aber mit SAT-TV und einer Schüssel, wie man sie auch kennt, am besten fahren, das weiß jetzt meine Kollegin Helke Michael.
7: Ein Signal, das gleichzeitig ohne Qualitätsverlust an Millionen Haushalte übertragen wird. Das geht nur mit Satellitenfernsehen, so Christoph Mühleib, Geschäftsführer von SAS Germany, verantwortlich für die Marke Astra.
8: Bei der Satellitenübertragung selbst entstehen keine Überlastungen oder Verzögerungen durch zu viele Nutzer zur gleichen Zeit. Und außerdem ist die Bild- und Tonqualität beim Satellitenempfang sehr hoch und stabil. Und das ist natürlich bei spannenden Sportereignissen sehr wichtig. Und vielleicht sogar der größte Vorteil ist, dass alle Menschen das empfangen können, auch in ländlichen, abgelegenen Regionen, solange sie halt eine Satellitenanlage haben.
7: Außerdem ist SAT-TV nach den einmaligen Anschaffungskosten für eine Schüssel dauerhaft kostenlos, ohne Vertrag oder monatliches Abo.
8: Und dazu gibt's halt unfassbar viele Programme, mehr als 350 Sender, darunter viele HD-Programme und natürlich auch internationale Kanäle. Und es kommen halt auch ständig neue dazu. Und wer möchte, kann flexible Zusatzpakete wie Sky oder HD Plus dazu buchen.
7: Und in Verbindung mit dem Internet bietet SAT-TV ganz neue Möglichkeiten.
8: Das Stichwort lautet hier HD Plus TV-App. Damit hat man als Zuschauer die Vorteile des klassischen Satellitenfernsehens, aber darüber hinaus zusätzliche Komfortfunktionen und kann so fernsehen, wie man das gerade möchte.
7: Hat man also zum Beispiel seine Lieblingssendung verpasst, kann man sie neu starten. Auch eine Pausefunktion ist integriert, genauso wie viele Serien- und Film-Highlights aus verschiedenen Mediatheken.
8: Mehr als 80.000 Film-Highlights und Assets sind in den gesamten Mediatheken sofort verfügbar. Und mit der neuen Suchfunktion kann man in vielen Mediatheken gleichzeitig nach seiner Lieblingssendung suchen.
7: Und die Suchergebnisse zusätzlich filtern. Die App und auch deren Nutzung ist übrigens ebenfalls kostenlos und in vielen TV-Geräten bereits integriert.
0: Also freu dich auf ein Fernsehereignis, freu dich auf die Fußball-WM und die Spiele der deutschen Mannschaft. Mehr Infos zum Empfang und der HD Plus App gibt's unter anderem im Internet oder unter astra.de. 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
1: Im Studio Cornelius Dreger. Deutschland hat für den Juni einen neuen Hitzerekord. Wie uns ein Sprecher des Deutschen Wetterdienstes sagte, wurden unter anderem an einer Messstation in Saarbrücken vorläufig über 40 Grad gemessen. So heiß war es im Juni noch nie in Deutschland. Rekorde sind auch schon in Frankreich und Großbritannien gefallen. In Paris wurde fürs Wochenende sogar der Ausschank von Alkohol verboten, um das Gesundheitssystem nicht unnötig zu belasten. In London gab es wegen der Hitze einen historischen Rekord an Notfalleinsätzen. Die Kosten für das Megabahnprojekt Stuttgart 21 steigen weiter. Wie Bahnchefin Evelyn Paller jetzt bestätigt hat, wird mit zusätzlichen Kosten von rund 3 Milliarden Euro gerechnet. Auch der Eröffnungstermin für den Tiefbahnhof in Stuttgart wurde um 5 weitere Jahre verschoben auf 2031. Als Ursachen nannte Paller unter anderem:
2: Die Digitalisierung des Bahnknotens hat sich als deutlich anspruchsvoller erwiesen, als vor einigen Jahren absehbar war. Zweitens: Die Planungsprozesse hatten nicht immer den erforderlichen Reifegrad. Drittens, das Technikgebäude aus dem Jahr 2013 ist nicht mehr passend für den heutigen Bedarf.
1: Lebenslange Haft, so lautet das Urteil für den Attentäter vom Magdeburger Weihnachtsmarkt. Außerdem wurde die besondere Schwere der Schuld festgestellt. Der 51-Jährige war 2024 mit einem Mietwagen über den Markt gerast. 6 Menschen starben, mehr als 300 wurden verletzt. Mit schwerem Gerät und bloßen Händen suchen Retter in Venezuela weiter nach Überlebenden des schweren Doppelerdbebens. Mittlerweile sind auch erste Helfer aus dem Ausland in der Region rund um die Hauptstadt Caracas angekommen. Nach aktuellem Stand starben bei dem Beben rund 600 Menschen. Bei der WM richtet sich der Blick fürs deutsche Team nach der Pleite gegen Ecuador schon aufs nächste Spiel. Wegen des komplizierten Vergleichs der Gruppendritten kommen fürs Sechzehntelfinale am Montag jetzt noch 3 Gegner in Frage: Schottland, Paraguay und Schweden.
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3: Viele Wolken sind gerade am Start. Von Westen her kommen verbreitet Schauer rein und teils auch kräftige Gewitter. Im Südwesten kann es länger nass bleiben, während es in der Lausitz bis zum Nachmittag noch sonnig und trocken durchhält. Die Höchstwerte liegen heute zwischen 16 und 26 Grad. Bei Gewittern und in den Bergen sind Sturmböen möglich. Morgen dann Sonne und Wolken, ab und zu ein Schauer oder kurzes Gewitter, maximal 22 Grad.
0: EMR Radiodienst. Den aktuellen Verkehrsservice für deine Region findest du bei diversen Staumelde-Apps, bei Automobilclubs oder auf polizei.de. Wir wünschen dir eine gute Fahrt durchs EMR-Land. Komm gut an.

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1: Viele Wolken sind gerade am Start. Von Westen her kommen verbreitet Schauer rein und teils auch kräftige Gewitter. Im Südwesten kann es länger nass bleiben, während es in der Lausitz bis zum Nachmittag noch sonnig und trocken durchhält. Die Höchstwerte liegen heute zwischen 16 und 26 Grad. Bei Gewittern und in den Bergen sind Sturmböen möglich. Morgen dann Sonne und Wolken, ab und zu ein Schauer oder kurzes Gewitter, maximal 22 Grad.
2: EMR Radiodienst. Den aktuellen Verkehrsservice für deine Region findest du bei diversen Staumelde-Apps, bei Automobilclubs oder auf polizei.de. Wir wünschen dir eine gute Fahrt durchs EMR-Land. Komm gut an. 6x3 volle Pulle.

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1: Im Studio Cornelius Dreger. So heiß ist es in einem Juni in Deutschland noch nie gewesen. Der Hitzerekord ist jetzt geknackt worden. Unter anderem in Saarbrücken hat der Deutsche Wetterdienst vorläufig über 40 Grad gemessen, sagte uns ein Sprecher. Der bisherige Juni-Rekord lag 2019 bei 39,6 Grad. Der DWD warnt heute im ganzen Land vor teils extremer Hitze. Im Westen des Landes haben einige Regionen schon über eine Woche mit den besonders hohen Temperaturen zu kämpfen. Bei der Lufthansa drohen Flugstreichungen. Nach Spiegel-Infos hat Lufthansa-Chef Spohr seine Belegschaft wegen der weltweiten Kerosinknappheit auf harte Notfallpläne eingestimmt. Im Ernstfall müssen ab Juli, vielleicht aber auch erst im Winter, bis zu 40 Maschinen am Boden bleiben. In Deutschland soll es bei der Sanierung von Straßenbrücken und Schienen schneller gehen. Der Bundestag hat heute ein Gesetz verabschiedet, mit dem vor allem große Bauprojekte deutlich zügiger über die Bühne gehen können, auch durch Digitalisierung. Verkehrsminister Patrick Schnieder sagt bei NTV:
2: Bei vielen Projekten dauert es Jahre oder Jahrzehnte, bis wir Baurecht haben und bis man dann wirklich loslegen kann. Das werden wir jetzt ändern mit dem Infrastruktur-Zukunftsgesetz. Wir werden Planungs- und Genehmigungsprozesse vereinfachen. Und da wird es um Einsparungen nicht von Wochen und Monaten gehen, sondern Verfahren werden sie um Jahre verkürzen.
1: Nach dem Gifttod einer Hamburger Familie im Türkei-Urlaub müssen mehrere Angeklagte lange hinter Gitter. Unter anderem wurden die Hotelbesitzer zu gut 13 und der Inhaber der Schädlingsbekämpfungsfirma zu 18 Jahren Haft verurteilt. Die vierköpfige Familie starb letzten November an einer Vergiftung mit Insektiziden in einem Istanbuler Hotel. Langsam aber sicher füllt sich bei der Fußball-WM der Spielplan für die erste K.O.-Runde. 4 von 16 Partien sind komplett. Zum Auftakt spielt übermorgen Südafrika gegen Kanada. Für das Spiel der Deutschen am Montag sind jetzt nur noch 3 Gegner möglich: Schottland, Paraguay und Schweden.
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3: Viele Wolken.
4: Und da geht es heute weiter mit einem musikalischen Porträt des amerikanischen DJs, Produzenten und Multiinstrumentalisten Brian Trenzo.

Tiësto gemeinsam mit BT und Love Comes Again, ihre Single aus dem Jahr 2003. Und damit herzlich willkommen zurück zu einer neuen Ausgabe der Sendung Nachtflug. Heute geht es um den US-amerikanischen Musiker Brian Trenzo, der unter seinen Initialen BT besser bekannt ist. Wir werden mal ein wenig auf die Diskografie von BT zurückschauen, auf seine Arbeiten und Remix-Arbeiten. Und wir starten zunächst erstmal mit einem Song seines in diesem Jahr erschienenen neuen Albums The Lost Art of Longing, das mit Christian Burns zusammen aufgenommene Red Lights.

Brian Trenzo alias BT gemeinsam mit Christian Burns und Red Lights, ein Track seines letzten Albums The Lost Art of Longing. Brian Trenzo wurde im Jahr 1971 im US-Staat Maryland geboren und genoss wie viele andere Musiker auch zunächst erstmal eine klassische Musikausbildung. Es begann mit Klavierspiel, mit Stücken und Kompositionen von Bach und Konsorten. Doch dann lernte er die Musik von Depeche Mode oder Cabaret Voltaire kennen und hat gemerkt, dass diese Art des Komponierens seinem musikalischen Verständnis eher entspricht als die rein klassische Musikausbildung. Mit seiner Verknüpfung von klassischer Komposition und elektronischen Arrangements stieß er jedoch zunächst in seiner Heimat auf Ablehnung und entschied sich dann, sein musikalisches Glück in Großbritannien zu versuchen. Dort stieß er auf den Progressive House DJ und Produzenten DJ Sascha, der ihn anfangs ein wenig unter seine Fittiche nahm und mit dem er gemeinsam auch den folgenden Remix produziert hat. Hier ist Seal mit I'm Alive im BT und DJ Sascha Remix.

Seal mit I Am Alive, MBT und DJ Sascha Remix. Neben Seal gab es noch zahlreiche weitere Künstler, für die Brian Trenzor in den letzten Jahren Remix-Arbeiten produziert hat, wie zum Beispiel Tom Jones, Madonna, Sarah McLachlan oder auch Mike Oldfield. Hier ist Mike Oldfield mit Let There Be Light im BT's Luminescence Remix.

Mike Oldfield und Let There Be Light im BT Luminescence Remix zu finden unter anderem auf der Mike Oldfield Best Of, welche die Highlights der Jahre 91 bis 2003 vereint. BT hätte es sich wahrscheinlich nach seinem Umzug nach Großbritannien nicht träumen lassen, dass er einmal stilprägend für den Progressive House und vor allem dem Trance-Sound der späten 90er Jahre sein würde. Mit seiner Art Progressive Sound der 90er mit ruhigeren, sehr melodischen Trance-Elementen zu verknüpfen, war er in den 90ern großes Vorbild und gilt somit mit als einer der Urväter der Trance-Musik. 1995 erschien sein erstes Soloalbum IMA, von diesem hören wir Poseidon.

Brian Trenzo alias BT und Poseidon, ein Track seines 95er Debütalbums IMA bzw. IMA. 2 Jahre später erschien mit ESCM ein Album, welches für Trenzo selber sehr stilprägend sein sollte. Enthielt es doch nicht nur herkömmliche Progressive House oder Trance-Klänge, sondern war angereichert auch mit anderen genre-untypischen Klängen. Von ESCM der Opener Firewater. A fire in the sky.

BT und der Opener seines 97er Albums ESCM, Firewater. Ende 1999 erschien mit Movement in Still Life ein Album zwar, das die Experimentierfreudigkeit von Brian Trenzo weiter ausbaute, damit jedoch auch viele Fans ein wenig abschreckte. Neben Trance- und House-Elementen fanden sich hier erstmals New School, Breakbeat und Hip-Hop-Einflüsse wieder, die man sehr deutlich an vielen Stellen heraushören konnte. Von Movement in Still Life, BT mit Never Gonna Come Back Down.

0: Charisse.
1: Never Gonna Come Back Down, BT von seinem 99er-Album Movement in Still Life. Ihr hört den Nachtflug hier auf Ohrfunk, Ohrsicht, Tide Radio und tmproductionradio.de. Heute mit einem kleinen Diskografie-Rundgang durch das Schaffen des US-amerikanischen Musikers Brian Trenzo, der mit seinem 2003er-Album Emotional Technology wieder zurück zu seinen Trance- und House-Ursprüngen kam. Von diesem Album hören wir Force of Gravity.

BT und Force of Gravity, ein Track seines 2003er Albums Emotional Technology. Mit These Hopeful Machines erschien im Jahr 2010 das für mich bislang beste Album von Brian Trenzo, enthält es doch verschiedenste musikalische Strömungen, angefangen bei Elektro-Rock bis hin zu Ambient und natürlich den gewohnten Progressive House oder Trance-Klängen. Von diesem Album auch ein Song, zu dem Brian Trenzo wie bei vielen seiner Produktionen auch den Gesang beigesteuert hat. Unbreakable.

BT und Unbreakable, ein Track seines 2010er Albums These Hopeful Machines. Dass er auch in der Lage war, aktuelle musikalische Strömungen umzusetzen, bewies er mit A Song Across

Wires, welches sehr stark vom damals im Jahr 2012 sehr populären Dubstep-Genre geprägt war. Auch von diesem Album natürlich ein Song, dieses Mal gemeinsam mit Tidy und Tanya Cigar, BT und Stem the Tides.

BT und ein Song seines Albums A Song Across Wires, Stem the Tides. Es ist ja immer noch sehr populär, unter Künstlern, die eigentlich rein elektronisch produzieren, ihre Songs gemeinsam mit einem Orchester aufzunehmen. Das hat Alex Christensen mit sämtlichen 90er-Jahre-Klassikern getan. Das haben Songs aus dem Synth- und Gothic-Bereich getan, wie zum Beispiel Mesh oder Solitaire Experiments, VNV Nation und Konsorten. Und das tat auch Brian Trenzo im Jahr 2016. Electronic Opus hieß dieses Album. Daraus hören wir einen Song, den er eigentlich für Armin van Buuren geschrieben hat und gemeinsam mit ihm für sein 2012er Album produziert hat. The Silent Hearts.

Armin van Buuren gemeinsam mit BT und The Silent Hearts in der Orchesterversion zu finden auf dem 2016er BT-Album Electronic Opus. Wir machen einen kleinen Sprung ins Jahr 2020. Hier erschien nämlich The Lost Art of Longing, auch ein Album, welches sehr stark von derzeitigen Trance- und Hausklängen, aber auch wieder, wie man es von BT ja seit jeher gewohnt ist, von anderen Genres mitgeprägt wurde. Von diesem Album hören wir Weltanschauung.

BT und Weltanschauung ein Track seines aktuellen Albums The Lost Art of Longing. Brian Trenzos Vorliebe auch für ruhige Ambient- und Chill-Out-Musik hört man auf zahlreichen seiner Alben und Produktionen immer wieder. Und so war es nur eine Frage der Zeit, bis es reine Ambient- und experimentelle Chill-Out-Alben von ihm geben würde. Zwischen 2011 und 2019 erschienen solche Alben, die teilweise sehr experimentell ausgefallen waren, aber auch streckenweise die klassische musikalische Ausbildung widerspiegelte, die Trenzo vor allem in seiner Kindheit und Jugend genoss. 2019 erschienen somit zwei Alben, die diesen musikalischen Einfluss sehr deutlich widerspiegeln, so zum Beispiel Between Here and You. Von diesem Album hören wir Sunfall.

BT und ein Song seines zweiten im letzten Jahr erschienenen Albums Everything You Are Searching Is On The Other Side Of Fear, welches sehr stark von Klavierklängen dominiert wird. The Day That Half Started hieß der eben gehörte Titel. Zum Abschluss der heutigen Nachtflugausgabe gibt es etwas von einem Album, welches experimentelle Ambient-Musik mit Trance- und House-Elementen verknüpft. If the stars are eternal, so are you and I, heißt es, und erschien im Jahr 2011. Daraus hören wir God. Alle weiteren Infos zur Sendung findet ihr im Netz auf Facebook unter facebook.com/nachtflug.radio. Wir hören uns nächste Woche wieder. Tschüss, sagt Christian Ohrens. Gute Nacht. Und das war ein weiterer Teil der Nachtflug Summer Specials 2026. Diese Sendung wurde ursprünglich im Sommer 2021 ausgestrahlt. Nächste Woche geht's hier weiter mit dem zweiten Teil der Instrumental Specials aus 2019. Bis dahin euch erstmal alles Gute. Tschüss, sagt Christian Ohrens nochmal.

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2: Kommst du mal aus dem Pool raus?
3: Was?
2: Kommst du mal wieder aus dem Pool raus? Wir müssen anfangen.
3: Nee, will ich aber nicht. Kannst du vergessen.
2: So, die aktuelle Temperatur hier im Studio, im Blaubach und gestern im Studio. Also Glas hat immer diesen Vorteil, dass es sich sehr gut aufheizt.
3: Ja, man kann rausgucken, ne?
2: Ja, man kann rausgucken und die Sonne kann reingucken.
3: Ja.
2: Und die Wärme kann da nicht mehr rauskommen.
3: Ja.
2: Also wir haben knapp 29,5 Grad aktuell hier im Studio. Wir haben schon überlegt, ob wir nackt senden oder beziehungsweise in Badesachen senden.
3: Aber wir haben uns entschieden, nein.
2: Ja, dann kommt der Jugendschutz und dann haben wir wieder ein Problem. Haben wir gesagt, okay. Und wir sind über jeden Hörer froh, der uns hört, egal wo er uns hört.
3: Ja.
2: Nein, die Battle Beats gibt es auf vielen Sendern. Und aber wir sind das Original.
3: Ja, natürlich, genau. Immer nur das Original.
2: Also 90sbb.de, unsere Webseite, da gibt es auch die Studio-Cam, könnt ihr gucken. Und dann könnt ihr uns über die Schulter schauen, wenn ihr denn möchtet.
3: Ja, unbedingt.
2: So, wir haben 3 Kameras.
3: Ihr könnt den Schweiß heute fließen sehen.
2: Ja, heute seht ihr den fließen, genau.
3: Weil Klimaanlage gibt es ja hier nicht. Habe ich beantragt, aber ist nicht da.
2: Ja, ist richtig.
3: Ja, und was zur Verteidigung zu sagen?
2: Ich habe da hinten noch ein Eis im Kühlschrank.
3: Nee, danke. wenn ich glaube und ahne, was das noch war. Nein.
2: Nein.
3: Okay. Ich verzichte.
2: Okay, was haben wir heute? Wir werden ein bisschen über Sommer reden. Wir werden ein bisschen über Temperatur reden. Was macht ihr dafür, wenn ihr euch abkühlen müsst? Also, wenn ihr nicht gerade den Pool, wie wir also
3: richtig.
2: Haben, ne? Wenn ihr nicht gerade den Pool hier vor der Haustür haben oder wo wir sagen können, wir können mal kurz reinspringen. Wir hätten eigentlich auch unten ins Freibad setzen können, von dort aus senden können. Und dann so, weißt du, die Beine im Wasser baumeln und.
3: Also,
2: das wäre eigentlich doch mal eine Idee.
3: Ja, können wir uns für nächstes Jahr mal
2: bauen. Nächstes Jahr? Nee, nicht nächstes Jahr. Übernächste Woche oder irgend sowas.
3: Übernächste Woche?
2: Das müssen wir doch mal klar. Also wir brauchen eigentlich nur Strom. Alles andere haben wir doch da draußen auch.
3: Übernächste Woche bin ich im Urlaub.
2: Du bist am 11. im Urlaub und am 10. bist du da.
3: Übernächste Woche? Ja, da bin ich noch. Ja,
2: ja gut. Ja, bist du doch hier. Also, erzähl mir nichts von Urlaub oder irgend sowas.
3: Ja, stimmt.
2: So, also erstmal willkommen in der Show. Bis 0 Uhr habt uns auf den Löffel. Wenn ihr so lange durchhaltet, nicht wieder eher einschlaft, wie vielleicht gestern Abend beim Fußball, war ja nach 5 Minuten so ein bisschen, wir mal so.
3: Es ging so.
2: Die Spannung weg.
3: Jein.
2: Also man musste nach 5 Minuten dann schon, okay, es hat sich eigentlich schon geklärt. Dann.
3: Genau. Ja, genau.
2: Danach war das eigentlich nur so, wir schießen den Ball so ein bisschen hin und her.
3: Mhm.
2: Und also
3: ja, gut, hat er nochmal einen draufgegeben und dann... Ja sowieso.
2: Wann bist du eingeschlafen?
3: In der Halbzeitpause.
2: In der Halbzeitpause, ja, also nach 45 Minuten, 50%.
3: Ja.
2: So, wir haben eine Telefonnummer noch und dann machen wir hier ein bisschen Musik. Sag mal an.
3: Ja, das ist die 0734417788 01.
2: Jupp. Und wer sich wundert, wo wir heute wieder zu zweit sind, also Caro ist noch mitten in der Zucht mit ihren Läusen. Scheint gut zu laufen.
3: Ja.
2: Zumindest hat sie sich nicht hier ins Studio reingetraut.
3: Nee.
2: Mal gucken. Wir gucken mal, ob wir sie reinkriegen.
3: Ja.
2: Bis dahin gibt es ein bisschen Sommermucke heute. Ein bisschen Sommermucke-lastig heute die Sendung. Und ganz gut dazu sagen. Ja, und vielleicht kommen wir bei den einen oder anderen Tipp mal so ein bisschen zum Tanzen und zum Ausziehen und zum.
3: Ausziehen? Wer? Du? Bitte.
2: Also die Schuhe habe ich schon aus.
3: Naja,
2: die Socken habe ich aus.
3: Ja, du bist ja auch schon ohne Schuhe und ohne Socken gekommen. Das war okay, die waren schon gelüftet.
2: Ja, siehst du? Also. Und diesmal ging keine Brandmeldeanlage an.
3: Ja, Gott sei Dank.

0: sommerliche Klänge hier bei einem Lieblingsradiosender. Ja, was soll ich dazu sagen? Also sommerliche Klänge sind das zumindest, was wir senden. Aber aktuell, ein bisschen einseitig würde ich sagen. Ihr hört es über den Audiostream. Der Videostream irgendwie, also ihr seht uns im Bild.
1: Ja.
0: Ihr seht doch, dass wir euch winken. Ihr seht doch, dass wir die Lippen bewegen.
1: Genau.
0: Aber 20 Sekunden später seht ihr das Bild erst, was ihr jetzt schon hört. Also ist ein bisschen hat technische Gründe. Also sprich, wenn ihr denkt, ihr macht das Video, Bild an und ihr macht unseren Audiostream an, dann hört ihr uns zwar, aber zeitversetzt. Also das, was ich euch jetzt sage, seht ihr in 20 Sekunden. Das ist einfach, das ist technisch gesehen, das ist halt so. Das hat man auch jetzt gerade WM. Bei der letzten WM war das so, dass die Leute, die über Satellit geguckt haben, die Nachbarn, das hast du gehört. Weil die haben um einiges eher geklatscht und gejubelt, als du dir über Kabel geguckt hast. Du hast über Kabel geguckt, hey, super, ja. Das ist, ja, wurden Tore. Und dann jubeln die Nachbarn schon. Dann bist du, okay, es wurde ein Tor, toll. Du siehst es in 20 Sekunden, siehst du das erst. So, also das ist einfach technisch gesehen. Normalerweise schicken wir über den Videostream auch das Soundsignal raus. Unser Techniker war gestern da und hat Updates gemacht. Und viele Grüße an den Techniker. Hat heute Geburtstag. Ich will mal jetzt einfach nicht. Happy Birthday, ja.
1: Für alles Gute.
0: Und viel technisches Verständnis in Zukunft.
1: Yep.
0: Ja, also.
1: Du hast dann Montag was zu tun.
0: Also entweder, ja, natürlich, das muss am Montag kommen. Das muss morgen schon wieder laufen.
1: Wäre nicht schlecht.
0: Ja, das ist.
1: Aber ich weiß ja nicht, wie alt er geworden ist, aber vielleicht ist er.
0: Ich glaube, vielleicht soll der heute nochmal herkommen. Mal gucken. Wir sind noch bis 0 für euch da. Ihr seht uns auf alle Fälle, wenn ihr Lust habt. Ihr hört uns auf alle Fälle.
1: Ja.
0: Wenn ihr Lust habt, wenn ihr es richtig einschätzt.
1: Ja.
0: Und, genau.
1: Ja, klar.
0: Wir müssen mal ganz, ganz kurz zurückkommen auf letzte Woche. Letzte Woche hatten wir ja ein Thema. Blake the Fox. Fox aus Berlin.
1: Ja.
0: Das ist so ein kleiner. Junger Hund,
1: Fuchs.
0: Fuchs?
1: Bitte.
0: Ja, Hund, nee, ich wollte das andere sagen, aber junger Fuchs.
1: Ein Fuchs, der Fahrradfuchs.
0: Fahrradfuchs in Berlin macht.
1: Genau. Richtig.
0: Und dann haben wir eine ganze Stunde ihn mal vorgestellt, weil ihr könnt es ja nicht. Also ihr seht ihn zwar und ihr könnt ihn schon unterhalten, aber ihr versteht ihn nicht. Mhm. Wir haben die Möglichkeit, hinter die Kulissen zu schauen und das haben wir getan. Ihr habt uns ganz, ganz reichlich dann Feedback gegeben und auch auf Instagram und Social Media überall habt ihr uns entsprechendes Feedback gegeben, auch ihm. Mhm. Vielen Dank dafür, muss ich ganz ehrlich mal sagen.
1: Ja.
0: Und wir hatten uns ganz, ganz viel ins Studio geschrieben. Und ich glaube, eine Nachricht ist irgendwie untergegangen.
1: Die ist hängen geblieben und kam erst viel, viel später an.
0: Irgendwas, 1 Uhr irgendwas kam die dann an. Bei uns, wir haben das so eine Nachrichtenzentrale, da läuft alles auf. Also wenn ihr gerade über Telegram, über Instagram, Facebook oder wie auch immer ihr uns hier ins Studio schreibt, es kommt an. Es kommt alles gebündelt in einem Postfach. Aber diese Nachricht, die kam dann irgendwann 1 Uhr irgendwas.
1: Die hing irgendwann fest. Es war ja auch, also es haben ja auch letzte Woche viele reagiert.
0: Genau.
1: Auch hier ins Studio schon gleich live. Leider diese natürlich nicht, was sehr schade war. Aber die kommt jetzt.
0: Okay, dann
1: lese die mal vor.
0: Ja? So, als Nachtrag von letzter Woche.
1: Genau. Bitte einmal liebe Grüße an meinen Freund Blake ausrichten. Durch sein Fahrradfuchsen trägt er mega toll dazu bei, das Bild von Furies und Petplayern in der Gesellschaft zu verbessern und die Berührungsängste vieler Menschen zu beseitigen. Weiter so, liebe Grüße von Benny Blue, Fury und Petplayer aus NRW.
0: Alter.
1: So, ausgerichtet.
0: Haben wir das nachgetragen?
1: Ja.
0: Das sind wir da. Diese Unbedingt. Schuld auch losgeworden?
1: Ja.
0: Genau. Wenn ihr noch mehr über Blake The Fox wissen wollt, dann einfach.

0: mal bei uns über unseren neuen Instagram-Account.
1: Ja.
0: Wir haben einen Instagram-Account.
1: Instagram-Account. Wir sind jetzt auf Instagram. Ja.
0: Wir wissen zwar nicht, wie es funktioniert, aber ja, wir haben es einfach mal gemacht.
1: Genau.
0: Einfach mal, wie heißt er denn?
1: 90s Battle Beats.
0: Also 90?
1: 90.
0: Battle Beats. Einfach mal suchen und genau, dann folgen und dann...
1: Und dann liken.
0: Genau.
1: Folgen, liken. Einfach alles mal anglotzen, ja, was da schon so drauf ist. Und noch kommt's natürlich.
0: Ja.

0: Ja, ihr hört uns jetzt auch dort.
1: Ja, nicht mehr selbst der Zeit versetzt.
0: Was so ein kleines Kabel natürlich ausmacht, ne? Also was aufhört zu brennen.
1: Ja, ich weiß mal gar nicht, welche Dilettanten da gestern dran waren.
0: Keine Ahnung, kann ich dir nicht sagen.
1: Okay, das, der Sache also gehen wir nochmal.
0: Ich habe damit null zu tun, aber wirklich 0,00. Mhm. Und, aber ja gut.
1: Aber um etwas, also, ja gut.
0: Und was?
1: Ja, nee, ach, ich, alles gut, ich hinterfrage es nicht, funktioniert wieder. Ich würde gerade fragen, um etwas, muss man da, ja, naja, gut. Muss man sich auch merken, was man zieht und was man nicht
0: also,
1: zieht.
0: Also, wenn ihr wissen wollt, wie das aussieht, wir werden einfach mal ein Video online stellen. Wir haben vor einem Jahr mal ein Video gemacht, was das ging. Wir stellen uns jetzt mal online.
1: Was für ein Video?
0: Ja, das ist, wenn Sie einen schwarzen Stecker ziehen.
1: Ach so, sehen, ja.
0: Genau, wenn Sie einen schwarzen Stecker ziehen, ziehst du drauf, ziehen Sie nicht wieder raus. Stecken Sie wieder rein. Wenn Sie ihn rausgezogen haben, stecken Sie ihn nicht wieder rein. Ja, genau, so ist es. So, also wir sind wieder on air. Für euch, die uns auf Video schauen, passt eigentlich so
1: auf
0: weit.
1: Auf dem Videostream, wir waren nie weg.
0: Ganz gut. Wir haben noch ein kleines Anliegen. Und zwar, erstes Anliegen ist, wow, der hier.
1: Ja.
0: So, den hat uns Blick letztens mitgebracht.
1: Richtig.
0: Und wir suchen händeringend noch einen Namen dafür. Wie heißt der denn? Hat kleines, blaues, kuschliges Fell. Ist schnuckelig.
1: Ein Bär.
0: Ist ein Bär.
1: Ja.
0: Und genau. Hat einen karikativen.
1: Ein Benefizbär.
0: Ein Benefizbär, genau.
1: Kamst du nicht auf das Wort?
0: Ein Benefiz. Karikativ. Hintergrund wollte ich sagen.
1: Ach so, ja, okay, ja, pass auf, aber Benefizbär.
0: Genau, ist ein Benefizbär. Ja. Und, also ein Bär.
1: Ah ja.
0: Genau. Und wir suchen noch einen Namen.
1: Genau.
0: Können wir alles mitmachen bei uns über unsere neuen
1: Instagram-Seite.
0: Instagram-Seite,
1: genau. Einen Post drüber. Und einfach mal lesen, kommentieren.
0: Wir werden einige Posts machen in den nächsten Sendungen. Und wir haben uns gesagt, wer uns bis Juli folgt, also bis Juli geht die Aktion, bis Ende Juli, 31. Juli, wer uns bis dahin folgt und liked und dran teilnimmt an den ganzen Dingen.
1: Richtig.
0: Unter allen denjenigen verlosen wir 2x2 Eintrittskarten in die Barbaria Filmstudios nach München. Also sprich, wenn ihr mal wissen wollt, wo wurde Bulli gedreht, Bulli-Parade, wo wurde den Schuh des Manitus gedreht, wurde die unendliche Geschichte gedreht oder sowas. Das könnt ihr dort
1: das
0: alles
1: sehen wir dann da?
0: Erleben. Genau.
1: Das kann man da
0: könnt
1: sehen.
0: Erleben und dann, ja. Da ist auch Furor. Heißt der Furor? Unendliche Geschichte?
1: Ja, unendliche Geschichte Furor, ja. Irgendwie so in der Art heißt
0: auf er. Auf den Ding könnt ihr sogar reiten.
1: Ah.
0: Das.
1: Warum machen wir da keinen Teamausflug hin? Kann ich das beantragen?
0: Kannst du beantragen? Natürlich, du kannst alles beantragen.
1: Ja, hätte ich aber auch gern genehmigt. An wen muss ich mich wenden, der es genehmigt?
0: Das ist ja wieder eine ganz andere Geschichte.
1: Ah.
0: Also da, genau. Außerdem, aktuell bei knapp 40 Grad, was wir jetzt haben.
1: Ich habe ja nicht gesagt, jetzt.
0: Ist wirklich der Baggersee oder das Freibad.
1: Also Baggersee, weiß ich nicht, ist vielleicht auch nicht so die.
0: Warum?
1: Der heizt sich doch auf wie. Das ist doch dann auch schon.
0: Ja, ich will ja nicht.
1: Warme,
0: also, sag mal so,
1: warme Suppe.
0: Weißt du, was bei den Männern passiert?
1: Dann
0: wenn die
1: Pool.
0: Männer in ein kaltes Gewässer gehen.
1: Ja, nee, was soll denn sich da noch inziehen? Das ist doch eh nichts. Falls du das meinst. Warte mal. Ja, in einer halben Stunde, okay? Diskutieren wir das nochmal aus. Oder was wolltest du mir denn sagen, was bei Männern passiert, wenn sie in kaltes Gewässer gehen? Ja.
0: Der Genießer schweigt.
1: Ja, genau.
0: Ja, aber wenn dann aus 25 cm auf einmal nur 8 werden, ist das natürlich schwierig, oder?
1: Tja, da waren, also nur nochmal das klarzustellen, da sind vorher auch keine 25 cm.
0: Ja, da waren es halt 24.
1: Boah, hallo? Uhrzeit.

0: War das nicht
1: sag
0: schön?
1: Mal.
0: War das nicht schön?
1: Oh.
0: War das
1: nicht schön? Was? Hier könnt ihr nicht Bescheid sagen. Wo waren gerade wieder die Info hier?
0: Also, Achtung, rote Lampe, Licht geht, Mikrofone sind an, du kannst reden.
1: Ja, aber hast du nicht gesagt vorher? Es gibt doch sonst eigentlich eine Interaktion, ist halt dir heute die Wärme irgendwie zu? Also die Hitze irgendwie?
0: Also 29,6, ne? Also mal gucken, ob wir es heute auf die 30 schaffen. Also wir haben eine ganze Menge Rechner und Monitore hier im Studio, die hier über die Webcam schauen.
1: Ja.
0: Die sehen das und die sehen auch wie uns das Wasser. Ich habe dummerweise ein helles T-Shirt an. Man sieht überall, wo man... Also wenn ich hier kurz...
1: Solltest du vielleicht nicht machen.
0: Oder... Die andere Seite, ja, rechts riecht besser als links.
1: Oh,
0: aber
1: too much information.
0: Ich bin ja Mann, ne? Ich hab ja mit.
1: Oh, also, er hat das Deo.
0: Also wenn ich hier so.
1: Aha. Ah ja. Ja. Gott, gibt's auch einen anderen Duft?
0: Mückentötelin heißt das.
1: Ah. Ich glaube, es bringt noch nichts.
0: So, ihr habt heute die Möglichkeit auch. Oh, ah, yeah.
1: Hast du schön eingeatmet und wie schmeckt's? Hallo? Wer macht das jetzt sauber?
2: Wie sieht's denn hier schon wieder aus?
1: Wer macht das jetzt sauber?
0: Meine Putzfrau.
1: Ah ja. Genau.
0: So, also, aber wir haben eine Nummer im Studio. Einige haben die schon benutzt heute.
1: Ja.
0: Also
1: das ist die 073-44-177-8801.
0: Genau, also einfach mal WhatsApp reinschreiben, anrufen oder wie auch immer. Wenn wir die richtigen Tasten finden, kriegen wir euch auch sogar in die Leitung und in die Sendung gestellt.
1: Richtig, einfach mal anrufen.
0: Und wenn ihr euch ein Lied wünschen wollt oder so, das geht dann...
1: Kam schon?
0: Meist
1: wir haben schon einen Wunsch.
0: Ja, wir haben schon einen Wunsch.
1: Soll ich es mal vorlesen?
0: Ja.
1: Also, ist von dem lieben Marc.
0: Mhm.
1: Wir hatten ja vorhin schon mal kurz erwähnt, wegen der Hitze, was wir so machen. Er schrieb, ich trinke viel Wasser, lasse die Rollläden den Tag über ein bisschen geschlossen.
0: Oh, er ist schlau.
1: Oh. Ein bisschen, genau, ja. Haben wir ja heute schon gelernt. Und sein Musikwunsch ist Celebration von DJ Bobo. Und Grüße gehen an uns, also an mich und auch an dich, Schoto.
0: Ja, war ja klar.
1: Hat geschrieben... Ich glaube, also ich habe gefragt, von welchem Interpreten, und ich glaube ja, Annika. Grüße auch an Schoto.
0: Ah ja, okay. Guck. Weil er genau weiß, sonst kennt sein Lied nicht.
1: Ey, komm, natürlich kommt das. Wenn ich dich einmal schon. Komm hier, einmal im Blick, dann wird das gespielt. Ja, Wunsch ist Wunsch.
0: Einmal im Blick, dann ist das.
1: Wunsch ist Wunsch. Denk dran.
0: Genau. Aber er hat recht. Also viele denken ja, und das haben wir heute gelernt, im Bildungsfernsehen, TikTok, dass man. Wenn man die Rolle komplett zumacht, dass das komplett falsch ist. Viele denken ja, ich mache alles runter und abends mache ich hoch. Aber zwischen Rollladen und Fenster staut sich die Luft und die Luft wird 70 Grad
1: heiß.
0: Und die drückt natürlich von innen durch die Scheibe und dann wird es drinnen auch schön warm.
1: Ja, ein Mühe auflassen. 10 bis 20 Zentimeter war die Info.
0: Genau. Also die Herren der Schöpfe wissen, was 10 bis 20 Zentimeter sind, ne?
1: Ja, genau. Richtig. Sie hat ja so ein besonderes Maß.
0: Genau. Wir sind das Maß aller Dinge, merkst du?
1: Nein. Nein.
0: So, also nicht wundern, wenn wir ein bisschen sommerliche Klänge die ganze Zeit so unterwegs sind. Aber bei den Temperaturen.
1: Bei den Temperaturen heute geht nichts anderes.
0: Wenn ihr im Labor und Umgebung seid, dann. Also, ich hätte gern Vanilleeis.
1: Ich hätte gern Ventilator. Oder eine Klimaanlage.
0: Was willst du?
1: Eine Ventilator oder eine Klimaanlage? Etwas, was Wind bringt.
0: Eine Ventilator?
1: Ja.
3: Hombre, ist das Mörder heiß hier? Die Sonne knallt mir sowas von auf den Mütze.
0: Dann hast du ja deinen Ventilator.
3: Ich glaub,

0: Noch nicht ganz, aber ist so halb. Ist aber egal.
1: So in die Richtung geht es doch schon.
0: Ja, guck mal, wir gucken mal, im Stream sieht gut aus. So ähnlich.
1: Also wir sind von...
0: von der Presse sind wir auch. Da musst du auch nochmal kurz dann, ja?
1: Ja, so, also das ist so Mütze und so.
0: Weißt du, die Hitze tut dir heute nichts Gutes, ne?
1: Nicht so gut.
0: Was, kommst du jetzt heute noch zurecht?
1: Ich bin noch dabei. So. Also ich habe mich ein bisschen luftiger angezogen.
0: Luftiger, er muss aufpassen. Ja. Links und rechts nichts drauf.
1: Hier?
0: Ja.
1: Nein, das ist
0: ja, das ist festgeklebt, meinst du? Angetaped?
1: Ja,
0: so wie Frauen immer, wenn wir sowas...
1: Meinst du, weißt du, so Panzertape von... Ja. Und dann... Passt.
0: Ja. Wunderbar siehst du aus.
1: Ich dachte, ich schwitze da nicht. Weil
0: Erzähl weiter.
1: Im Backoffice, das graue T-Shirt, ist ja auch blöd, bei den Temperaturen ein graues T-Shirt anzuziehen.
0: Ja.
1: Weil man sieht dann, dass man schwitzt. Hm. Und...
0: Aber du hast ja kein T-Shirt gefunden. Ich habe dir ein mitgebracht. T-Shirt mitgebracht.
1: Okay. Was hast du mir denn für ein T-Shirt mitgebracht?
0: Passend, also kannst du dich noch erinnern, also geht nochmal ganz kurz rückblenden auf letzte Woche. Wir haben ja einen Aufruf gemacht, dass wir Furies und so suchen, dass sie zu uns ins Studio kommen und so weiter. Und du hast ja mit dem Aufruf angefangen und hast gesagt, in Montur, ob Puppies oder keine Ahnung wer, in Montur.
1: Ja.
0: Und dass du auch so in Montur dann kommst. Und pass auf, da habe ich dir was mitgebracht.
1: Ach du Scheiße, ich ahne Schlimmes. Ich ahne echt Schlimmes. Übrigens, wir suchen immer noch Puppies und Furries, die sich trauen mit uns mal in die...
0: So, bitte einmal dein Outfit dann für den Tag, wenn dann das zustande kommt, wenn uns hier Puppies besuchen. Furries, darfst du das dann gerne... Hast du schon mal ein Ensemble, damit du nicht ganz außer der Reihe trägst, außer der Reihe fällst, weißt du?
1: Es ist ein Shirt der Firma Gier.
0: Ja, passend zum...
1: Fetischwear ist das aus Berlin. Und, okay.
0: Ja. Darfst du gerne anziehen, wenn du möchtest.
1: Okay. Wir haben ja dann sowieso noch den CSD in Ulm. Wir waren letztes Wochenende auf dem CSD für euch.
0: Korrekt.
1: Wir werden mal ein paar Worte drüber verlieren. Ist das meine Größe?
0: Ja, das ist deine Größe. Natürlich, ist das deine Größe.
1: Okay.
0: Sonst hätte ich es doch nicht mit.
1: Also, nach 22 Uhr wechsle ich dann von dieser YMCA Look
0: in den anderen Look.
1: In das andere Look, genau. Okay? Mal gucken.
0: Ja, so machen wir das.
1: Ja. Mir gibt es 36 Grad für euch. Zeitraummodus. So, wir haben Wünsche und Grüße bekommen.
0: Ja, das ist schon.
1: Studio.
0: Soll ich das schon mal vorlesen?
1: Ja, du liest schon mal vor. Da haben wir
0: das. Sag mal. Also.
1: Bevor wir was vergessen, dann weißt du
0: das. Ja, nee, das würde ich nicht vergessen. Das würde ich auch nicht vergessen. Und zwar hat die liebe Silvia uns geschrieben. Hallo Mama. liebe Grüße ins Studio aus der Altmark. Wünsche mir ein Lied von Roland Kaiser und grüße damit Adelheid in der Eifel. Also von meiner Mama an deiner Mama. Also, hast du gehört, gut. Roland Kaiser? Passt, oder? Mhm. Müssen wir irgendwie einkriegen.
1: Ja, nee, kriegen wir hin.
0: Wird die spielen.
1: Genau, wenn ich jetzt so daran denke, was ich gerade
0: habe. Du bist gerade abgelenkt,
1: frage ich mich, wieso habe ich nicht Nein gesagt?
0: Ja, das frage ich mich auch.
1: Aber ich dachte, es ist ein bisschen luftiger, weil links und rechts die Luft reinzirkulieren könnte.
0: Könnte, aber, es schmiegt sich dem Körper sehr nah an, ne? Es zieht an, ne?
1: Das Problem ist eher so, es geht ja kein Lüftchen, was links und rechts rein kann. Das ist das Problem.
0: Darum, Ventilator.
1: Hast du schon. Und dann hat man natürlich diese Plastik direkt auf dem...
0: Wunderbar, oder?
1: Das ist wunderbar. Also viele, viele Grüße an alle, die jetzt in Lycra oder Wabbel oder sonst wie rumlaufen.
0: Ja.
1: Wir wissen, wie ihr euch fühlt.
0: Ja.
1: So, ich packe mal das T-Shirt schon mal aus. Ich gucke erstmal, ob es reinpasst in die Größe.
0: Ja, natürlich passt du da rein. Ich

0: da zu lachen.
1: Ja, dein Tag, der zieht sich heute so ein bisschen, weiß ich auch nicht. Ich könnte fast so. Der 13. heute so ein bisschen bei dir einige. Ich weiß auch nicht.
0: Also ich habe gerade festgestellt.
1: Der Tag ist heute nicht dir so gesinnt.
0: Ich muss mich wieder umziehen. Also die Weste war ja wirklich. Die klebt halt, weißt du?
1: Ist halt, wie nennt man dieses Vinyl, hätte ich fast gesagt, aber nee, Vinyl ist es nicht, nee. Vinyl ist was anderes. Dieses so ein Synthetikzeug, das ja. ist.
0: Ja. Ich glaube, okay, zieh ich das wieder aus. Das andere ziehe ich dann auch gleich an. Gib mir einfach mal 10 Minuten vor der Stunde. Dann werden wir uns mal in dieses Gear Puppy Shop reinsetzen. Und ja. Dann habe ich einfach die Tests wieder
1: aufgezogen. Ich bin gespannt, wie du daran aussiehst. Ich habe mal gehört, diese T-Shirts von der Firma, wie auch immer, sind sehr angenehm zum Tragen.
0: Das stimmt allerdings auch. Ich bin total durchgeschwitzt. Mhm. Also ich habe mich auch jetzt außerhalb meiner Cam ausgezogen. Also T-Shirt ausgezogen. Außerhalb meiner Cam schon richtig. Aber dummerweise haben wir heute 3 Cams an. Also ihr habt auch dieses Studio komplett Cam. Also ihr seht komplett im Studio, wie es hier aussieht.
1: Wer gerade den Striptease gesehen hat.
0: Zwei Nasen da hinten, das sind wir. Also die sind ganz, ganz hinten. Ne?
1: Ganz in der Ecke. Ja. Da irgendwo da hinten.
0: Und. So, und.
1: Ja, dein Striptease war gerade in aller Munde.
0: Erst gesehen.
1: Ja, ja. Gesehen, gemerkt. Also jetzt nochmal auf die Klimaanlage zu kommen. Mhm. Ist das irgendwie möglich? Also kann mir irgendjemand eine Klimaanlage bringen? Nee, ich will nicht deinen Atem da haben. Ich will eine Klimaanlage. Kühle Luft.
0: Ich will.
1: Ich möchte bitte.
0: Ja, siehst du, klingt viel besser.
1: Nein, ich will. Ich will.

0: Sport. Du.
1: Ja, natürlich.
0: Du willst schon, dass du... warte mal, was war nochmal mit deinem Körper und deinen Knien? Ah ja, die gehören nicht ganz so zum Körper, ne? Gerade so?
1: Ich weiß nicht, was du meinst. Also ich bin da so...
0: Ah ja. Mhm.
1: Wir haben gesagt, wir lassen dieses Thema heute. Hatten wir gesagt, dass wir es außen vor lassen?
0: Du hast es ins Rollen gebracht. Entschuldigung, ja, ich habe nur mal ganz kurz erwähnt.
1: Ich habe mich ins Rollen gebracht. Ja. Das ist was
0: anderes. Also kann man es auch sagen.
1: Das ist ein Unterschied. Also zwischen
0: ja, aber Stu und Sport mit dem... Nein.
1: Was?
0: Schoto und Sport sind zwei Wörter, die nicht in einen Satz kommen. Nicht so oft vorkommen. Also, um genau zu sagen, fast nie. Mhm. Also 0,0 nie. Mhm.
1: Okay. Willst du noch irgendwas? Oder nee. Bevor ich jetzt das Mikrofon abdrehe? Oder?
0: Das Mikrofon abdrehen, ja, genau. Nein. Machst du
1: so,
0: nicht.
1: Wir warten immer noch auf eure Beiträge. Was, wie kühlt ihr euch ab? Also, wir haben, wie gesagt, 29,6 Grad aktuell hier im Studio.
0: Ja.
1: Und sind gerade am Überlegen, was können wir tun, um dass wir ein Stück.
0: Was
1: und bitte kommt nicht mit, mach die Tür auf. Ja, 1028 Grad. Ganz toll.
0: Das ist keine Zirkulation hier.
1: Ja, also da müssen wir ja schon, ja. Und da wir ein bisschen Musik haben und meistens so ein bisschen mit Nebel, den haben wir heute bis jetzt eigentlich auch einfach zurückgelassen, weil wir dachten, wenn der Nebel da ist, schwitzen wir noch mehr.
0: Ja.
1: Obwohl es eine Zirkulation war. Hast du schon mal drüber nachgedacht?
0: Bei was ist eine Zirkulation?
1: Ja, wenn ich jetzt hier auf diesen Knopf drücke.
0: Oh. Bist du
1: wahnsinnig? Da ist eine Zirkulation da.
0: Ja, aber das.
1: So eine, es kommt eine Nebelzirkulation.
0: Eine Nebel, ich, ja, aber das hat sagen, doch nicht.
1: Das ist Hochnebel. Weil der Nebel Gott, geht hoch. Nach oben.
0: Hm. Ja, es verpufft. Also es ist
1: verpufft.
0: Ja, guck doch da, das. Kennst du das? Das macht gerade solche. ja, genau. Wie so eine, Ohrringe. So.
1: Ohrringe.
0: Naja, du weißt schon, was ich meine. Ich kenne mich damit nicht aus, bin kein Raucher, aber die Nebelmaschine macht solche Dinger halt.
1: Ja, okay.
0: Aber die Nebelmaschine bringt keine Frischluft.
1: Das haben wir gemerkt.
0: Oder ich drehe sie mal zu mir und du machst sie mal an und gucken, ob was bringt.
1: Guck einfach mal rein. Also,
0: guck einfach mal rein.
1: So 50 cm weg und guckst mal genau über die Linse. Schalt sie ja, mal ein. Mal sehen, was passiert.
0: Ja, nix. Außer, dass er mich vernebelt.
1: Ja, genau. Wollen wir?
0: Was, womit?
1: Also gut, machen wir nicht.
0: Jetzt nicht.
1: Machen wir nicht. So, wir waren letztes Wochenende. Ganz spontan auf dem CSD in Ulm. Und Christopher Street Day.
0: Mhm.
1: Und dachte, okay, wir gucken uns das ganze Spektakel einfach mal an. Na, wir hatten ja, wie gesagt, in der Sendung zuvor hatten wir das Thema Petplay und Fury so ein Stück.
0: Genau, richtig.
1: Mit Black Fox. Und dann gesagt, okay, wir gucken uns das einfach mal an.
0: Ja.
1: Was da so geboten ist, wie groß es überhaupt ist. Und wir haben ja eigentlich schon bei uns auf unserer so neuen
0: Internet, Social Media auf der Instagram-Seite gibt es schon einen Beitrag gepostet, drüber.
1: Genau.
0: Könnt ihr gerne nachlesen.
1: Und erstmal, ganz vielen Dank an die Feuerwehr in Neu-Ulm.
0: Ja.
1: Wir hatten letztes Wochenende auch wieder so knapp 36 Grad.
0: Oh Gott.
1: Wo die Leute da 4,5 Kilometer quer durch Neu-Ulm und Ulm.
0: Sind sie auf Ulm gelandet.
1: Also von der Glaseegalerie, wer sich auskennt, durch ein Wohngebiet und so weiter.
0: Bis zum Neumünster.
1: Bis zum
0: Ulmermünster. Ulmermünster.
1: Und es war heiß. Es klebte alles. Wahnsinn. Und viele haben dann natürlich Oberkörper frei und figurbetontes Outfit. Und also war schon ganz interessant.
0: Ja, und dann gab es auch welche, die Kostüme hatten, wie Füße und so weiter.
1: Genau.
0: Köpfe. Also manche waren komplett und manche hatten die Köpfe. Also es war schon mega.
1: Also
0: es sah schon cool aus. Aber Hut ab, wirklich, bei dem Wetter.
1: Bei 36 Grad ein komplettes Kopfteil von so einem Fury.
0: Mega. Und auch die Pfoten und so. Also den Schweif dran. Naja.
1: Ja.
0: So halt.
1: Genau.
0: Und da gab es die Feuerwehr zwischendurch.
1: Und da gab es die Feuerwehr. Die hat die ganzen Passanten, Demonstrationsteilnehmer, klingt ein bisschen blöd, aber doch, es war es halt auch in dem Fall schon. Nochmal mit so einem leichten Nieselregenschauer.
0: Ja, Ventilator angemacht und Schlauch hinten ran und dann ging das los.
1: Das war richtig.
0: Die Leute haben sich mega gefreut, haben geklatscht und sind da regelrecht reingelaufen.
1: Genau. War eine ganze Menge Vereine dabei. Omas und? Gegen rechts, also Omas, also wirklich auch alt, das waren nicht nur die Jugendlichen, aber auch die Alten waren da und
0: jung, alt, alles.
1: Genau.
0: Die längste Regenbogenfahne, 120 Meter.
1: 120 Meter?
0: 120 Meter war sie.
1: Ja, also war schon richtig. Also wenn ihr noch die Chance habt, euch das mal anzuschauen, macht es einfach mal. Also egal, ob ihr diese Gesinnung habt oder nicht, wie auch immer, schaut euch einfach mal an, was dort geboten wird.
0: Ist eine mega Stimmung.
1: Genau.
0: Ja.
1: Gut, Berlin ist dieses Jahr zwei Tage.
0: Ja. Ende Juli, 25. Also heute in 4 Wochen.
1: Heute in 4 Wochen.
0: Heute in genau. 4 Wochen.
1: Genau. Dann könnt ihr euch das Spektakel in Berlin zweimal
0: angucken.
1: Also nein, es gibt eine
0: von Freitag auf,
1: aber es sind
0: von Freitag auf Samstag und von Samstag auf Sonntag.
1: Das ist ganze Wochenende. Das ist wieder gefährliches Halbwissen von meiner Kollegin.
0: Die pass mal auf,
1: Freitag,
0: ich, hab dir das Datum, habe dir das Datum genannt.
1: Ja.
0: Und so ist es auch.
1: Okay, dann sag mal an, wann war das auch? War das Freitag, Samstag, Sonntag, Sonntag?
0: Das ganze Wochenende, 2 Tage.
1: Ja, aber Freitag, Samstag, Sonntag, 3 Tage.
0: Ja, merkst du was? Freitag und Samstag.
1: Ah ja, okay. Ich würde sagen Samstag, Sonntag. Aber wir recherchieren nochmal
0: nach. Wir recherchieren mal nochmal ganz kurz nach. Vielleicht gibt es ja welche aus Berlin, die uns kurz eine Info rüberschicken können, die das mit ich Sicherheit schon wissen.
1: Aber meine Kollegin ist kognitiv teilmöbliert.
0: Das kommentiere ich jetzt nicht. Okay.

0: die neue Scheibe Like a Grayer. Von diesem Jahr. Richtig, auch so ein Sommerfeeling, was da
1: rüber ja, durch. Richtig. Wir haben einen Anrufer an der Leitung.
0: Wir haben einen Anrufer, dann schreiben wir einfach die Leitung ein. Guten Abend, willkommen in der Show.
1: Hallo, wer ist denn da?
2: Hallo.
1: Ach, guck an.
2: Hier ist die Zahnärztin.
1: Ah, guck. Das stimmt, da sollte doch mal jemand anrufen für einen, ne? So, war nicht so
2: ja, die Anrufung? Ich habe da irgendwie gehört, da sind Zahnschmerzen im Spiel oder so. Und da dachte ich, da ruf ich doch mal an und meld mich.
0: Wer hat denn Zahnschmerzen? Habe ich Zahnschmerzen? Nein. Hab ich,
1: nein. Echt nicht doch?
0: Ich habe von Zahnschmerzen nie geredet.
1: Ach, echt nicht?
0: Nein.
1: Nein? Überhaupt nicht.
2: Also, so, aber bei der Hitze kriegt man doch mal schnell Zahnschmerzen, oder?
0: Ja, so kalt, so warm ist es bei uns hier gar nicht. Also, wir haben 29,7 Grad, ist ja noch ganz so warm.
1: Wir transpirieren, also sag nicht, dass es nicht warm ist.
0: Erstmal willkommen in der Show.
1: Ja. Ja, wie überlegst du, wie sprechen wir sie jetzt an?
0: Ich lass dich mal, du kennst sie ja besser. Ja. Also, das ist eine Zahnärztin aus deiner Praxis.
1: Richtig.
0: Genau, für die Hörer da draußen. Hm. Die Praxis, wo schon mehrere Termine hatte, die ihr dann abgesagt hat.
1: Ah, halt, stopp. Jetzt fangen wir das
2: Thema an. Nee. So lassen wir das ja nicht stehen, ne? Ja,
1: genau, so sieht's aus. So war das nämlich nicht.
0: Okay.
1: Möchtest du noch was dazu sagen?
0: Nein, ich möchte dazu nichts sagen.
1: So. Ich habe meine Schuldigkeit getan. Du hast zu mir gesagt, du kommst zu uns in die Praxis, wenn sie uns anruft.
0: Nein, ich habe zu ihr gesagt, sie kann gerne anrufen, wenn sie Musikwünsche
1: Nee. Das war anders. Die Aussage war, wenn sie anruft, kommst du zu uns in die Praxis. Und wir machen jetzt
2: so habe ich das auch in Erinnerung. Ja. Und ich möchte hiermit eine herzliche Einladung aussprechen.
1: Genau.
0: Brummt irgendwas gerade eben?
1: Nee, das ist nichts mit Brumm. Ich denke, du bist ein Mann und kein Mimimi.
0: Natürlich bin ich ein Mann.
1: Ja, dann können wir doch jetzt einen Termin ausmachen.
0: Ich habe meinen Terminplaner gerade.
1: Das ist nicht schlimm.
0: Ja. Also, ich bin ja nächste Woche Freitag in der Gegend.
1: Ja, genau,
0: richtig. Haben wir schon festgestellt, aber leider außerhalb eurer Öffnungszeit.
1: Ja, es ist leider wirklich warm.
0: Das ist dumm gelaufen.
1: Aber es ist ja noch, ist ja bald Juli, also Mitte Juli ist noch ein bisschen Zeit. Mhm. Kannst du gerne noch, gibt noch mehr freie Termine. Und wenn nicht, machen wir freie Termine frei,
2: na klar,
1: oder?
2: Ja, wir finden immer einen freien Termin.
0: Aber du weißt ja gar nicht, was, Entschuldigung, ihr wisst ja, du weißt ja, ja, machen du, letztlich einfach jetzt. Du weißt ja gar nicht, was du dir da eigentlich Praxis holst.
2: Oh, ich habe schon alles erlebt, mich kann nichts schocken.
0: Das würde ich so jetzt nicht unterschreiben.
1: Also, doch. Ich denke schon.
2: Doch, Annika und ich haben alles zusammen erlebt.
1: Aber sowas von.
0: Okay, also bei mir ist das schon das Thema, wenn ich irgendwo diesen Geruch, also das Wartezimmer ist ja schon so ein Ding, wo ich sage, ja.
1: Bei uns riecht es nicht. Es gibt bei uns keinen Zahnarztgeruch.
2: Nee, überhaupt nicht. Dann wäre das wirklich eine Erfahrung wert.
1: Ja, davon musst du dich überzeugen.
0: Okay, man muss erstmal kleine Schritte machen. Man geht bis zur Tür, beim nächsten Termin geht man bis zur Anmeldung, dann geht man bis zum Wartezimmer. Und beim vierten, fünften Termin können wir
2: ja
0: schon mal in Richtung.
2: Ja, genau so machen wir das mit den kleinen Kindern auch.
0: Ja, siehst du, dann passt das doch ganz gut. Und damals stellen sich mal spätestens Januar, Februar nächstes Jahr dann schon mal das Behandlungszimmer gesehen.
1: Nee, das muss schneller gehen.
0: Oh, fuck, auf was habe ich mich da eingelassen?
1: Ja, so. Gucke, so sieht's aus. Also testen wir uns jetzt langsam ran. Wir müssen nur aufpassen, dass die Termine auch dann sind, wenn ich da bin.
0: Ja, also es wäre ganz gut, ab 10. Juli die Woche, das würde mir ganz gut reinlaufen.
1: Da sind wir voll.
0: Das würde ganz gut passen.
1: Also da sind wir voll.
2: Also, ich glaube, auch die Woche ist ungünstig.
1: Und die Woche danach auch noch. Also wir fangen im August an.
0: Okay.
1: Ja, wir probieren es im August.
2: So machen wir das.
1: Und dann tasten wir uns daran.
0: So, ganz kurz jetzt mal. Ich bin jetzt so ein kleiner. Ich habe kleine Bedenken, wenn ich zum Arzt gehe, um nicht zu sagen Zahnarztangst. Wie muss ich mir das vorstellen? So, also, weiß ich, komme ich zu euch hochgefahren? Das sind knappe 600 Kilometer. So, und dann, geht das schief? Das ist natürlich auch blöd. Ich will ja auch nicht auch einen Stuhl bei euch blockieren. Ne? Die müssen auch Geld verdienen.
1: Wir haben genug Stühle. Oder?
2: Na, ich sehe darin überhaupt kein Problem.
1: Wie gesagt, du kannst auch erstmal auf den, wie habe ich es neulich genannt, den Begleitstuhlplatz nehmen. Du musst ja nicht gleich auf den großen Stuhlplatz nehmen.
2: Genau.
1: Wir haben einen Begleitstuhl, da können sitzen so die Erwachsene, die Eltern von den Kindern oder wer auch immer. Und da kannst du ja erstmal Platz nehmen.
0: Also, da würde dann der Kameramann sitzen oder die Kamerafrau sitzen, die das filmt. Weil, so wie ich Annika kenne, geht das ja irgendwann schon wieder fast in unseren Content, in unseren Instagram-Account.
1: Ja, was denn sonst? Also, da machen wir, da, ich hätte jetzt fast gesagt, eine Challenge draus, aber das wäre, glaube ich, ein bisschen hart.
0: Challenge ist schwierig.
1: Aber wir haben ja mehrere Möglichkeiten, oder? Bei uns, also wir können ja nicht nur einfach so reden, wir können auch schon gleich draußen auf dem, oder im Foyer, bevor du zur Anmeldung kommst, können wir dir gleich einen Zugang legen.
0: Okay.
1: Falls du das möchtest.
0: Den braucht genau, der Rettungsdienst ja dann sowieso.
2: Wunderbar.
0: Also der Rettungsdienst, der mich dann abholt aus der Praxis, braucht den ja eh den Zugang. Also das ist kein Thema, das können wir schon legen. Das passt dann schon mal. So, was habt ihr genau da so für Möglichkeiten da? So Narkose, Vollnarkose oder?
2: Na, Vollnarkose nicht, aber von Lachgassedierung bis zu Dämmerschlaf, alles möglich.
0: Lachgas, ist das so, dass ich dann, ist das wirklich so, jetzt ganz doof gefragt, dass man die ganze Zeit lacht? Also, oder lachen muss, oder?
2: Nee, in der Regel nicht, aber es kommt vor.
0: Okay.
1: Ja.
0: Ist natürlich ein bisschen blöd, wenn ihr da gerade einen Bohrer im Mund habt, oder?
1: Ja, du, aber lieber lachen, als wenn du dein, also, wir müssen ja
2: auch mal. Besser als weinen.
1: Ja.
0: Das kommt automatisch.
1: Oder wenn man blitzt, also man muss auch mal eine Blitzsedierung machen, da könnte in manchen Punkten, wenn man, hat man auch schon erlebt, kam das Innere wieder nach außen, das Frühstück hat man dann mal wieder gesehen, das gibt's auch. Okay. Bei sowas vielleicht.
0: Also hier kommen richtig die Themen drauf, wo man sagt, Mensch, da habe ich jetzt mal Lust zum Zahn zu gehen, wenn ich das reden höre.
1: Nein, aber es ist ganz, ganz selten.
0: Ja, das wird dann im August der Fall sein.
1: Was wollt ihr gerade sagen?
0: Das wird einer mal im August dann so schon der Fall sein. Da habt ihr wieder so ein ganz seltenes
1: Exemplar.
0: Alter, was du? Das
2: gibt ich glaube nicht. Wir kriegen das schon gehandelt.
1: Richtig. Okay.
0: Aber was ist, wenn wir jetzt beim ersten Mal nicht fertig werden?
1: Dann machen wir weitere Termine.
2: Beim ersten Mal lernen wir uns doch sowieso nur kennen.
0: Ach so, na ja. Gut, das können wir aber auch bei McDonald's in Ständer machen. Das ist auch gar kein Problem.
1: Nee.
0: Also erstmal auf neutralen Boden oder wir gehen Eis essen oder irgend sowas. Ich verstehe nicht, warum sie lachen. Warum lacht ihr beide?
1: Du möchtest vom Grundprinzip anfangen, erstmal die Person kennenzulernen, bevor genau. Du überhaupt, dann machen wir das nächste Gespräch auf dem Parkplatz.
0: Genau,

0: Liebe bei dir. Definitiv.
1: Wieso?
0: Röntgen, dann dich, also überhaupt dich erstmal dahin zu kriegen, dann den Röntgen und dann die Aufklärung am Röntgen. Also wir müssen dich ja aufklären, was für einen Befund du hast.
1: Okay.
0: Also sie dann, ich nicht, weil ich bin
1: muss
0: nur...
1: Muss er filmen?
0: Ja. Und stehe... Ja, naja, ich bin nicht die Zahnärztin.
1: Nee.
0: Das Fachwissen hat sie.
1: Ja.
0: Ja, und das hörst du dann von ihr, sobald du es dann wieder wahrnimmst.
2: Naja, Annikas Wissen wollen wir mal nicht schmalreden. Annika hat auch richtig viel Fachwissen.
1: Ja, ja, das möchte ich hier gar nicht abreden. Also ich habe die auch in der MDR-Reportage gesehen. Ja, nee, das war schon okay. Ja, hätte ich gewusst, dass der
2: also, das war ein Jahr.
1: Das hinter, nee, andersrum. Hätte ich gewusst, dass hinter dieser Nummer du bist. Ja, dann
0: ja.
1: Weiß ich nicht, ob sie auch nachher gekommen wäre.
0: Ja, deshalb habe ich es dir ja nicht gesagt.
1: Ja, ist okay. Also wir werden uns mal kennenlernen.
0: Ich habe jetzt was du gesagt hast, eingetragen. Sie hat angerufen. Jetzt bist du dran.
1: Ja,
0: und jetzt geht das dann los. Jetzt ist die Tür offen. Wir haben die Tür für dich aufgemacht und du gehst jetzt dahin durch. Und wir beide begleiten dich dahin durch.
1: Ich weiß nicht, wo wir weggetreten sind.
0: Gar nicht, hörst du mir zu?
1: Ja, ich höre dir zu. Ich überlege nur gerade, an welcher Stelle wir auseinandergehen sind.
0: Nein, wir drei gehen da jetzt gemeinsam durch.
1: Okay, dann gehen. Ich lasse euch schon mal vorgehen.
0: Wir kriegen dich dazu.
1: Ja, nein, also ich komme auf alle Fälle mal hoch. Muss ja auch gucken, ob unser Sender bei euch in der Praxis läuft. Und
0: natürlich.
1: Das muss man schon mal kontrollieren.
0: Welcher Sender läuft bei Ihnen im Zimmer?
2: Sunray FM?
0: Ja, siehst du.
1: Okay, das war schon mal eine gute Antwort. Das muss man natürlich prüfen. Okay, also ich werde auf alle Fälle mal hochkommen. Mal sehen, wie weit wir kommen. Also,
0: ja.
1: Ob wir es bis zur Anmeldung schaffen beim ersten Mal oder im Stuhlgrad? Mal gucken.
0: Wir stellen einen Stuhl parat.
1: Ja, am besten so ein Rollstuhl, also einfach rein und dann wird es einfach dorthin geschoben, wo du hin musst.
0: Ich hole dich persönlich am Bahnhof ab.
1: Damit ich ja nicht fliehen kann?
0: Nee, es hat nichts mit Fliehen zu tun. Du, pass auf, wir gehen auf Angstpatienten ja.
1: Angstpatient? Also ich bitte.
0: Oh, wirklich? Bitte.
1: Also ich bin ein Mann, hallo.
0: Ja, genau. Wir gehen auf spezielle, also auf ganz besondere Patienten ganz besonders auch ein. Und deshalb gibt es da eine persönliche Abholung.
1: Der VIP.
0: Siehst du hast das verstanden.
1: Genau.
0: Und führen ihn dann ganz langsam ran. Und gehen diesen gemeinsamen Weg durch die Tür.
2: So
0: guck mal,
2: machen wir das.
0: Ne? Genau.
2: Okay.
0: So sieht es aus.
1: Kurze Frage, wann hast du Urlaub?
2: Das kann ich jetzt, leider habe ich das gerade vergessen.
1: Ja, das wäre bei meiner Terminfindung gar nicht so
2: genau sagen.
0: Ja, ja, nee, das ist...
2: Dann bin ich auf jeden Fall da.
1: Okay.
0: Ja, außerdem die Urlaubsplanung mache übrigens ich. Also zur Not kann ich jetzt auch noch umlegen. Also ist nicht das Problem.
1: Okay, also ich sehe schon, ich habe hier ein leichtes Problem gerade an der Backe. Ja, also ich werde zumindest einmal hochkommen, mal guten Tag sagen und gucken, genau, ob der richtige Sender bei euch läuft.
0: Genau, so können wir es erstmal machen.
1: Wenn ich es bis dahin schaffe.
0: Dann ja, das kriegen wir hin.
1: Aber gucken wir einfach mal an. Gut, bis hierhin habt
2: ihr... Das schaffen wir, da freue ich mich.
1: Naja, wenigstens einer.
0: Das wird schon, kriegen wir hin. Mikro nehmen wir mit, wir müssen noch ein paar O-Töne sammeln dann.
1: Also über einen gewissen, also habt ihr normale Buch oder habt ihr auch Sandstrahl und Laser und sowas?
0: Haben wir alles.
1: Habt ihr alles?
0: Ja.
1: Okay.
2: Wir haben alles.
0: Airflow, Laser, alles.
1: Airflow, was ist Airflow?
0: Das Sandstrahlgerät, von dem du gerade gesprochen hast.
1: Okay. Ja, okay. Gut, okay. Wir machen das aber im Hintergrund, die Termine.
0: Ja.
1: Muss ja auch nicht im Vorfeld, muss es ja niemand wissen. Das kann man ja im Nachhinein dann irgendwann posten.
0: Ja.
1: Genau.
0: Genau.
1: Nicht, dass wir da irgendwelche Leute aufschrecken, die dann da... Nee, das wollen wir nicht.
0: Aber wie gesagt, wir haben jetzt unsere Schuldigkeit getan, sie und ich. Und du bist jetzt dran. Und jetzt ist nichts mit...
1: Du musst aber nochmal in den Grundkurs zu uns gehen. Ironie für Anfänger. Das hast du noch nicht so ganz verstanden, weißt du?
0: Pass mal auf, ja. Ich zeig dir gleich mal Ironie. Ja.
1: Okay, also wenn du uns schon mal angerufen hast, was hast du für einen Musikwunsch?
2: Oh, da war ich jetzt nicht drauf vorbereitet.
1: Wird mir am August genauso gehen.
0: Nicht schlimm. Wir spielen trotzdem was Tolles.
1: Okay. Dann erstmal danke für den Anruf. Danke fürs Zuhören. Ja. Danke fürs Zuhören auf Arbeit. Also,
2: ja, einen schönen Abend euch noch.
1: Und man sieht sich irgendwann mal.
0: Ja, demnächst. Nicht irgendwann. Irgendwann wird gekürzt.
2: Wir sehen uns.
0: Genau, wir sehen uns.

0: Bis dann.
1: Schönen Abend noch.
0: Ciao.
2: Tschüss.
1: Bis dann. Tschüss.
0: So, wir zwei haben morgen vom langen Personalgespräch. Das sage ich dir. Das Thema ist noch nicht ausgestanden.
1: Oh, doch.
0: Du kannst ja nicht deine Zahnärztin hier anrufen lassen.
1: Natürlich.
0: Nein.
1: Haben wir das sogar besprochen?
0: Nein.
1: Es ist schon ein paar Monate her, in ein paar Shows. Es ist schon ein bisschen Vergangenheit. Aber weißt
0: doch
1: du.
0: Nicht
1: natürlich. So, anders geht es doch mit dir nicht. So war es versprochen. So war. Du, außerdem hast du das letztes Mal. Hast du das in irgendeiner Sendung mal gesagt? Lass uns mal hier anrufen. So.
0: Ja, das war. Aber ich wusste genau, dass sie nicht anrufen wird.
1: Tja. Ich schon.
0: Weißt du, das ist wie, wenn ich sage, heute wird es Bodenfrost im Blauwoche geben. Wir haben 29,7 Grad.
1: Ja.
0: Die Wahrscheinlichkeit ist null. Und das war ja hier genauso.
1: Ja. Hast verloren. So sieht's aus. Jetzt geht's los.
0: Hier gibt's erstmal Musik-Duo.

0: schon hier Fitnesstrainer, die reingeschleust worden sind in meinen Rücken. Wir hatten ja schon jetzt jemanden von der Eishockey-Mannschaft von Neu-Ulm.
1: Ja, da müssen wir auch noch weiter planen. Danke, dass du mich
0: nochmal erinnerst. Wir planen da nicht weiter.
1: Ja, danke, dass du nochmal einwirfst, ja.
0: Die sind reingeschleust worden. Mhm. Wir haben nochmal einen Fitnesstrainer gehabt, der mich dann zu irgendwelchen Dingen
1: gebracht hat?
0: Gebracht hat. Mhm. Was ist das? Wir hatten einen Tätowierer, die ihr mir reingeschleppt habt.
1: Ja.
0: Wenn wir meine Warte angucken, der ist immer noch da. Also ich kann waschen, wie ich will. Das Tattoo geht nicht weg. So, Piercer lassen wir außen vor. Aber wir hatten ja noch, jetzt kommt hier eine Zahnärztin. Sag mal, was ist das Nächste?
1: Naja, erstmal das jetzt, weil das wird länger dauern.
0: Und die dann wird uns, Sendungsthemen verschieben sich um.
1: Und dann wird uns schon noch was einfallen. Oder mir. Oder uns. Wie auch immer, es wird uns immer was einfallen. Weil, du weißt doch, deine große Klappe ist dir immer sehr weit voraus.
0: Jetzt nur mal ganz kurz mal so.
1: Ja. Ganz kurz mal was.
0: Wann hast du hier angefangen? Im Sender?
1: Letztes Jahr.
0: Welcher Affe hat mich da geritten?
1: Ein ganz lieber.
0: Ja, genau.
1: Der wusste genau, auf was du dich einlässt.
0: Ja, aber vielleicht der Affe, aber nicht ich.
1: Ja, so man muss doch nicht gleich
0: und
1: mit.
0: Und pass auf. So. Und hinten, weißt du, wenn du dann wirklich eine Weile kennst, dann alter Schwede, das ist ja schon.
1: Ja, man muss doch nicht gleich mit allem, weißt du, mit allem rauspoltern. Weißt du, so nach, Stück für Stück, nach und nach, so bröckchenweise.
0: Mal, hat die Zahnärztin Freitagabend 22:15 nichts Besseres zu tun, als irgendwelche Leute anzurufen, Patienten anzurufen? Geht es euch wirklich so schlecht, den Zahnärzten bei euch in Sachsen-Anhalt, dass ihr mit der Hand im Mund lebt,
1: sozusagen,
0: dass ihr sogar nach Freitag 22:15 Leute anrufen müsst?
1: Wolltest
0: du nicht mal zum Zahnarzt?
1: Stopp, so darfst du das nicht sehen. Wir bemühen uns um unsere Patienten, gerade um die speziellen Patienten.
0: Aber ich bin ja auch nicht euer Patient.
1: Naja doch, du bist schon gelistet bei uns. Du hattest ja schon mal fast zweimal das Vergnügen, aber es war ja nicht so gesinnt. Ja. So, und da wir, wie gesagt, spezielle Patienten, also wir wollen uns ja bemühen und denen auch helfen und verstehst du, und dann gibt es halt manchmal auch eine kleine Sonderbehandlung. Und das ist jetzt in dem Fall, ist das jetzt bei dir auch so? Wir haben gedacht, pass auf.
0: Gibt es bei euch auch so eine Truhe, wenn man ganz tapfer war und so, dass man so Süßigkeiten raussuchen kann?
1: Nee, Süßigkeiten nicht, aber Spielzeug.
0: Toll. Na, toll.
1: Spielzeug darfst du dir aussuchen. Darfst du ein Spielzeug aussuchen? Süßigkeiten. Sag mal, das war ein Zahnarzt.
0: Ja, darum.
1: Süßigkeiten. Okay. Spielzeug meine ich.
0: Spielzeug.
1: Keine Süßigkeiten. Spielzeug darfst du dir aussuchen. Und wenn du ganz lieb bist, bringe ich auch spezielles Spielzeug für dich mit.
0: Nee, lass mal.
1: Ansonsten kriegst du das, was alle Kinder kriegen. Darfst du dir was aussuchen?
0: Nee, ich will nicht, dass andere Kinder schon garten.
1: Mensch, die Box, wo alle Kinder sich was aussuchen.
0: Achso, okay.
1: Ja, darfst du dir was Eigenes aussuchen?
0: Abziehbild oder so bestimmt, oder?
1: Puh, nee, also ich weiß gar nicht, ob Abziehbilder dabei sind. Da ist alles bei.
0: Also Abziehbilder war früher der DDR-Begriff, heute heißt es Sticker.
1: Nee, Sticker sind da nicht bei.
0: Das sind andere Sachen bei.
1: Nee.
0: Ja, okay. Gut, also ja. Es wird einen Termin geben, ihr werdet live nicht dabei sein.
1: Nee, das definitiv nicht, aber wir werden davon berichten.
0: Die Kollegin tut mir jetzt schon leid, die das dann schneiden muss. Warum müssen wir da ein Mikrofon mitnehmen?
1: Weil wir ein Mikrofon mitnehmen.
0: Ja, aber warum?
1: Damit man mein Gelächter hört.
0: Ich hätte noch so eine Frage gehabt an Sie. Also vielleicht hört sie ja noch zu, kannst du uns jetzt noch mal kurz per WhatsApp 0734177801 schreiben. Wenn ich Zahnarztpraxen sehe, egal wo das ist, in Ulm, Neumann, Leipzig, da hängen überall Zähne im Schaufenster oder im Fenster. So, okay, verstehe ich. Geht um Zähne. So, aber beim Urologen oder beim Frauenarzt?
1: Ja.
0: Das nicht.
1: Nee.
0: Warum? Warum hängt das beim Zahnarzt?
1: Das musst du den Frauenarzt und den Urologen fragen und nicht den Zahnarzt, warum das bei uns hängt.
0: Ja, aber warum
1: hängt das? Bei uns hängt das ja, also bei uns in der Praxis hängt sowas erstmal schon mal gar nicht.
0: Mein Problem ist eigentlich nur.
1: Man sieht von außen nicht, dass wir eine Zahnarztpraxis sind.
0: Ja, aber wenn ich da bin, werde ich es hören. Aber ich kann mal so zur Zeit gar nicht ranfahren. Ne? Das ist ja dann auch ein bisschen blöd.
1: Bis du soweit bist, ist die Baustelle frei. Außerdem kommst du ja zu Fuß.
0: Nee, ich wollte in den Zug kommen.
1: Ja, also bis zum Bahnhof und dann kommst du.
0: Rückschuss geht dann mit dem RTW ins Krankenhaus.
1: Ja, wenn der. Der steht schon da, wenn du kommst.
0: Ah, okay, passt. Ich bin ein bisschen bereit mit den Summer Hits aus dem Jahre 2011.
1: Doch, Sticker sind dabei, schreibt sie.
0: Ja, wunderbar. Hat sie mir die Frage auch beantwortet?
1: Nein.

0: kennen ja einige bei der Stoffpraxis, also zumindest vom Namen
1: Hören,
0: her.
1: Vom Namen her und vom Hören und von dem, was ich erzähle, ja, ist richtig.
0: Was erzählst du?
1: Nix. Das ist in aller Munde.
0: Ist schon wieder, das ist schon wieder so ein Ding, wo ich genau weiß. Oh, jetzt kommt er, jetzt kommt er.
1: Guck, da ist er, da ist er.
0: Ja, wo,
1: ist er.
0: Wo er im Schrank schon so drei Töpfe stehen will. Man sieht, wie weit er kommt, überall liegt Geld drin. Das wurde schon mal
1: gewettet. Das Backoffice wird voll sein. Alle stehen so vor der Kamera und hinten hörst du sie lächeln. Ach, guck, da ist er, da ist er, da ist er, da ist er.
0: Man sieht, wie weit das schafft.
1: Und vorne hörst du nur noch. Puff.
0: Ja, ich hab Topf, ah, ja. Kann ich auch mitbieten?
1: Nee, du kannst nicht mitbieten.

0: Peter Lacke, ich verkaufe meinen Körper. Genauso fühle ich mich gerade eben, so ein Stück die Seele verkauft seit einer Viertelstunde.
1: Ja, na, anders kommen wir doch nicht voran, wisst ihr doch.
0: So, übrigens, ich kenne deine Zahnärzte noch gar nicht.
1: Wieso? Also, meinst du
0: deine,
1: das?
0: Meine, oder wie auch
1: immer. Deine, es ist deine.
0: Bist du auch bei ihr?
1: Ja.
0: Okay.
1: Also meine Kinder und so, ja. Und ich bin, also ich bin den ganzen Tag da.
0: Ja, nein, ich rede vom Patient.
1: Ja, überall, also bei fast allen, so mal. Je nachdem, wer Zeit hat.
0: Scheint keine guten Zähne zusammen, wenn du überall zahlen musst.
1: Ach, sag mal, so oft bin ich nicht.
0: Übrigens, ihr habt ja gemerkt, also ich kenne sie wirklich nicht. Ich habe sie geduzt, aber tut mir leid. Also das ist mit Zahnärzten und Finanzamt, so legt man sich nicht an. Das sollte man, ja.
1: Ja, alles
0: die gut. Haben den längeren Bohrer.
1: Ja, definitiv haben sie den.
0: Und ja, genau. Also, mir war nicht bös gemeint, ob das halt hier beim Telefonieren bei
1: das
0: der Sendung
1: auch
0: ist.
1: Keiner
0: es halt so.
1: Bös aufgefallen.
0: Nee, ich sag's ja bloß. Ja, weißt du, ich will ja nicht, dass. Also, jetzt bringe ich irgendeinen dummen Kommentar. Und dann bin ich irgendwann mal, vielleicht habe ich irgendwann mal bis zu euch ins Sprechzimmer geschafft.
1: Ja?
0: Vielleicht auf dem Stuhl. Und vielleicht haben wir auch die Möglichkeit, dass der Stuhl nicht nur in diese Notposition fällt, wo der Kopf nach unten ist und die Beine nach oben sind, sondern in der normalen Position. So, und dann kommt einfach so, also. Am 26. Juni, 22.20 Uhr. So, da haben wir uns geduzt. Das haben wir nicht, das haben wir nicht. So, dann gehen wir auf die nächste Woche. So, ich habe schon manchmal schon ein bisschen Blödsinn gemacht und vielleicht das eine oder andere Mal über meine Stränge so geschlagen.
1: Aber ich kann dir sagen, wir sind nicht nachtragend.
0: Okay.
1: Ja, wir können das eine von dem anderen...
0: Ne?
1: Wir können das eine von dem anderen trennen.
0: Aha.
1: Wenn wir das wollen.
0: Also, das ist der Zahnfleisch. Das ist der Zahn.
1: Ja, genau so wird's laufen.
0: Okay.
1: Und du kriegst das hin.
0: Also beim Piercer ist es ja so, man sollte sich ja dort piercen lassen, wo man wohnt oder wo man öfters ist. Hat den Vorteil wie eine Nachbehandlung. Weißt du so? Manchmal ist es auch so, dass man danach nochmal hin muss irgendwie. Und das sind 600 Kilometer, hallo.
1: Was möchtest du mir sagen? Möchtest du das verbinden?
0: Wie meinst du? Was?
1: Warum spielst du das? Okay, warte. Das heißt, also, warte, was möchtest du mir jetzt damit sagen? Du möchtest, was
0: das
1: möchtest du
0: mir? Also 600 Kilometer für einen Hauszahnarzt ist schon schwierig.
1: Für ein Piercing machst du das doch auch.
0: So, wir machen hier weiter mit Musik.
1: Frage nicht.
0: 0734177801, unsere Nummer für euch hier zu uns ins Studio. Ja, eine Stunde und 20 haben wir noch.

0: Flasche Schutz von der Firma.
1: Ja.
0: Ich mag die auch, weil die echt bequem sind und auch relativ gute Qualität.
1: Ja.
0: Aber es ist wie so ein Ikea in dem Store. Also man findet immer irgendwas. Also man geht ja nur hin, um Kerzen zu kaufen, so Ikea. Also, und mit was geht man raus? Mit einer halben Einbauküche oder so. Genau. Und also ich habe schon mal einige Shirts, aber wie kommst du auf Barbies? Darf ich fragen oder soll ich über dich fragen?
1: Doch, klar darfst du fragen. Also erstmal hatten wir ja das Thema letzte Woche. Kam ja auf.
0: Ja.
1: Und du hast ja gesagt, du möchtest, wenn du hier sind, dann natürlich gerne auch im Outfit. Und du würdest dann auch in so einem Outfit da sein. Und da dachte ich, also
0: Papi die Idee Outfit kam schon. Also Papi ist ein Hut, also es ist wie eine Maske.
1: Ja.
0: Mit Ohren und Schnauze. Und
1: Richtig. Ich meine, wir beide waren ja auch schon mal zusammen in Berlin, öfters mal, des Öfteren. Und haben ja auch da schon einiges erlebt. Haben wir schon mal in den letzten Sendungen mal wieder so erzählt. Unter anderem waren wir ja auch schon mal in den Laden dort. Hast mich ja schon mal mitgenommen. Ja, und ich hatte so das Gefühl, dass, also zu dem Zeitpunkt gab es ja noch nicht, dass wir dann das hier auch interviewen wollen. Die Szene nochmal interviewen wollen und mal gucken und so weiter. Und ich habe so empfunden, ach guck, das hatte ich angesprochen. Und dann hatte ich das jetzt für letzte Woche so, habe ich gedacht, Mensch, das kannst du eigentlich nutzen. Komm, guckst du mal. Bestell's mal.
0: So, liebe Hörer da draußen, egal wo ihr uns gerade hört, es ist gerade eine Stelle frei geworden als Moderatorin. Also wir suchen jemanden, der freitags von 21 bis 0 mich hier in der Sendung begleiten möchte.
1: Wieso?
0: Ist heute seit 22.15 Uhr eine Stelle frei geworden.
1: Hallo, wir brauchen Content.
0: Was kommt als nächstes?
1: Ja, wir arbeiten es nach... Also gucken wir mal, wir können ja nicht alles vorverraten.
0: Okay. Das ist schon, dass die Hunde aus der Bullen fangen hier schon an zu bellen.
1: Ja, passt. Guck, ja. Die wissen genau, was los ist.
0: Okay, ja, also ich habe ja letztens gesagt, also ja, wenn wir jemanden finden, der hier im Papi herkommt, wir wollen es ganz, ganz seriös machen. Also schon.
1: Ja, natürlich, schon wir möchten ja, genau, ne? So wie bei Blake, aber, wir möchten darüber berichten und so weiter
0: genau.
1: Und so fort.
0: Und also, habe ich gesagt,
1: mit euch reden.
0: Komme ich auch in Hut.
1: Genau, richtig.
0: Muss ich mal gucken, ob ich irgendwo so ein Ding auftreiben kann. Und,
1: ich glaube, da findet sich bestimmt was. Ja, und ich dachte, nur die Hut reicht nicht. Und fand das. Also ich habe das in dem Laden ja auch schon gesehen und dachte so, Mensch.
0: Okay.
1: Aber war leider da zu dem Zeitpunkt nicht in der richtigen Größe
0: vorrätig. Nicht in S verfügbar.
1: Nicht in der richtigen Größe vorrätig.
0: Okay.
1: Ja, aber es steht dir.
0: Ich würde aber.
1: Sieht gut aus.
0: Ich würde gerne, also bevor du das weitere Outfit zusammensuchst, ich würde gerne auf den Schwanz verzichten wollen. Den sieht man im Radio sowieso nicht.
1: Auf den. Ach so. Ja, gut, das. Also, das. Ach, gibt es den denn eigentlich schon? Das klang jetzt so, als wenn es den schon gibt. Also, die Entscheidungskraft, glaube ich, trefft sowieso nicht ich.
0: Wie? Wer trifft es sonst?
1: Können wir mal Berlin fragen.
0: So, wir machen hier weiter mit Musik. Dann auf Jamaika. So, also Bewerbung einfach an info@90.
1: Du siehst so toll aus.
0: Ja, ja. Die Mütze oder die Kopfhörer oder was macht
1: das? Das T-Shirt ist das ganze Ensemble.
0: Ich dachte schon, das Lächeln.
1: Ja, das auch.
0: Ja, das auch.
1: Das kriegen wir her. Guck mal. Ey, wir holen bei dir alles raus. Das Lächeln kommt demnächst ja auch dann zum Jahresende.
0: Das
1: Lächeln noch besser.
0: Mach mal ganz ehrlich, wenn du bei mir alles rausholst, da ist ja nichts mehr, was dann lächeln kann. Dann graue ich auf der Felge.
1: Nee,
0: da
1: haben wir Möglichkeiten, du kriegst neue.
0: Ah ja, okay. Aber schon neue, oder? Also nicht die, woanders gezogen hat?
1: Nee, schon.
0: Ihr wollt ja immer was Ausgefallenes
1: anbieten. Nee, wir müssen ja irgendwie an Geld kommen.
0: Aha, okay. Bezahlen muss ich das auch noch? Ich muss das da oben noch bezahlen.
1: Ja. Ohne ist nicht. Also sag mal, ohne ist nicht.
0: Das ist wie bei einer Domina. Weißt du, gehst hin, musst du noch dafür bezahlen, dass du ausgepeitscht wirst.
1: Ja.
0: Also, habe ich mir sagen lassen, ich war da noch nicht. Aber der Kumpel von meinem Freund, dessen Schwippschwager, davon die Nachbarin hat einen Lehrer gehabt. Der hat einen Arbeitskollegen.
1: Ja, aber war da nicht sowieso noch eine Einladung von Blake ausständig?
0: Was, zur Domina? Nein.
1: Nee, nicht zur Domina, aber irgendwas anderes war es doch, oder?
0: So, wir machen hier Musik, okay?
1: Ja.
0: Dachte ich jetzt schon den zweiten.
1: Achso, warte, ich will noch schnell was sagen.
0: Ja.
1: Der CSD in Berlin ist von Freitag auf Samstag, vom 24. bis 25. Also hatte ich recht.
0: Ja,
1: ist
0: okay.
1: Ja, wollte ich nur mal kurz sagen. Also, und kannst du es bitte auch sagen?
0: Ja, ist von 24 auf 25.
1: Nee, dass ich recht hatte.
0: Nein.
1: Sag mal.
0: Überspann den Bogen bitte nicht, okay?
1: Es sind drei Wörter. Du hast recht. Ganz einfach.
0: Das kann ich nicht.

0: ist er noch mittendrin bei den 90s Bettbeziehungen besetzt. Das sieht man an der Wärme, die wir hier im Studio haben.
1: Mhm. Und, aber es wird schon angenehmer.
0: Ja, 29
1: da
0: Grad
1: Tür,
0: Grad. Hey,
1: Tür.
0: Wir haben 0,5 Grad verloren. Yeah!
1: Ja, gut, du bist da so ein bisschen eingesperrt hinter deinem Monitor, aber ich stehe hier so richtig schön im
0: Zug.
1: Im Zug würde ich jetzt nicht sagen, es kommt immer mal so ein Wind durch, so ein bisschen.
0: Ja.
1: Also ich finde es hier auf der Seite schon angenehmer.
0: Ja.
1: Ich versuche was rüber zu hecheln, aber es geht nicht.
0: Ja, nee, alles gut, lass mal alles da drüben.
1: Warum?
0: Hechel mal für dich.
1: Warum willst du nicht hecheln?
0: Wir haben noch eine Stunde Zeit, also wenn ihr Grüße habt oder Musik euch wünscht, ist doch noch eingefallen ist.
1: Richtig.
0: Dann einfach mal hier per WhatsApp reinschreiben und dann gucken wir mal, ob wir sie irgendwo noch mit unterbekommen.
1: Oder einfach anrufen nochmal.
0: Ist da? Nein. Also ja, doch, aber alle, also wir dürfen alle nur einmal pro Tag anrufen, ne?
1: Hältst du das?
0: Ja, das ist einfach so, seit 25.06. ist das so, dass man einmal pro Tag jemand anrufen darf, genau.
1: Aha.
0: Okay. Also wer es schon gemacht hat, tja, dann nächstes Mal wieder.
1: Kein Problem.
0: Nein, also ja, doch, also, ja, ist egal. Krass, gerade, Bad Boy.

0: dann 0734177881, unsere Nummer hier. Aber wir haben jetzt auch, wie gesagt, eine neue, wir haben ein Instagram.
1: Ein Instagram-Profil.
0: Profil, genau. Und also 90s Battle Beats heißt das Ding.
1: Genau, 90.
0: Und da werden wir eine ganze Menge posten. Genau. Und dann werden wir auch mal ein paar Aktionen machen. Und jeder, der im Juli, bis Juli, 31. Juli mitmacht, ja, hat die Chance auf 2x2.
1: Boah,
0: 2x2, das war für die, die eingeschlafen sind bei Leipzig.
1: Hier schläft keiner ein.
0: 2x2 Karten für die Bavaria Filmstudios
1: München.
0: München verlosen wir. Also immer schön mitmachen, liken, posten und sie wollen erstmal folgen.
1: Nein, oh, folgen. Ganz wichtig ist auch folgen. Ich habe ich habe nebenbei schon mal geguckt, also es sind schon zwei mehr.
0: Okay, also.
1: Und es wird auch geliked. Kommentiert jetzt noch nicht.
0: Mühsam ernährt sich das Ei schon.
1: Richtig, also auch dann denken, kommentieren, liken.
0: Genau.
1: Und folgen wäre auch cool.
0: Ja, das wäre cool.
1: Das wäre richtig so gut. Cool.
0: Mach das Plus weg.
1: Wie wird immer gesagt? Ja, so komm, mach das Plus weg. Genau. Mach das. Ja, wir sind ja nicht mit Plus. Ja, das ist ja bei TikTok.
0: Ja.
1: Mach das Plus weg,
0: ist hier, bei TikTok. Hier ist Herz, ne?
1: Was?
0: Mal das Herz aus, oder wie?
1: Ja, genau. Ach, keine Ahnung.
0: Irgend sowas. Aber ihr werdet das schon wissen, ihr seid ja schlauer da draußen. Wir haben ja schlaue Hörer. Und,
1: genau, weil das wird lustig auf unserem.
0: Jeder, der 31. Ja, lustig wird es. Also diejenigen, die schon drauf haben bei uns auf dem Profil, ja, sind einige Videos schon zu sehen. Oh, einige, wie ihr Neudeutsch sagt, Reels.
1: Reels.
0: Zu sehen von unserer Show, von den Vorbereitungen unserer Show.
1: Ja.
0: Von Caro, mir, wie wir da.
1: Richtig, von euch zwei.
0: Und so weiter. Und das wird natürlich ein bisschen ausgeschmückt. Noch, wir haben einiges schon noch da. Noch
1: in der Pipeline,
0: ja, also oder im Giftschrank. Aussortiert, was man dann rausgeht.
1: Ja, das geht durch ein paar. Es muss abgesegnet werden. Manche Sachen müssen abgesegnet werden.
0: Genau.
1: Ja.
0: Und das, genau, das machen wir da drüber. Wie gesagt, jeder, der mitmacht, bis 31.07. hat die Chance auf zwei Tickets für die Bavaria Filmstudios.
1: So sieht's aus.
0: München. So, also, sagt euren Nachbarn Bescheid, euren Kumpels Bescheid, eure Freundin Bescheid, eure Frau Bescheid, eure zweiten Freundin, eure dritten Freundin und so weiter.
1: Was?
0: Das muss laufen, das Ding.
1: Ah. Ja. Hm.
0: Nicht so schnaufen.
1: Doch.
0: No, so.
1: Ist warm.
0: Heute hatten wir eine Aktion, wo wir sagen, okay, wir fragen einfach mal euch da draußen, was macht ihr gegen die Wärme? So, und viele sagen ja, okay, also bei der Wärme, dann schlafen wir einfach bei offenen Fenstern. Ne, das war ja auch so, wie meine Maus hier finden wurde, wäre das auch noch ganz gern. Oh, ich schaffe meine Maus.
1: Die Technik streikt.
0: Meine Maus.
1: Batterie alle?
0: Nein.
1: Das sind noch Batterien
0: drin. Noch nie eine drin gewesen.
1: Also die ist doch schnurlos. Also müsste da Batterien drin sein. Also ist die Batterie.
0: Hier ist sie da. So, und wir haben gesagt, okay, also.
1: Der war zu warm.
0: Und man sagt, man schläft einfach nachts bei offenem Fenster. Und wenn man sagt, okay, um ein bisschen Ruhe zu kriegen, um ein bisschen. Hört man maximal so ein bisschen das Zirpen oder so. Und sagt, okay, dann kommt ein bisschen frische Luft rein. Und das klingt dann circa so. Gestern Abend. Da scheint jemand Spaß gehabt zu haben.
1: Das ist jetzt keine Zirp, also keine Grillen und Zirpen, das ist was anderes. Ja, das ist der Homo sapiens, glaube ich, wenn ich das richtig erkenne.
0: Zirp ganz schön.
1: Ja. Ja,
0: aber sowas tut er. Hört ihr ja nur, wenn ihr im Sommer das Fenster aufmacht. Sonst habt ihr da null Chancen.
1: Ja. Also ist immer interessant. Also,
0: ja, ne, also das.
1: Also mal schön lüften.
0: Einfach mal, genau. Ja, man passende Musik dazu.
1: Die Nachbarn freuen sich.
0: House of Love is 17, aus dem Jahr 1994. Wir schon bei sehen bei Haus, Liebe, Fenster auf.
1: Ja.
0: Also Fenster auf und.
1: Und loslegen. Was wolltest du sagen? Was wolltest du sagen? Komm, sag.
0: Everybody.
1: Komm, sag, es ist nass. Fenster auf und? Los, was?

0: Mr. Brian Kalchabit. Und wie gesagt, wir haben ja gesagt, ihr könnt anrufen für eure Wünsche und Grüße. Hat ja auch schon jemand gemacht heute.
1: Ja.
0: Hat sich zwar nichts gewünscht, hat sich auch nichts gewünscht. Doch, gewünscht hat sie sich was, dass ich vorbeikomme.
1: Richtig, das war der Wunsch.
0: Ja. Und gegrüßt hat es auch niemanden. Nö. Gut. Aber es gibt halt Leute, die schicken uns eine WhatsApp ins Studio und sagen, hey, ihr kommt, wir würden gern das so und so und jenes. Also manchmal dauert das auch ein Stück länger, bis so ein Wunsch erfüllt wird. Das ist immer so.
2: Hetz nicht.
0: Ja, und wenn man dann das auf 3 Wochen schiebt, bis es dann mal so weit funktioniert, gibt es auch Leute, die kommen vorbei und wünschen sich, ihr liebt dann hier live
1: ja, genau.
0: im Studio. Und er hat eine Mahnung gemacht, das war wohl, weil er hat gesagt, irgendwann müssen sie das spielen. Ich gehe nicht aus dem Studio raus, ja. bis sie das endlich mal gespielt haben.
1: Ja, dann komm, mach.
0: Ja, machen wir es jetzt. Los haben, oder? Also, das kann man auch subtiler sagen. Das kann man nicht so direkt sein. So, willkommen to Saint-Tropez. Saint-Tropez?

0: große Frage an
1: dich. Ja, welche?
0: Und zwar, also bevor wir zu unserer Playlist kommen.
1: Ja.
0: Stell dir vor, wir sind in einem großen Raum.
1: Mhm.
0: Der Raum ist voller Menschen.
1: Mhm.
0: Ich bin da und 50 Meter weiter bist du.
1: Mhm.
0: Und du suchst mich. Mhm. Und du hast mich gefunden.
1: Ich habe dich gefunden?
0: Ja. Du willst mich rufen, darfst dann nicht meinen Namen sagen. Was würdest du schreien, um dass ich reagiere?
1: Boah. Warte.
0: Also du darfst nicht meinen Namen rufen.
1: Ja.
0: Du darfst nicht meinen Spitznamen rufen oder so.
1: Mhm.
0: Du darfst aber alles andere rufen. Was würdest du rufen, wo du sicher bist, dass ich darauf reagiere? Also wie gesagt, voller Raum, voller Menschen und ja.
1: Boah. Mann, hier fällt mir gerade nichts ein.
0: Doch, ihr fällt schon was ein. Aber es ist, glaube ich, radiotauglich, oder?
1: Ja. Ja. Zum jetzigen Zustand würde ich sagen, würde ich schreien Hinki, aber...
0: Wie Hinki? Ich werde gleich um das Hinki.
1: Ja, ansonsten... Darf ich noch kurz überlegen?
0: Ja, also, okay. Dann überlegen wir. Ich hätte ja häufiger noch, hast noch 27 Minuten Zeit für die Antwort.
1: Mhm.
0: So, es ist viel schwerer, als man denkt. Ne? Also das ist wirklich, man denkt so, ah ja gut, das sage ich halt. Nee, mal drüber nachdenken. Und wenn du die Frage spontan gestellt bekommst, was ja natürlich eigentlich die besten Antworten sind, als wenn du erstmal eine halbe Stunde drüber nachdenkst. Ja, aber gut, okay, lassen wir es. Wir schauen in die 90s Battlebeats Playlist, die ihr abonnieren könnt über Spotify.
1: Richtig.
0: Die werden wir auch verlinken auf Instagram.
1: Ja.
0: Werde ich unseren Social Media Menschen mal sagen.
1: Hm?
0: Bitte verlinken auf Instagram, ne? So, dann könnt ihr
1: ja,
0: auch liken.
1: Ich gebe es nochmal weiter hinter mir.
0: Gib es mal weiter an die Hinterweg, genau.
1: Ja.
0: So, und du hast heute mitgebracht Vanilleeis.
1: Ja.
0: Passend zum Thema.
1: Mhm. Eis, Baby.
0: Eis. War das nicht die? Hatte doch, die haben live gesungen. Milli Vanilli haben die live gesungen.
1: Ja, Milli Vanilli, ja. Das
0: die
1: ist
0: haben
1: aber
0: live gesungen.
1: Die ja schon.
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0: Ach,

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1: Hast du dazu getanzt? So?
2: Ja, hab ich. Also, ja.
1: Nennen wir es nicht tanzen, du hast dich dazu
2: bewegt. Ich habe übrigens ein Wort.
1: Oh.
2: Barfußprinz würde ich dich rufen.
1: Wie würdest du mich rufen?
2: Barfußprinz. Ich kann auch Aschenbrödel sagen. Aus
1: so,
2: Berlin.
1: Aber diejenigen, die das noch nicht verstehen, die werden es nächste Woche verstehen, die nächste Woche unsere Sendung hören.
2: Ja.
1: Hat sie schon wieder geteasert. Hat sie schon.
2: Ja.
1: Du kannst einer Frau nichts erzählen, ohne dass sie schon vorher irgendwie breit tratscht.
2: Tja. Aber das ist das, was ich jetzt. Guck, und du hast doch reagiert. Und du hättest auch dann in diesem vollen Raum reagiert.
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1: So, mein Lied wäre, das war auch schon mal da, war auch schon mehrmals da, war einmal da. Also, Entschuldigung, wir haben die Studiotüren offen,
2: ja,
1: damit wir ein bisschen frische Luft haben. Ein
2: bisschen zirkuliert.
1: Wir haben 28,7 Grad.
2: Ach, guck, siehst du?
1: Also, es wird langsam weniger.
2: Es wird langsam weniger.
1: Genau. Ne? Und also das war schon mal dabei. Sandra hat es gemacht, Word Support hat es gemacht. Und die Pulstreiber noch einmal.
2: Oh.
1: Everlasting Love. Das ist mein Lied heute für die 90s Battlebeats Playlist auf Spotify.
2: Ja?

0: Und was sagst du dieser Scheibe?
1: Es klingt gut,
0: ne? Es klingt ein bisschen frisch, klingt ein bisschen voller Beat
1: es
0: und so
1: weiter. Es war definitiv frisch.
0: Genau. Und wir haben jetzt 23.42 Uhr und jetzt kommen wir zu einem ganz speziellen Thema, zum
2: das Highlight der Woche.
0: Genau, und jetzt kommt das Highlight der Woche, freut sich Annika schon riesig drauf, aber sowas von riesig drauf.
1: Ja, wenn ich. Ja. Warum freue ich mich drauf?
0: Also wir haben von unserem Sender hier eine Mail bekommen.
1: Was haben wir?
0: Wir haben eine E-Mail bekommen und zwar... Der Kartenvorverkauf für die Amigos startet. Du kannst also jetzt bei Eventim loslegen und dir deine neuen Tickets kaufen für die neue Amigos-Show.
1: Sag mal, verwechselst du mich gerade mit irgendjemandem? Warum soll ich mich darüber freuen?
0: Naja, Amigos ist doch so deine...
1: Nee.
0: Das ist so.
1: Erstens ging es nicht an mein E-Mail-Postfach. Ich würde mal hinterfragen, an welchen E-Mail-Postfach ging es denn?
0: Warte, das kann ich mal gucken...
1: An also, deinen wahrscheinlich.
0: Du hast die Möglichkeit, 6. März in Ilsenburg sind sie da. Dann wären sie in Suhl. Das wäre vielleicht gar nicht so weit entfernt. Das ist dort das CCS. Das ist dort auch, wo Florian Silbereisen seine Weihnachtsshow aufnimmt. Das
1: Adventsfest.
0: Das ist dann der 9. Mai. Und also die brauchen auch eine gewisse Zeit, um sich zu regenerieren zwischen den Konzerten. Und dann haben sie noch ein drittes, und zwar wir hatten das am 26. September, 27 alle die Termine, hier in Günzburg.
1: Sag mal, hast du irgendwie am Klebstoff geschnüffelt oder so? Ist dir die Hitze zu Kopf gestiegen?
0: Wieso?
1: Also wenn du nicht Karten kaufe, dann ist es ein Geschenk. Also. Und dann kannst du am 6.3. dich schon mal bereithalten, dein Vorgeschenk einzulösen. Sag mal, weil die E-Mail ging nicht an mich.
0: Oh ja. Also, Annika, also wir gehen dieses Jahr schon zum Schlagerboom.
1: Ja.
0: Florian Silbereisen und also das, was ihr immer seht bei der ARD, das haben wir gerade.
1: In der Riesenhalle.
0: Ja, genau. In Dortmund, Westfalenhalle ist das. Und das ist immer im Oktober. Und ihr werdet uns im Fernsehen erkennen, das haben wir schon mal gesagt.
1: Dich.
0: Wir werden entsprechend gekleidet sein, dass uns die Kameras einfangen. Ich habe da schon was im Auge. Und wir sind dort, wo die Kameras stehen, also direkt an der Bühne unten. Ah. Selbst das haben wir uns schon so weit gesichert. Hm. So richtig nah dran. Und und wir sind textlich, aber üben dann schon. Ne? Und jetzt, Annika, kannst du natürlich, du musst dich nicht schämen für sowas. Ne? Also,
1: aber pass mal auf. Ich hab nichts mit den Amigos. Und ich will auch nicht die Amigos. Kannst du das jetzt mal ausmachen? Das ist überhaupt nicht unsere Musik.
0: Du musst das einfach mal öfters hören. Je öfter du das hörst, desto mehr gefällt dir.
1: Also spricht wohl jemand aus Erfahrung oder was?
0: Nee, also wenn es nach meiner Musik ginge.
1: Ja?
0: Also
1: es ist auch nicht meine Musik.
0: Also,
1: sag doch nicht, verbreite doch nicht, dass es meine Musik ist.
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1: Ach, guck mal, du kennst sogar den Text. Jetzt erzähl mir nochmal, ich würde die hören.
0: Sorry, der Text ist doch so, die singen ja nur das.
1: Keine Ahnung, ich höre die nicht.
0: Ja,
1: Also,
0: wenn es nach meiner Musik geht, aber wenn ich entscheiden könnte, was wir hier in unserer Sendung spielen, dann wäre das sowas.
1: Ja.
0: So, und jetzt weckt eure Nachbarn und sagt viele Grüße. Und die sollen unser Instagram-Profil liken. Ansonsten kommen sie jeden Freitag.
1: Ja.
0: Jeden Freitag ab 23.45 Uhr werden wir sie wecken mit eurer Hilfe. Also 90s Battle Beats Instagram.

0: das ist, wenn ihr jetzt mit eurer Freundin, eurem Freund oder mit wem auch immer ein kleines Zeschel-Meschel hattet, haben wir euch den richtigen
1: Beat
0: zugegeben. Mhm. Also jetzt geht man euch eine ganz kurze Zeit zur Regeneration und dann geht's weiter. Ne? Also das ist schon.
1: Ja, jetzt wird's angenehm draußen. Jetzt wird's angenehm draußen.
0: Ja, das lass mal angenehm.
1: Also es kommt gerade ein Lüftchen.
2: Ich liebe dich immer noch.
0: Tim Peters haben wir auch live gesehen.
1: Ja,
0: in Berlin letztens. Ja. Zur Albumvorstellung. War richtig nice.
1: Ja, nächstes Jahr auch.

0: einen Song haben wir natürlich noch für euch.
1: Ja, bitte.
0: Und das ist Major Tom.
1: Oh, das ist gut.
0: Peter Schilling.
1: Das, ja.
0: So, wir sagen ciao, ciao, Winke, Winke. Ich hoffe, es hat ein bisschen Spaß gemacht euch. Vielleicht mehr als mir.
1: Und wir haben euch durch den heißen Abend gebracht.
0: Ja. Für Abkühlung haben wir nicht gesorgt, weil wir haben heiße Hits gespielt.
1: Nee, dir wurde nur noch mehr heißer.
0: Ja, also ich gleich geschwitzt. Jetzt habe ich hier so ein Papi-Shirt an.
1: Ja.
0: Und,
1: ach komm, freust dich.
0: Ja, habe jetzt einen Zahnarzttermin.
1: Ja.
0: Und, ja.
1: Es wird immer besser, oder?
0: Nee, das war ja also, ja. Lass mir mal so im Raum.
1: Denkt am Gewinnspiel. Folgen, liken.
0: 90s Battle
1: kommentieren. Beats. 90s Battle Beats, Instagram.
0: Genau. Dann schicken wir euch in die Bavaria für die Tutus.
1: Richtig.
0: Wir hören uns nächste Woche wieder. Freitag, 21 bis 0. Ja, aus dem Käse in den Studio. Ich sag ciao, ciao, winke, winke und auf Wiedersehen.
1: Ciao.

0: bei NTV.
1: Bei vielen Projekten dauert es Jahre oder Jahrzehnte, bis wir Baurecht haben und bis man dann wirklich loslegen kann. Das werden wir jetzt ändern mit dem Infrastruktur-Zukunftsgesetz. Wir werden Planungs- und Genehmigungsprozesse vereinfachen. Und da wird es um Einsparungen nicht von Wochen und Monaten gehen, sondern Verfahren werden sich um Jahre verkürzen.
0: Lebenslange Haft, so lautet das Urteil für den Attentäter vom Magdeburger Weihnachtsmarkt. Außerdem wurde die besondere Schwere der Schuld festgestellt. Der 51-Jährige war 2024 mit einem Mietwagen über den Markt gerast. 6 Menschen starben, mehr als 300 wurden verletzt. Die Suche nach Überlebenden des schweren Doppelerdbebens in Venezuela wird so langsam ein Rennen gegen die Zeit. Über 50.000 Menschen werden vermisst, über 900 wurden tot geborgen. Mittlerweile sind auch erste Helfer aus dem Ausland in der Region um die Hauptstadt Caracas angekommen. Frankreich zieht als Gruppensieger mit viel Rückenwind in die K.O.-Runde der Fußball-WM ein. Die Équipe Tricolore hat sich mit einem regelrechten Offensivfeuerwerk gegen Norwegen mit 4:1 durchgesetzt. Außerdem hat der Senegal den Irak mit 5:0 abgefertigt und damit noch eine Chance auf 16. Finale.
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3: Viele Wolken sind gerade am Start. Von Westen her kommen verbreitet Schauer rein und teils auch kräftige Gewitter. Im Südwesten kann es länger nass bleiben, während es in der Lausitz bis zum Nachmittag noch sonnig und trocken durchhält. Die Höchstwerte liegen heute zwischen 16 und 26 Grad. Bei Gewittern und in den Bergen sind Sturmböen möglich. Morgen dann Sonne und Wolken, ab und zu ein Schauer oder kurzes Gewitter, maximal 22 Grad.
4: EMR Radiodienst. Den aktuellen Verkehrsservice für deine Region findest du bei diversen Staumelde-Apps, bei Automobilclubs oder auf polizei.de. Wir wünschen dir eine gute Fahrt durchs EMR-Land. Komm gut an.

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1: Viele Wolken sind gerade am Start. Von Westen her kommen verbreitet Schauer rein und teils auch kräftige Gewitter. Im Südwesten kann es länger nass bleiben, während es in der Lausitz bis zum Nachmittag noch sonnig und trocken durchhält. Die Höchstwerte liegen heute zwischen 16 und 26 Grad. Bei Gewittern und in den Bergen sind Sturmböen möglich. Morgen dann Sonne und Wolken, ab und zu ein Schauer oder kurzes Gewitter, maximal 22 Grad.
2: EMR Radiodienst. Den aktuellen Verkehrsservice für deine Region findest du bei diversen Staumelde-Apps, bei Automobilclubs oder auf polizei.de. Wir wünschen dir eine gute Fahrt durchs EMR-Land. Komm gut an.
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0: Alles klar, Herr Kommissar. Tja,
1: tja, tja. 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
2: Im Studio Leser Schwarzkopf. 41,3 Grad. Mit dieser Temperatur hat Deutschland den heißesten Tag aller Zeiten erlebt. Der Deutsche Wetterdienst hat den Spitzenwert in Saarbrücken gemessen. Fabian Hoffmann berichtet.
3: Der bisherige Spitzenwert ist aus dem Jahr 2019. Damals wurden in Duisburg 41,2 Grad gemessen und das Ende Juli. Der neue Rekord könnte nur von kurzer Dauer sein. Jetzt am Wochenende rechnet der Wetterdienst damit, dass lokal auch 42 Grad möglich sind und warnt im ganzen Land vor teils extremer Hitze. Ähnlich sieht's bei unseren europäischen Nachbarn aus. Auch in Teilen Großbritanniens gilt Alarmstufe Rot. In Paris wurde fürs Wochenende sogar der Ausschank von Alkohol verboten, um das Gesundheitssystem nicht unnötig zu belasten.
2: Die Kosten für das Megabahnprojekt Stuttgart 21 steigen weiter. Wie Bahnchefin Evelyn Paller jetzt bestätigt hat, wird mit zusätzlichen Kosten von rund 3 Milliarden Euro gerechnet. Auch der Eröffnungstermin für den Tiefbahnhof in Stuttgart wurde um 5 weitere Jahre verschoben auf 2031. Als Ursachen nannte Paller unter anderem:
4: Die Digitalisierung des Bahnknotens hat sich als deutlich anspruchsvoller erwiesen, als vor einigen Jahren absehbar war. Zweitens: Die Planungsprozesse hatten nicht immer den erforderlichen Reifegrad. Drittens, das Technikgebäude aus dem Jahr 2013 ist nicht mehr passend für den heutigen Bedarf.
2: Nach dem Gifttod einer Hamburger Familie im Türkei-Urlaub müssen mehrere Angeklagte lange hinter Gitter. Unter anderem wurden der Hotelbesitzer und der Inhaber der Schädlingsbekämpfungsfirma verurteilt. Die vierköpfige Familie starb letzten November an einer Vergiftung.

0: Vergiftung mit Insektiziden in einem Istanbuler Hotel. Bei der Lufthansa drohen Flugstreichungen. Nach Spiegelinfos hat Lufthansa-Chef Spohr seine Belegschaft wegen der weltweiten Kerosinknappheit auf harte Notfallpläne eingestimmt. Im Ernstfall müssen ab Juli, vielleicht aber auch erst im Winter, bis zu 40 Maschinen am Boden bleiben. Gruppensieg für Frankreichs Nationalmannschaft bei der Fußball-WM. In ihrem letzten Vorrundenspiel in Boston haben die Les Bleus Norwegen mit einem starken 4:1 geschlagen. Für beide Mannschaften geht's in der K.O.-Runde weiter. Auch der Senegal kann sich noch Hoffnungen auf den Einzug machen. Endstand gegen den Irak 5:0.
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2: Viele Wolken sind gerade am Start. Von Westen her kommen verbreitet Schauer rein und teils auch kräftige Gewitter. Im Südwesten kann es länger nass bleiben, während es in der Lausitz bis zum Nachmittag noch sonnig und trocken durchhält. Die Höchstwerte liegen heute zwischen 16 und 26 Grad. Bei Gewittern und in den Bergen sind Sturmböen möglich. Morgen dann Sonne und Wolken, ab und zu ein Schauer oder kurzes Gewitter, maximal 22 Grad.
3: EMR Radiodienst. Den aktuellen Verkehrsservice für deine Region findest du bei diversen Staumelde-Apps, bei Automobilclubs oder auf polizei.de. Wir wünschen dir eine gute Fahrt durchs EMR-Land. Komm gut an.

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1: Viele Wolken sind gerade am Start. Von Westen her kommen verbreitet Schauer rein und teils auch kräftige Gewitter. Im Südwesten kann es länger nass bleiben, während es in der Lausitz bis zum Nachmittag noch sonnig und trocken durchhält. Die Höchstwerte liegen heute zwischen 16 und 26 Grad. Bei Gewittern und in den Bergen sind Sturmböen möglich. Morgen dann Sonne und Wolken, ab und zu ein Schauer oder kurzes Gewitter, maximal 22 Grad.
2: EMR Radiodienst. Den aktuellen Verkehrsservice für deine Region findest du bei diversen Staumelde-Apps, bei Automobilclubs oder auf polizei.de. Wir wünschen dir eine gute Fahrt durchs EMR-Land. Komm gut an.
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1: Im Studio Lisa Schwarzkopf. Deutschland hat einen neuen Hitzerekord. An einer Messstation in Saarbrücken hat der Deutsche Wetterdienst 41,3 Grad gemessen. So heiß war es noch nie seit Beginn der Aufzeichnungen. Rekorde sind auch schon in Frankreich und Großbritannien gefallen. In Paris wurde fürs Wochenende sogar der Ausschank von Alkohol verboten, um das Gesundheitssystem nicht unnötig zu belasten. In London gab es wegen der Hitze einen historischen Rekord an Notfalleinsätzen. Große Baustellen sollen in Deutschland künftig schneller fertig werden. Der Bundestag hat dafür jetzt grünes Licht gegeben. Vor allem Straßen- und Schienenprojekte sollen zügiger geplant und genehmigt werden. Umweltverbände warnen allerdings vor Nachteilen für den Naturschutz. Der Attentäter vom Magdeburger Weihnachtsmarkt kommt wahrscheinlich nie mehr auf freien Fuß. Das Magdeburger Landgericht hat ihn zu lebenslanger Haft verurteilt. Außerdem wurde eine Prüfung zur anschließenden Sicherungsverwahrung verhängt. Der Verurteilte hatte im Gerichtssaal immer wieder mit störendem Verhalten Unruhe gestiftet. Den Prozess hinderte das aber nicht, sagt Gerichtssprecher Christian Löffler.
2: Wenn der Angeklagte sich nicht ordnungsgemäß verhalten hat, wurde er entfernt. Als er in Hungerstreik getreten ist und sich selbst verhandlungsunfähig gemacht hat, wurde ohne den Angeklagten verhandelt. Das heißt, das Gericht hat sich hier durch den Angeklagten nicht auf der Nase herumtanzen lassen.
1: Die EU will Männern aus der Ukraine im wehrfähigen Alter künftig keinen Schutz mehr gewähren. Damit reagiert die Kommission auf eine direkte Bitte aus Kiew. Für alle anderen Geflüchteten soll der Schutzstatus bis März 2028 verlängert werden. Frankreich zieht als Gruppensieger mit viel Rückenwind in die K.O.-Runde der Fußball-WM ein. Die Équipe Tricolore hat sich mit einem regelrechten Offensivfeuerwerk gegen Norwegen mit 4:1 durchgesetzt. Außerdem hat der Senegal den Irak mit 5:0 abgefertigt und damit noch eine Chance auf 16. Finale.
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